Das war 1960 damals der erste Nummer 1 Hit und die erste Single, die an die Spitze der Charts kam, von Brenda Lee, I'm Sorry. 15 Jahre jung war sie damals, kann man das glauben, wenn man diese Stimme hört, die ja was ganz Besonderes immer hatte, der ewige Teenager Brenda Lee mit der ganz und gar erstaunlichen Stimme, die so eine gewisse Rauheit und Heiserkeit immer hatte. Eigentlich klang sie immer doppelt so alt, wie sie wirklich war. Brenda Lee, über sie hat der englische Musikjournalist Nick Cohn mal Folgendes geschrieben. Sie klang sexy und so, als sei sie wenigstens 30, wissend, so richtig voller Weltschmerz. Sie beschwor eine 3 Uhr morgens Atmosphäre, Aschenbecher voller Kippen und Lippen, Schiffspuren an den Kaffeetassen, kleine stickige Zimmer, Verzweiflung. Dann sah man sie und sie wirkte wie eine Schildkrötpuppe, glänzend und gelackt mit Augen, die wirklich auf und zuklappten. Diese Frau-Kind-Widerspruch, das war ihr Geheimnis. Ja, schön formuliert und einiges Wahres dran. Brenda Lee, ein Stück möchte ich von ihr spielen, das sonst eigentlich nie irgendwo gelaufen ist. Und das klingt auch nicht nach Ballade und Weltschmerz und auch nicht nach Country. Diesen Nashville-Touch hatte sie ja gerne in ihren Songs, sondern das war 1964, da war sie auch erst 19 Jahre jung. Eine Antwort quasi auf die British Invasion, die ja damals ein großes Thema war in amerikanischen Radiostationen und Charts. Und da wollte man natürlich als junge amerikanische Künstlerin auch mithalten. Und das war ihre musikalische Antwort gewissermaßen. Hier ist nochmal Brenda Lee im Beat Club und Is It True?

0: Billy Preston.
1: Genau. Eric Clapton und Billy Preston mit einem George Harrison Klassiker, Isn't It a Pity, aufgenommen am 29. November 2002 in der legendären Royal Albert Hall in London, natürlich beim Concert for George, als Eric Clapton ja als Veranstalter und auch als musikalischer Leiter durch das Programm führte mit einer All-Star-Band. Und eben auch Billy Preston, der ja ein ganz besonderes Verhältnis natürlich zu den Beatles hatte. Er war wahrscheinlich der einzig wahre fünfte Beatle. Die Jungs kannten sich ja schon vom Hamburger Star Club. 1962 lernten sie sich kennen. Damals spielte Billy bei Little Richard. Die Beatles kannte noch niemand. Und ja, ein paar Jahre später waren sie die größte Band der Welt und kurz vor ihrer Auflösung, als dann Billy Preston am 22. Januar 69 in den Twickenham Studios reinschneite, um seinem Freund George Harrison, zu dem hatte er immer einen besonderen Draht, Hallo zu sagen, da drehte sich die Stimmung komplett, denn bis dahin hatte ziemlich dicke Luft geherrscht und irgendwie konnten sich die vier nicht mehr aufs Feld schauen und dann plötzlich schneite Billy Preston rein. George Harrison hat es später mal in einem Interview ganz treffend beschrieben. Es war erstaunlich zu sehen, wie die Stimmung sich drehen kann in einem Raum, wenn ein Gast plötzlich reinkommt. Dann nimmt man sich zusammen und ist plötzlich höflich und freundlich und Billy Preston setzte sich ans E-Piano und der Rest ist Musikgeschichte. Und die erstaunliche Solokarriere von Billy Preston will ich natürlich auch nicht verschweigen. Mit tollen Hits, vor allem in den 70ern und einem tragischen Ende und einem Tod im Koma an Nierenversagen. Der Todestag jährte sich gestern zum 20. Mal. Es gab ja auch einen Stichtag hier auf Bremen 1. Können Sie gerne nochmal nachhören auf bremen1.de oder auch in der ARD Sounds App. Und ein Stück von Billy Preston möchte ich gerne noch spielen, von seinem 75er Album It's My Pleasure, auf dem übrigens auch ein gewisser Harry Georgeson mitspielte. Das war natürlich ein Synonym für George Harrison, der war mit auch dabei. Und vor allem hören wir ja Stevie Wonder an der Mundharmonika jetzt als Gast hier für Billy Preston. It's My Pleasure im Beat Club auf Bremen 1.

Da eigentlich auch klar, dass die beiden auch nochmal irgendwann zusammen im Studio spielen mussten. 1975 Billy Preston, Stevie Wonder, It's My Pleasure. Und es war auch mein Vergnügen heute, diese Sendung moderieren zu dürfen. Und ich darf mich ganz, ganz herzlich bedanken bei allen Hörern und Hörern, die mitgemacht haben bei unserem Van Morrison Gewinnspiel. Natürlich war Mick Hucknall, der Sänger von Simply Red, der gesuchte Duettpartner bei dem wunderbaren Stück Streets of Arklow, was wir in der ersten Stunde gehört haben. Es kamen ganz, ganz, ganz viele Mails rein. Ich konnte das jetzt hier in der Sendung nicht alleine auch noch alles sichten und auflösen und auslosen, aber es sind ganz viele richtige Antworten dabei. Und Bernd Schlisselmann, mein lieber Freund und Kollege, wird das morgen in Ruhe dann nochmal auswerten und auslosen. Und dann werden die drei GewinnerInnen natürlich von uns sofort benachrichtigt. Allen, die mitgemacht haben, also danke und viel Spaß dann mit Van the Man am 18. Juni im Metropol. Und wir hören uns wieder am kommenden Sonntag hier an gleicher Stelle im Beat Club. Ich bin Lutz Hanka, Ihnen noch einen schönen Abend. Gleich Michel Brückner, das ist das Allerwichtigste. Bleiben Sie dran.

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1: Na klar, auch heute die erste Sommerausgabe, also meteorologisch gesehen, auch wenn es draußen noch nicht ganz so aussieht und wirkt, aber wir haben einiges vor. Charlie Watts, Terry Hall, Van Morrison und Alan Foley sind die prägenden Figuren der ersten Stunde, die wir starten mit den Doors. Ich bin Lutz Hanka, wünsche Ihnen einen schönen Abend.

Ja, so können wir mal anfangen. Heute Abend hier im Beatclub auf Bremen 1. Die Stones waren das natürlich. Honky Tonk Women mit diesem ikonischen Kuhglocken-Intro. Die Kuhglocke hat uns nicht Charlie Watts gespielt, sondern das war der Produzent Jimmy Miller. Und er hat auch den Einsatz eigentlich verkackt, kann man so sagen damals. Aber Charlie hat sich dann einfach ganz faul und lässig draufgesetzt mit seinem Drum Groove. Und Keith Richards hat sein Intro auch richtig getroffen. Und deswegen hat die Band diesen Anfang dieses Songs, so wie wir ihn kennen von dieser Single-Version, live nie wieder so genau nachspielen können, weil das war einfach ein Fehler der Band. Ja, Charlie Watts, um ihn geht's natürlich. Das war so ein ikonisches Intro natürlich und ein toller Song, der beweist, so ein brillanter Charlie Watts-Moment, Honky Tonk Women, dass er das Rückgrat dieser legendären Band war, solange er lebte. Diese Woche wäre er 85 geworden, der Charlie, der ja auch die Seele der Band war und immer den Takt vorgab. Damals, als er anfing bei der Band 1963, da war er hauptberuflich noch in einer Londoner Werbeagentur tätig, hat das nur nebenher gemacht und aus diesem Nebenjob wurde ja bekanntermaßen dann eine erfüllende Lebensaufgabe und wir alle werden uns immer gern an Charlie Watts erinnern und es war ja egal, ob es Rock'n'Roll war oder Rock oder Blues oder Pop oder Country oder R&B, auch Punk und Disco haben die Stones ja hier und da mal drauf gehabt. Charlie hat sich immer wieder auf seine ganz unnachahmliche Art und Weise draufgesetzt und dann die Beats ein bisschen geschoben oder wieder verlangsamt und ich möchte noch ein Stück spielen, da denke ich immer ganz besonders an Charlie Watts, eine Nummer vom Sticky Fingers Album, das eigentlich im Original nur so knapp 3 Minuten lang ist, aber in der Albumversion hat dann die Band volle Attacke noch so eine Jam-Session hinten fast 5 Minuten drauf gespielt mit einem Jazz-Outro und Charlie Watts war ja bekennender Jazz-Fan, das weiß man und ich kann mir vorstellen oder ich stelle mir immer vor, wie er bei der Aufnahme dann gerade in diesen letzten Minuten einfach nur ganz glücklich gelacht hat, weil ihm das so einen großen Spaß gemacht hat. Ich stelle mir Charlie Watts immer lächelnd vor bei Can't You Hear Me Knocking the Rolling Stones.

Ja, legendär, die Specials waren das und Gangsters hier im Beatclub auf Bremen 1 heute am 7. Juni. Das war damals die allererste Single dieser neuen Band aus Coventry in England. Ihre erste Single 1979 mit einer Auflage von 5000 Kopien, gerade mal gestartet bei einem kleinen Label namens Two Tone. Und ein paar Monate später war das Ding dann auf Platz 6 in den englischen Charts. Da hatte vor allem die BBC-Radio-DJ-Legende John Peel ein bisschen nachgeholfen, der großer Fan der Band war und diesem Stück ordentlich Airplay verschafft hat. Und so hat's dann auch nationwide funktioniert für diese Specials, die dann ein ganz wichtiger, integraler Bestandteil der englischen Sub- und Jugendkultur wurden. Ende der 70er, Anfang der 80er mit ihrer Mischung aus Ska und dieser Punk-Attitüde auch und dieser ganz klaren antirassistischen Haltung auch. Und die prägende Figur der Band und das Mastermind war natürlich der Sänger Terry Hall, der ja leider vor 4 Jahren im Alter von nur 63 Jahren auf tragische Art und Weise verstorben ist und dem eine ganz tolle Doku auch ein kleines Denkmal gesetzt hat. Das vor 2 Jahren kam diese Doku raus. Zu seinem 65. Geburtstag, The Specials, A Message to You. Wenn Sie das nochmal irgendwo erwischen können, das lohnt sich auf jeden Fall. Und was auch viele gar nicht wissen, dass Terry Hall auch danach, nach den Specials, noch in 2 anderen Bands mitgespielt hat. Nämlich zuerst in der New Wave Combo Funboy 3. Und dann war er nochmal für 3 Jahre bei einer Band, The Color Field hießen die. Haben ganz spannende Musik gemacht. Das war aber eine ganz andere Baustelle als jetzt bei den Specials. Das war mehr so sommerlicher Folk-Pop, aber da stand Terry Hall auch drauf. Da hat er auch schöne Stücke geschrieben und die Musik und den Sound von Colorfield kann man nacherleben in einer vor kurzem erst erschienenen Box mit 5 CDs und einer DVD. Viele Stücke, 92 Titel, glaube ich, oder 96, weiß es gar nicht mehr so ganz genau, und viel Bonusmaterial. Und auch diesem Stück finde ich die schönste Nummer von The Colorfield. Hier nochmal mit Terry Hall im Beatclub, Thinking of You.

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1: Und wenn Sie am 18. Juni, also in knapp 2 Wochen, noch nichts vorhaben abends, dann sollten Sie sich das auch erstmal frei halten. Es könnte sein, dass Sie da das beste Konzert des Jahres erleben werden, das Sie in Bremen bekommen können in diesem Jahr. Mit ein bisschen Glück, mehr dazu gleich hier bei mir. Ich bin Lutz Hanke, wünsche Ihnen weiterhin einen schönen Abend.

Also ich habe sowas von Vorfreude schon auf diesen Mann, der bald in Bremen aufschlagen wird für ein legendäres Doppelkonzert. Also fangen wir mal vorne an. Van Morrison war das Real Real Gone, ein Stück von seinem Album Enlightenment, das 1990 erschien und ein Stück, das er gerne auch mal live spielt bei Konzerten und immer wieder mal auf der Setlist steht, obwohl man, das muss man ehrlicherweise auch sagen, bei Van Morrison nie genau weiß, was man wirklich bekommt, wenn er auf die Bühne kommt. Er ist jetzt auch nicht der freundlichste Performer, kann auch sein, dass er gar keinen guten Abend wünscht, einfach anfängt und dann wieder verschwindet, aber das, was er dazwischen zu bieten hat mit einer wahrscheinlich wieder erstklassigen Band, das lohnt jeden Weg und ja, wir können uns glücklich preisen, diesen Mann tatsächlich hier in Bremen zweimal live erleben zu können, am 17. und 18. Juni im Metropol. 17. war schnell ausverkauft, 18. gibt es, glaube ich, auch nur noch ein paar Restkarten. Und wir freuen uns auf diesen Mann hier, Van Morrison, am 18. Juni mit Ihnen dann hoffentlich im Metropol. Viel Glück!

Ja, eine echte Langrille im Beat Club auf Bremen 1 und natürlich ein Klassiker von Meatloaf, Paradise by the Dashboard Light. Aber könnte man sich diesen wunderbaren Song vorstellen, ohne den kraftvollen Gesang von Partnerin Ellen Foley? Wahrscheinlich nicht mehr. Auch sie wurde mit diesem Stück berühmt. Ellen Foley, vorgestern ist sie 75 Jahre jung geworden, lebt immer noch mit ihrem Mann in Manhattan, hat ja nicht nur für Meatloaf gesungen, auch für The Clash zum Beispiel und für Joe Jackson. Stand auch als Schauspielerin und Darstellerin im Broadway auf der Bühne und hat jüngst sogar noch mit einer Kabarett-Show im New Yorker Dada Club für Schlagzeilen gesorgt. Also immer noch eine aktive Künstlerin und hat natürlich auch einige sehr spannende und schöne Soloalben gemacht. Zum Beispiel auch das Album Another Breath aus dem Jahr 1983 und daraus jetzt an ihre großen Hits. Ja, der klingt eben so, wie man in den 80ern Musik gehört hat. Boys in the Attic. Hier ist Ellen Foley.

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1: Eine Sendung, bei der man ja wunderbar in Erinnerungen schwelgen kann. Aber Nostalgie darf natürlich auch für uns hier auf Bremen 1 kein Selbstzweck sein, denn wer nur in der Vergangenheit lebt, der vergisst natürlich das Hier und Jetzt zu genießen. Das wollen wir tun in der zweiten Stunde im Beat Club und das wollen wir auch vor allem tun gleich mit einem Album, das beweist, dass man Nostalgie und auch zeitgemäße Dinge auf einen Nenner bringen kann, aber auch von einem Könner, der weiß, wie es geht, Paul McCartneys neues Album. Gleich hier bei mir. Ich wünsche Ihnen weiterhin einen schönen Abend.

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0: Ein Song wie eine musikalische Familienaufstellung. Paul McCartney, Salesman Saint von seinem neuen Album Boys of Dungeon Lane. Eine Ode an seine Eltern. Der Vater war ja ein Handelsvertreter, ein Salesman. Und die Mutter, ja, wie für viele Söhne natürlich eine Heilige, eine Saint. So erklärt sich der Titel. Und er singt in diesem Song, They couldn't take anymore, but they had to carry on. Eigentlich konnten sie nicht mehr, aber sie mussten immer weitermachen. Und sie haben am Ende es geschafft, mit wenig oder gar keinem Geld eine ganze Familie großzuziehen in den schweren Nachkriegsjahren in Liverpool. Und wir alle können das ja abgleichen mit unserem eigenen Leben. Mit 3 ist man ja als Kind hoffnungslos abhängig von seinen Eltern. Mit 13 möchte man sie am liebsten auf den Mond schießen. Mit 23 hofft man, dass immer noch die monatlichen Überweisungen kommen. Mit 33 hat man die Eltern fast vergessen und schafft es gerade mal in 4 Wochen vielleicht anzurufen. Mit 43 ändert sich plötzlich alles, wenn man selber ja Vater oder Mutter wird und darüber nachdenkt und vor allem die Verantwortung als Eltern plötzlich spürt. Mit 53 interessiert man sich vielleicht auch für das Leben der Eltern, aber traut sich noch nicht zu fragen. Und dann mit 63, wenn man sich den Mut gefasst hat, dann sind die Eltern oft schon gar nicht mehr da. Und dann schreibt man mit 83 eben so einen Song und versöhnt sich mit den Eltern, weil sie es eben auch nicht besser konnten und doch alles probiert haben. Paul McCartney, The Boys of Dungeon Lane, aber es ist nicht nur ein nostalgisches Album, es ist ein Album, das auch sehr frisch und zeitgemäß klingt, produziert oder co-produziert von Paul McCartney mit Andrew Wyatt, der schon mit Elton John, Ozzy Osbourne und auch den Rolling Stones zusammengearbeitet hat. Und ich möchte gerne noch einen weiteren Titel spielen von diesem wirklich sehr gelungenen Album, dem ersten neuen von Paul nach 6 Jahren, und zwar gleich den allerersten Song. Auch das eine Erinnerung an eine verflossene Liebe an ein Mädchen aus der Nachbarschaft in Liverpool. Wahrscheinlich wusste sie gar nicht, dass Paul in sie verschossen war. Und er fragt sich, während er unten vor ihrem Haus am Fenster hinaufschaut, während du da jetzt gerade liegst in deinem Bett, denkst du an mich? Do I ever cross your mind as you lie there? Hier ist nochmal Paul McCartney.
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Tja, mit diesem Comeback hätten wahrscheinlich vor 10 Jahren nur die allerwenigsten gerechnet. Die Monkees kehrten zurück 2016, pünktlich zum 50. Bandjubiläum mit einem neuen Album Good Times. Die legendäre Castingband aus den 60ern war wieder da mit einem neuen Song oder vielen neuen Songs, aber einen haben wir gerade gehört hier in der Sendung Love's What I Want. Und dieses Album Good Times gibt's jetzt zum 10-jährigen nochmal in einer Deluxe-Edition auf 2 CDs für Fans und Sammler. Und wo wir gerade bei der Wiederveröffentlichung von Albumklassikern sind, auch von Queen gibt es pünktlich zum 60. Bandjubiläum auch eine Neuauflage ihres Albums Wheels of Fire, mit dem sie ja noch 4 Monate vor dem weißen Album der Beatles ihre Bewerbung sozusagen für das beste Doppelalbum des Jahres 68 einreichten, obwohl die Plattenfirma Polydor beide Formate damals wählte. Also es gab Wheels of Fire als Einzelscheibe, aber eben auch, also neben den Hits wie Sitting on Top of the World und vor allem natürlich dem Klassiker White Room gab es noch die Doppelausgabe mit dem Live at the Fillmore Konzert und dem epischen Crossroads, natürlich auch ein Klassiker der Band. Also das alles jetzt zum Wiederentdecken und Wiederhören. Und ich habe mich zur Feier des Tages sozusagen für einen Deep Cut dieses tollen Albums entschieden, das eine fast ja meditative, auf jeden Fall sehr friedliche und ruhige Stimmung verbreitet und ganz anders klingt als das meiste dieser großartigen Band mit akustischer Gitarre und Bratsche. Hier sind Cream im Beat Club und As You Said.

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1: Die Beatles, bekanntermaßen vier Herren damals, aber es gab ja immer wieder die Geschichten von den berühmten fünften Beatles, das war Stu Sutcliffe, Pete Best und Klaus Voormann. George Martin, der Produzent, wurde auch häufig so benannt, obwohl er eigentlich größer war als die Band. Aber der einzig wahre fünfte Beatle, um den geht es gleich nochmal ausführlich ausgegebenem Anlass in der letzten Halbstunde. Ich bin Lutz Hanker, wünsche Ihnen weiterhin viel Spaß.

Das war 1960 damals der erste Nummer 1 Hit und die erste Single, die an die Spitze der Charts kam, von Brenda Lee, I'm Sorry. 15 Jahre jung war sie damals, kann man das glauben, wenn man diese Stimme hört, die ja was ganz Besonderes immer hatte, der ewige Teenager Brenda Lee mit der ganz und gar erstaunlichen Stimme, die so eine gewisse Rauheit und Heiserkeit immer hatte. Eigentlich klang sie immer doppelt so alt, wie sie wirklich war. Brenda Lee, über sie hat der englische Musikjournalist Nick Cohn mal Folgendes geschrieben. Sie klang sexy und so, als sei sie wenigstens 30, wissend, so richtig voller Weltschmerz. Sie beschwor eine 3 Uhr morgens Atmosphäre, Aschenbecher voller Kippen und Lippen, schifft Spuren an den Kaffeetassen, kleine stickige Zimmer, Verzweiflung. Dann sah man sie und sie wirkte wie eine Schildkrötpuppe, glänzend und gelackt mit Augen, die wirklich auf und zuklappten. Diese Frau-Kind-Widerspruch, das war ihr Geheimnis. Ja, schön formuliert und einiges Wahres dran. Brenda Lee, ein Stück möchte ich von ihr spielen, das sonst eigentlich nie irgendwo gelaufen ist. Und das klingt auch nicht nach Ballade und Weltschmerz und auch nicht nach Country. Diesen Nashville-Touch hatte sie ja gerne in ihren Songs, sondern das war 1964, da war sie auch erst 19 Jahre jung. Eine Antwort quasi auf die British Invasion, die ja damals ein

Großes Thema war in amerikanischen Radiostationen und Charts. Und da wollte man natürlich als junge amerikanische Künstlerin auch mithalten. Und das war ihre musikalische Antwort gewissermaßen. Hier ist nochmal Brenda Lee im Beat Club und Is It True?

0: Billy Preston.
1: Genau, Eric Clapton und Billy Preston mit einem George Harrison-Klassiker, Isn't It a Pity, aufgenommen am 29. November 2002 in der legendären Royal Albert Hall in London, natürlich beim Concert for George, als Eric Clapton ja als Veranstalter und auch als musikalischer Leiter durch das Programm führte mit einer All-Star-Band. Und eben auch Billy Preston, der ja ein ganz besonderes Verhältnis natürlich zu den Beatles hatte. Er war wahrscheinlich der einzig wahre fünfte Beatle. Die Jungs kannten sich ja schon vom Hamburger Star Club. 1962 lernten sie sich kennen. Damals spielte Billy bei Little Richard. Die Beatles kannte noch niemand. Und ja, ein paar Jahre später waren sie die größte Band der Welt und kurz vor ihrer Auflösung, als dann Billy Preston am 22. Januar 69 in den Twickenham Studios reinschneite, um seinem Freund George Harrison, zu dem hatte er immer einen besonderen Draht, Hallo zu sagen, da drehte sich die Stimmung komplett, denn bis dahin hatte ziemlich dicke Luft geherrscht und irgendwie konnten sich die vier nicht mehr aufs Feld schauen und dann plötzlich schneite Billy Preston rein. George Harrison hat es später mal in einem Interview ganz treffend beschrieben. Es war erstaunlich zu sehen, wie die Stimmung sich drehen kann in einem Raum, wenn ein Gast plötzlich reinkommt. Dann nimmt man sich zusammen und ist plötzlich höflich und freundlich und Billy Preston setzte sich ans E-Piano und der Rest ist Musikgeschichte. Und die erstaunliche Solokarriere von Billy Preston will ich natürlich auch nicht verschweigen. Mit tollen Hits, vor allem in den 70ern und einem tragischen Ende und einem Tod im Koma an Nierenversagen. Der Todestag jährte sich gestern zum 20. Mal. Es gab ja auch einen Stichtag hier auf Bremen 1. Können Sie gerne nochmal nachhören auf bremen1.de oder auch in der ARD Sounds App. Und ein Stück von Billy Preston möchte ich gerne noch spielen, von seinem 75er Album It's My Pleasure, auf dem übrigens auch ein gewisser Harry Georgeson mitspielte. Das war natürlich ein Synonym für George Harrison, der war mit auch dabei. Und vor allem hören wir jetzt Stevie Wonder an der Mundharmonika, jetzt als Gast hier für Billy Preston. It's My Pleasure im Beat Club auf Bremen 1.

Da eigentlich auch klar, dass die beiden auch nochmal irgendwann zusammen im Studio spielen mussten. 1975 Billy Preston, Stevie Wonder, It's My Pleasure. Und es war auch mein Vergnügen heute, diese Sendung moderieren zu dürfen. Und ich darf mich ganz, ganz herzlich bedanken bei allen Hörern und Hörern, die mitgemacht haben bei unserem Van Morrison Gewinnspiel. Natürlich war Mick Hucknall, der Sänger von Simply Red, der gesuchte Duettpartner bei dem wunderbaren Stück Streets of Arklow, was wir in der ersten Stunde gehört haben. Es kamen ganz, ganz, ganz viele Mails rein. Ich konnte das jetzt hier in der Sendung nicht alleine auch noch alles sichten und auflösen und auslosen, aber es sind ganz viele richtige Antworten dabei. Und Bernd Schlisselmann, mein lieber Freund und Kollege, wird das morgen in Ruhe dann nochmal auswerten und auslosen. Und dann werden die drei GewinnerInnen natürlich von uns sofort benachrichtigt. Allen, die mitgemacht haben, also danke und viel Spaß da mit Van the Man am 18. Juni im Metropol. Und wir hören uns wieder am kommenden Sonntag hier an gleicher Stelle im Beat Club. Ich bin Lutz Hanka, Ihnen noch einen schönen Abend. Gleich Michelle Brückner, das ist das Allerwichtigste. Bleiben Sie dran.

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1: Na klar, auch heute die erste Sommerausgabe, also meteorologisch gesehen, auch wenn es draußen noch nicht ganz so aussieht und wirkt, aber wir haben einiges vor. Charlie Watts, Terry Hall, Van Morrison und Alan Foley sind die prägenden Figuren der ersten Stunde, die wir starten mit den Doors. Ich bin Lord Zanka, wünsche Ihnen einen schönen Abend.

Ja, also können wir mal anfangen. Heute Abend hier im Beatclub auf Bremen 1. Die Stones waren das natürlich. Honky Tonk Women mit diesem ikonischen Kuhglocken-Intro. Die Kuhglocke hat uns nicht Charlie Watts gespielt, sondern das war der Produzent Jimmy Miller. Und er hat auch den Einsatz eigentlich verkackt, kann man so sagen damals. Aber Charlie hat sich dann einfach ganz faul und lässig draufgesetzt mit seinem Drumgroove. Und Keith Richards hat sein Intro auch richtig getroffen. Und deswegen hat die Band diesen Anfang dieses Songs, so wie wir ihn kennen von dieser Single-Version, live nie wieder so genau nachspielen können, weil das war einfach ein Fehler der Band. Ja, Charlie Watts, um ihn geht's natürlich. Das war so ein ikonisches Intro natürlich und ein toller Song, der beweist, so ein brillanter Charlie Watts-Moment, Honky Tonk Women, dass er das Rückgrat dieser legendären Band war, solange er lebte. Diese Woche wäre er 85 geworden, der Charlie, der ja auch die Seele der Band war und immer den Takt vorgab. Damals, als er anfing bei der Band 1963, da war er hauptberuflich noch in einer Londoner Werbeagentur tätig, hat das nur nebenher gemacht und aus diesem Nebenjob wurde ja bekanntermaßen dann eine erfüllende Lebensaufgabe. Und wir alle werden uns immer gern an Charlie Watts erinnern und es war ja egal, ob es Rock'n'Roll war oder Rock oder Blues oder Pop oder Country oder R&B, auch Punk und Disco haben die Stones ja hier und da mal drauf gehabt. Charlie hat sich immer wieder auf seine ganz unnachahmliche Art und Weise draufgesetzt und dann die Beats ein bisschen geschoben oder wieder verlangsamt. Und ich möchte noch ein Stück spielen, da denke ich immer ganz besonders an Charlie Watts, eine Nummer vom Sticky Fingers Album, das eigentlich im Original nur so knapp 3 Minuten lang ist, aber in der Albumversion hat dann die Band volle Attacke noch so eine Jam-Session hinten fast 5 Minuten drauf gespielt mit einem Jazz-Outro und Charlie Watts war ja bekennender Jazz-Fan, das weiß man. Und ich kann mir vorstellen oder ich stelle mir immer vor, wie er bei der Aufnahme dann gerade in diesen letzten Minuten einfach nur ganz glücklich gelacht hat, weil ihm das so einen großen Spaß gemacht hat. Ich stelle mir Charlie Watts immer lächelnd vor bei Can't You Hear Me Knocking, die Rolling Stones.

Ja, legendär, die Specials waren das und Gangsters hier im Beatclub auf Bremen 1 heute am 7. Juni. Das war damals die allererste Single dieser neuen Band aus Coventry in England. Ihre erste Single 1979 mit einer Auflage von 5000 Kopien, gerade mal gestartet bei einem kleinen Label namens Two Tone. Und ein paar Monate später war das Ding dann auf Platz 6 in den englischen Charts. Da hatte vor allem die BBC-Radio-DJ-Legende John Peel ein bisschen nachgeholfen, der großer Fan der Band war und diesem Stück ordentlich Airplay verschafft hat. Und so hat's dann auch nationwide funktioniert für diese Specials, die dann ein ganz wichtiger, integraler Bestandteil der englischen Sub- und Jugendkultur wurden. Ende der 70er, Anfang der 80er mit ihrer Mischung aus Ska und dieser Punk-Attitüde auch und dieser ganz klar antirassistischen Haltung auch. Und die prägende Figur der Band und das Mastermind war natürlich der Sänger Terry Hall, der ja leider vor 4 Jahren im Alter von nur 63 Jahren auf tragische Art und Weise verstorben ist und dem eine ganz tolle Doku auch ein kleines Denkmal gesetzt hat. Das vor 2 Jahren kam diese Doku raus zu seinem 65. Geburtstag, The Specials, A Message to You. Wenn Sie das nochmal irgendwo erwischen können, das lohnt sich auf jeden Fall. Und was auch viele gar nicht wissen, dass Terry Hall auch danach, nach den Specials, noch in 2 anderen Bands mitgespielt hat, nämlich zuerst in der New Wave Combo Funboy 3 und dann war er nochmal für 3 Jahre bei einer Band, The Color Field hießen die, haben ganz spannende Musik gemacht, das war aber eine ganz andere Baustelle als jetzt bei den Specials, das war mehr so sommerlicher Folk-Pop, aber da stand Terry Hall auch drauf, da hat er auch schöne Stücke geschrieben und die Musik und den Sound von Colorfield kann man nacherleben in einer vor kurzem erst erschienenen Box mit 5 CDs und einer DVD, viele Stücke, 92 Titel, glaube ich, oder 96, weiß es gar nicht mehr so ganz genau, und viel Bonusmaterial. Und auch diesem Stück finde ich die schönste Nummer von The Colorfield, hier nochmal mit Terry Hall im Beatclub, Thinking of You.

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1: Und wenn Sie am 18. Juni, also in knapp zwei Wochen, noch nichts vorhaben abends, dann sollten Sie sich das auch erstmal frei halten. Es könnte sein, dass Sie da das beste Konzert des Jahres erleben werden, das Sie in Bremen bekommen können in diesem Jahr. Mit ein bisschen Glück mehr dazu gleich hier bei mir. Ich bin Lutz Hanke, wünsche Ihnen weiterhin einen schönen Abend.

Also ich habe sowas von Vorfreude schon auf diesen Mann, der bald in Bremen aufschlagen wird für ein legendäres Doppelkonzert. Also fangen wir mal vorne an. Van Morrison war das Real Real Gone, ein Stück von seinem Album Enlightenment, das 1990 erschien und ein Stück, das er gerne auch mal live spielt bei Konzerten und immer wieder mal auf der Setlist steht, obwohl man, das muss man ehrlicherweise auch sagen, bei Van Morrison nie genau weiß, was man wirklich bekommt, wenn er auf die Bühne kommt. Er ist jetzt auch nicht der freundlichste Performer, kann auch sein, dass er gar keinen guten Abend wünscht, einfach anfängt und dann wieder verschwindet, aber das, was er dazwischen zu bieten hat mit einer wahrscheinlich wieder erstklassigen Band, das lohnt jeden Weg und ja, wir können uns glücklich preisen, diesen Mann tatsächlich hier in Bremen zweimal live erleben zu können, am 17. und 18. Juni im Metropol. 17. war schnell ausverkauft, 18. gibt es, glaube ich, auch nur noch ein paar Restkarten. Und wir freuen uns auf diesen Mann hier, Van Morrison, am 18. Juni mit Ihnen dann hoffentlich im Metropol. Viel Glück!

Ja, eine echte Langrille im Beat Club auf Bremen 1 und natürlich ein Klassiker von Meatloaf, Paradise by the Dashboard Light. Aber könnte man sich diesen wunderbaren Song vorstellen ohne den kraftvollen Gesang von Partnerin Ellen Foley? Wahrscheinlich nicht mehr. Auch sie wurde mit diesem Stück berühmt. Ellen Foley, vorgestern ist sie 75 Jahre jung geworden, lebt immer noch mit ihrem Mann in Manhattan, hat ja nicht nur für Meatloaf gesungen, auch für The Clash zum Beispiel und für Joe Jackson. Stand auch als Schauspielerin und Darstellerin im Broadway auf der Bühne und hat jüngst sogar noch mit einer Kabarett-Show im New Yorker Dada Club für Schlagzeilen gesorgt. Also immer noch eine aktive Künstlerin und hat natürlich auch einige sehr spannende und schöne Soloalben gemacht. Zum Beispiel auch das Album Another Breath aus dem Jahr 1983 und daraus jetzt an ihre großen Hits. Ja, der klingt eben so, wie man in den 80ern Musik gehört hat. Boys in the Attic. Hier ist Ellen Foley.

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1: Eine Sendung, bei der man ja wunderbar in Erinnerungen schwelgen kann. Aber Nostalgie darf natürlich auch für uns hier auf Bremen 1 kein Selbstzweck sein, denn wer nur in der Vergangenheit lebt, der vergisst natürlich das Hier und Jetzt zu genießen. Das wollen wir tun in der zweiten Stunde im Beat Club und das wollen wir auch vor allem tun gleich mit einem Album, das beweist, dass man Nostalgie und auch zeitgemäße Dinge auf einen Nenner bringen kann, aber auch von einem Könner, der weiß, wie es geht, Paul McCartneys neues Album, gleich hier bei mir. Ich wünsche Ihnen weiterhin einen schönen Abend.

Ein Song wie eine musikalische Familienaufstellung. Paul McCartney, Salesman Saint von seinem neuen Album Boys of Dungeon Lane. Eine Ode an seine Eltern. Der Vater war ja ein Handelsvertreter, ein Salesman. Und die Mutter, ja, wie für viele Söhne natürlich eine Heilige, eine Saint. So erklärt sich der Titel. Und er singt in diesem Song, they couldn't take anymore, but they had to carry on. Eigentlich konnten sie nicht mehr, aber sie mussten immer weitermachen. Und sie haben am Ende es geschafft, mit wenig oder gar keinem Geld eine ganze Familie großzuziehen in den schweren Nachkriegsjahren in Liverpool. Und wir alle können das ja abgleichen mit unserem eigenen Leben. Mit 3 ist man ja als Kind hoffnungslos abhängig von seinen Eltern. Mit 13 möchte man sie am liebsten auf den Mond schießen. Mit 23 hofft man, dass immer noch die monatlichen Überweisungen kommen. Mit 33 hat man die Eltern fast vergessen und schafft es gerade mal in 4 Wochen vielleicht anzurufen. Mit 43 ändert sich plötzlich alles, wenn man selber ja Vater oder Mutter wird und darüber nachdenkt und vor allem die Verantwortung als Eltern plötzlich spürt. Mit 53 interessiert man sich vielleicht auch für das Leben der Eltern, aber traut sich noch nicht zu fragen. Und dann mit 63, wenn man sich den Mut gefasst hat, dann sind die Eltern oft schon gar nicht mehr da. Und dann schreibt man mit 83 eben so einen Song und versöhnt sich mit den Eltern, weil sie es eben auch nicht besser konnten und doch alles probiert haben. Paul McCartney, The Boys of Dungeon Lane, aber es ist nicht nur ein nostalgisches Album, es ist ein Album, das auch sehr frisch und zeitgemäß klingt, produziert oder co-produziert von Paul McCartney mit Andrew Wyatt, der schon mit Elton John, Ozzy Osbourne und auch den Rolling Stones zusammengearbeitet hat. Und ich möchte gerne noch einen weiteren Titel spielen von diesem wirklich sehr gelungenen Album, dem ersten neuen von Paul nach 6 Jahren. Und zwar gleich den allerersten Song. Auch das eine Erinnerung an ja eine verflossene Liebe an ein Mädchen aus der Nachbarschaft in Liverpool. Wahrscheinlich wusste sie gar nicht, dass Paul in sie verschossen war. Und er fragt sich, während er unten vor ihrem Haus am Fenster hinaufschaut, während du da jetzt gerade liegst in deinem Bett, denkst du an mich? Do I ever cross your mind as you lie there? Hier ist nochmal Paul McCartney.

Tja, mit diesem Comeback hätten wahrscheinlich vor 10 Jahren nur die allerwenigsten gerechnet. Die Monkees kehrten zurück 2016, pünktlich zum 50. Bandjubiläum mit einem neuen Album Good Times. Die legendäre Castingband aus den 60ern war wieder da mit einem neuen Song oder vielen neuen Songs, aber einen haben wir gerade gehört hier in der Sendung Love's What I Want. Und dieses Album Good Times gibt's jetzt zum 10-jährigen nochmal in einer Deluxe-Edition auf 2 CDs für Fans und Sammler. Wo wir gerade bei der Wiederveröffentlichung von Albumklassikern sind, auch von Queen gibt es pünktlich zum 60. Bandjubiläum auch eine Neuauflage ihres Albums Wheels of Fire, mit dem sie ja noch 4 Monate vor dem weißen Album der Beatles ihre Bewerbung sozusagen für das beste Doppelalbum des Jahres 68 einreichten, obwohl die Plattenfirma Polydor beide Formate damals wählte. Also es gab Wheels of Fire als Einzelscheibe, aber eben auch, also neben den Hits wie Sitting on Top of the World und vor allem natürlich dem Klassiker White Room gab es noch die Doppelausgabe mit dem Live at the Fillmore Konzert und dem epischen Crossroads, natürlich auch ein Klassiker der Band. Also das alles jetzt zum Wiederentdecken und Wiederhören. Und ich habe mich zur Feier des Tages sozusagen für einen Deep Cut dieses tollen Albums entschieden. Das ist eine fast ja meditative, auf jeden Fall sehr friedliche und ruhige Stimmung verbreitet und ganz anders klingt als das meiste dieser großartigen Band mit akustischer Gitarre und Bratsche. Hier sind Cream im Beat Club und As You Said.

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1: Die Beatles, bekanntermaßen vier Herren damals, aber es gab ja immer wieder die Geschichten von den berühmten fünften Beatles, das war Stu Sutcliffe, Pete Best und Klaus Voormann. George Martin, der Produzent, wurde auch häufig so benannt, obwohl er eigentlich größer war als die Band. Aber der einzig wahre fünfte Beatle, um den geht es gleich nochmal ausführlich ausgegebenem Anlass in der letzten Halbstunde. Ich bin Lutz Hanker, wünsche Ihnen weiterhin viel Spaß.

Das war 1960 damals der erste Nummer 1 Hit und die erste Single, die an die Spitze der Charts kam, von Brenda Lee, I'm Sorry. 15 Jahre jung war sie damals, kann man das glauben, wenn man diese Stimme hört, die ja was ganz Besonderes immer hatte, der ewige Teenager Brenda Lee mit der ganz und gar erstaunlichen Stimme, die so eine gewisse Rauheit und Heiserkeit immer hatte. Eigentlich klang sie immer doppelt so alt, wie sie wirklich war. Brenda Lee, über sie hat der englische Musikjournalist Nick Cohn mal Folgendes geschrieben. Sie klang sexy und so, als sei sie wenigstens 30, wissend, so richtig voller Weltschmerz. Sie beschwor eine 3 Uhr morgens Atmosphäre, Aschenbecher voller Kippen und Lippen, Schiffspuren an den Kaffeetassen, kleine stickige Zimmer, Verzweiflung. Dann sah man sie und sie wirkte wie eine Schildkrötpuppe, glänzend und gelackt mit Augen, die wirklich auf und zuklappten. Diese Frau-Kind-Widerspruch, das war ihr Geheimnis. Ja, schön formuliert und einiges Wahres dran. Brenda Lee, ein Stück möchte ich von ihr spielen, das sonst eigentlich nie irgendwo gelaufen ist. Und das klingt auch nicht nach Ballade und Weltschmerz und auch nicht nach Country. Diesen Nashville-Touch hatte sie ja gerne in ihren Songs, sondern das war 1964, da war sie auch erst 19 Jahre jung. Eine Antwort quasi auf die British Invasion, die ja damals ein großes Thema war in amerikanischen Radiostationen und Charts. Und da wollte man natürlich als junge amerikanische Künstlerin auch mithalten. Und das war ihre musikalische Antwort gewissermaßen. Hier ist nochmal Brenda Lee im Beat Club und Is It True?

0: Billy Preston.
1: Genau, Eric Clapton und Billy Preston mit einem George Harrison-Klassiker, Isn't It a Pity, aufgenommen am 29. November 2002 in der legendären Royal Albert Hall in London, natürlich beim Concert for George, als Eric Clapton ja als Veranstalter und auch als musikalischer Leiter durch das Programm führte mit einer All-Star-Band. Und eben auch Billy Preston, der ja ein ganz besonderes Verhältnis natürlich zu den Beatles hatte. Er war wahrscheinlich der einzig wahre fünfte Beatle. Die Jungs kannten sich ja schon vom Hamburger Star Club. 1962 lernten sie sich kennen. Damals spielte Billy bei Little Richard. Die Beatles kannte noch niemand. Und ein paar Jahre später waren sie die größte Band der Welt und kurz vor ihrer Auflösung, als dann Billy Preston am 22. Januar 69 in den Twickenham Studios reinschneite, um seinem Freund George Harrison, zu dem hatte er immer einen besonderen Draht, Hallo zu sagen, da drehte sich die Stimmung komplett, denn bis dahin hatte ziemlich dicke Luft geherrscht und irgendwie konnten sich die vier nicht mehr aufs Feld schauen und dann plötzlich schneite Billy Preston rein. George Harrison hat es später mal in einem Interview ganz treffend beschrieben. Es war erstaunlich zu sehen, wie die Stimmung sich drehen kann in einem Raum, wenn ein Gast plötzlich reinkommt. Dann nimmt man sich zusammen und ist plötzlich höflich und freundlich und Billy Preston setzte sich ans E-Piano und der Rest ist Musikgeschichte. Und die erstaunliche Solokarriere von Billy Preston will ich natürlich auch nicht verschweigen. Mit tollen Hits, vor allem in den 70ern und einem tragischen Ende und einem Tod im Koma an Nierenversagen. Der Todestag jährte sich gestern zum 20. Mal. Es gab ja auch einen Stichtag hier auf Bremen 1. Können Sie gerne nochmal nachhören auf bremen1.de oder auch in der ARD Sounds App. Und ein Stück von Billy Preston möchte ich gerne noch spielen, von seinem 75er-Album It's My Pleasure, auf dem übrigens auch ein gewisser Harry Georgeson mitspielte. Das war natürlich ein Synonym für George Harrison, der war mit auch dabei. Und vor allem hören wir ja Stevie Wonder an der Munter.

Da eigentlich auch klar, dass die beiden auch nochmal irgendwann zusammen im Studio spielen mussten. 1975 Billy Preston, Stevie Wonder, It's My Pleasure. Und es war auch mein Vergnügen heute, diese Sendung moderieren zu dürfen. Und ich darf mich ganz, ganz herzlich bedanken bei allen Hörern und Hörern, die mitgemacht haben bei unserem Van Morrison Gewinnspiel. Natürlich war Mick Hucknall, der Sänger von Simply Red, der gesuchte Duettpartner bei dem wunderbaren Stück Streets of Arklow, was wir in der ersten Stunde gehört haben. Es kamen ganz, ganz, ganz viele Mails rein. Ich konnte das jetzt hier in der Sendung nicht alleine auch noch alles sichten und auflösen und auslosen, aber es sind ganz viele richtige Antworten dabei. Und Bernd Schlisselmann, mein lieber Freund und Kollege, wird das morgen in Ruhe dann nochmal auswerten und auslosen. Und dann werden die drei GewinnerInnen natürlich von uns sofort benachrichtigt. Allen, die mitgemacht haben, also danke und viel Spaß da mit Van the Man am 18. Juni im Metropol. Und wir hören uns wieder am kommenden Sonntag hier an gleicher Stelle im Beat Club. Ich bin Lutz Hanka, Ihnen noch einen schönen Abend. Gleich Michel Brückner, das ist das Allerwichtigste. Bleiben Sie dran.

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1: Na klar, auch heute die erste Sommerausgabe, also meteorologisch gesehen, auch wenn es draußen noch nicht ganz so aussieht und wirkt, aber wir haben einiges vor. Charlie Watts, Terry Hall, Van Morrison und Alan Foley sind die prägenden Figuren der ersten Stunde, die wir starten mit den Doors. Ich bin Lord Zanka, wünsche Ihnen einen schönen Abend.

Ja, so kann man mal anfangen. Heute Abend hier im Beat Club auf Bremen 1. Die Stones waren das natürlich. Honky Tonk Women mit diesem ikonischen Kuhglocken-Intro. Die Kuhglocke hat uns nicht Charlie Watts gespielt, sondern das war der Produzent Jimmy Miller. Und er hat auch den Einsatz eigentlich verkackt, kann man so sagen damals. Aber Charlie hat sich dann einfach ganz faul und lässig draufgesetzt mit seinem Drum Groove. Und Keith Richards hat sein Intro auch richtig getroffen. Und deswegen hat die Band diesen Anfang dieses Songs, so wie wir ihn kennen von dieser Single-Version, live nie wieder so genau nachspielen können, weil das war einfach ein Fehler der Band. Ja, Charlie Watts, um ihn geht's natürlich. Das war so ein ikonisches Intro natürlich und ein toller Song, der beweist, so ein brillanter Charlie Watts-Moment, Honky Tonk Women, dass er das Rückgrat dieser legendären Band war, solange er lebte. Diese Woche wäre er 85 geworden, der Charlie, der ja auch die Seele der Band war und immer den Takt vorgab. Damals, als er anfing bei der Band 1963, da war er hauptberuflich noch in einer Londoner Werbeagentur tätig, hat das nur nebenher gemacht und aus diesem Nebenjob wurde ja bekanntermaßen dann eine erfüllende Lebensaufgabe. Und wir alle werden uns immer gern an Charlie Watts erinnern und es war ja egal, ob es Rock'n'Roll war oder Rock oder Blues oder Pop oder Country oder R&B, auch Punk und Disco haben die Stones ja hier und da mal drauf gehabt. Charlie hat sich immer wieder auf seine ganz unnachahmliche Art und Weise draufgesetzt und dann die Beats ein bisschen geschoben oder wieder verlangsamt. Und ich möchte noch ein Stück spielen, da denke ich immer ganz besonders an Charlie Watts, eine Nummer vom Sticky Fingers Album, das eigentlich im Original nur so knapp 3 Minuten lang ist, aber in der Albumversion hat dann die Band volle Attacke noch so eine Jam-Session hinten fast 5 Minuten drauf gespielt mit einem Jazz-Outro und Charlie Watts war ja bekennender Jazz-Fan, das weiß man. Und ich kann mir vorstellen oder ich stelle mir immer vor, wie er bei der Aufnahme dann gerade in diesen letzten Minuten einfach nur ganz glücklich gelacht hat, weil ihm das so einen großen Spaß gemacht hat. Ich stelle mir Charlie Watts immer lächelnd vor bei Can't You Hear Me Knocking, the Rolling Stones.

Ja, legendär, die Specials waren das und Gangsters hier im Beatclub auf Bremen 1 heute am 7. Juni. Das war damals die allererste Single dieser neuen Band aus Coventry in England. Ihre erste Single 1979 mit einer Auflage von 5000 Kopien, gerade mal gestartet bei einem kleinen Label namens Two Tone. Und ein paar Monate später war das Ding dann auf Platz 6 in den englischen Charts. Da hatte vor allem die BBC-Radio-DJ-Legende John Peel ein bisschen nachgeholfen, der großer Fan der Band war und diesem Stück ordentlich Airplay verschafft hat. Und so hat's dann auch nationwide funktioniert für diese Specials, die dann ein ganz wichtiger, integraler Bestandteil der englischen Sub- und Jugendkultur wurden. Ende der 70er, Anfang der 80er mit ihrer Mischung aus Ska und dieser Punk-Attitüde auch und dieser ganz klaren antirassistischen Haltung auch. Und die prägende Figur der Band und das Mastermind war natürlich der Sänger Terry Hall, der ja leider vor 4 Jahren im Alter von nur 63 Jahren auf tragische Art und Weise verstorben ist und dem eine ganz tolle Doku auch ein kleines Denkmal gesetzt hat. Das vor 2 Jahren kam diese Doku raus. Zu seinem 65. Geburtstag, The Specials, A Message to You. Wenn Sie das nochmal irgendwo erwischen können, das lohnt sich auf jeden Fall. Und was auch viele gar nicht wissen, dass Terry Hall auch danach, nach den Specials, noch in 2 anderen Bands mitgespielt hat. Nämlich zuerst in der New Wave Combo Funboy 3. Und dann war er nochmal für 3 Jahre bei einer Band, The Color Field hießen die. Haben ganz spannende Musik gemacht. Das war aber eine ganz andere Baustelle als jetzt bei den Specials. Das war mehr so sommerlicher Folk-Pop, aber da stand Terry Hall auch drauf. Da hat er auch schöne Stücke geschrieben und die Musik und den Sound von Colorfield kann man nacherleben in einer vor kurzem erst erschienenen Box mit 5 CDs und einer DVD. Viele Stücke, 92 Titel, glaube ich, oder 96, weiß es gar nicht mehr so ganz genau, und viel Bonusmaterial. Und auch diesem Stück finde ich die schönste Nummer von The Colorfield. Hier nochmal mit Terry Hall im Beatclub, Thinking of You.

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1: Und wenn Sie am 18. Juni, also in knapp 2 Wochen, noch nichts vorhaben abends, dann sollten Sie sich das auch erstmal frei halten. Es könnte sein, dass Sie da das beste Konzert des Jahres erleben werden, das Sie in Bremen bekommen können in diesem Jahr. Mit ein bisschen Glück, mehr dazu gleich hier bei mir. Ich bin Lutz Hanke, wünsche Ihnen weiterhin einen schönen Abend.

Also ich habe sowas von Vorfreude schon auf diesen Mann, der bald in Bremen aufschlagen wird für ein legendäres Doppelkonzert. Also fangen wir mal vorne an. Van Morrison war das Real Real Gone, ein Stück von seinem Album Enlightenment, das 1990 erschien und ein Stück, das er gerne auch mal live spielt bei Konzerten und immer wieder mal auf der Setlist steht, obwohl man, das muss man ehrlicherweise auch sagen, bei Van Morrison nie genau weiß, was man wirklich bekommt, wenn er auf die Bühne kommt. Er ist jetzt auch nicht der freundlichste Performer, kann auch sein, dass er gar keinen guten Abend wünscht, einfach anfängt und dann wieder verschwindet, aber das, was er dazwischen zu bieten hat mit einer wahrscheinlich wieder erstklassigen Band, das lohnt jeden Weg und ja, wir können uns glücklich preisen, diesen Mann tatsächlich hier in Bremen zweimal live erleben zu können, am 17. und 18. Juni im Metropol. 17. war schnell ausverkauft, 18. gibt es, glaube ich, auch nur noch ein paar Restkarten und wir freuen uns auf diesen Mann hier, Van Morrison, am 18. Juni mit Ihnen dann hoffentlich im Metropol. Viel Glück!

Ja, eine echte Langrille im Meat Club auf Bremen 1 und natürlich ein Klassiker von Meat Loaf, Paradise by the Dashboard Light. Aber könnte man sich diesen wunderbaren Song vorstellen, ohne den kraftvollen Gesang von Partnerin Ellen Foley? Wahrscheinlich nicht mehr. Auch sie wurde mit diesem Stück berühmt. Ellen Foley, vorgestern ist sie 75 Jahre jung geworden, lebt immer noch mit ihrem Mann in Manhattan, hat ja nicht nur für Meat Loaf gesungen, auch für The Clash zum Beispiel und für Joe Jackson. Stand auch als Schauspielerin und Darstellerin im Broadway auf der Bühne und hat jüngst sogar noch mit einer Kabarett-Show im New Yorker Dada Club für Schlagzeilen gesorgt. Also immer noch eine aktive Künstlerin und hat natürlich auch einige sehr spannende und schöne Soloalben gemacht. Zum Beispiel auch das Album Another Breath aus dem Jahr 1983 und daraus jetzt an ihre großen Hits. Ja, der klingt eben so, wie man in den 80ern Musik gehört hat. Boys in the Attic. Hier ist Ellen Foley.

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1: Eine Sendung, bei der man ja wunderbar in Erinnerungen schwelgen kann. Aber Nostalgie darf natürlich auch für uns hier auf Bremen 1 kein Selbstzweck sein, denn wer nur in der Vergangenheit lebt, der vergisst natürlich das Hier und Jetzt zu genießen. Das wollen wir tun in der zweiten Stunde im Beat Club und das wollen wir auch vor allem tun gleich mit einem Album, das beweist, dass man Nostalgie und auch zeitgemäße Dinge auf einen Nenner bringen kann, aber auch von einem Könner, der weiß, wie es geht, Paul McCartneys neues Album, gleich hier bei mir. Ich wünsche Ihnen weiterhin einen schönen Abend.

Ein Song wie eine musikalische Familienaufstellung. Paul McCartney, Salesman Saint von seinem neuen Album Boys of Dungeon Lane. Eine Ode an seine Eltern. Der Vater war ja ein Handelsvertreter, ein Salesman. Und die Mutter, ja, wie für viele Söhne natürlich eine Heilige, eine Saint. So erklärt sich der Titel und er singt in diesem Song, They couldn't take anymore, but they had to carry on. Eigentlich konnten sie nicht mehr, aber sie mussten immer weitermachen und sie haben am Ende es geschafft, mit wenig oder gar keinem Geld eine ganze Familie großzuziehen in den schweren Nachkriegsjahren in Liverpool. Und wir alle können das ja abgleichen mit unserem eigenen Leben. Mit 3 ist man ja als Kind hoffnungslos abhängig von seinen Eltern. Mit 13 möchte man sie am liebsten auf den Mond schießen. Mit 23 hofft man, dass immer noch die monatlichen Überweisungen kommen. Mit 33 hat man die Eltern fast vergessen und schafft es gerade mal in 4 Wochen vielleicht anzurufen. Mit 43 ändert sich plötzlich alles, wenn man selber ja Vater oder Mutter wird und darüber nachdenkt und vor allem die Verantwortung als Eltern plötzlich spürt. Mit 53 interessiert man sich vielleicht auch für das Leben der Eltern, aber traut sich noch nicht zu fragen. Und dann mit 63, wenn man sich den Mut gefasst hat, dann sind die Eltern oft schon gar nicht mehr da. Und dann schreibt man mit 83 eben so einen Song und versöhnt sich mit den Eltern, weil sie es eben auch nicht besser konnten und doch alles probiert haben. Paul McCartney, The Boys of Dungeon Lane, aber es ist nicht nur ein nostalgisches Album, es ist ein Album, das auch sehr frisch und zeitgemäß klingt, produziert oder co-produziert von Paul McCartney mit Andrew Wyatt, der schon mit Elton John, Ozzy Osbourne und auch den Rolling Stones zusammengearbeitet hat. Und ich möchte gerne noch einen weiteren Titel spielen von diesem wirklich sehr gelungenen Album, dem ersten neuen von Paul nach 6 Jahren, und zwar gleich den allerersten Song. Auch das eine Erinnerung an ja, eine verflossene Liebe an ein Mädchen aus der Nachbarschaft in Liverpool. Wahrscheinlich wusste sie gar nicht, dass Paul in sie verschossen war. Und er fragt sich, während er unten vor ihrem Haus am Fenster hinaufschaut, während du da jetzt gerade liegst in deinem Bett, denkst du an mich? Do I ever cross your mind as you lie there? Hier ist nochmal Paul McCartney.

Ja, mit diesem Comeback hätten wahrscheinlich vor 10 Jahren nur die allerwenigsten gerechnet. Die Monkees kehrten zurück 2016, pünktlich zum 50. Bandjubiläum mit einem neuen Album Good Times. Die legendäre Castingband aus den 60ern war wieder da mit einem neuen Song oder vielen neuen Songs, aber einen haben wir gerade gehört hier in der Sendung Love's What I Want. Und dieses Album Good Times gibt's jetzt zum 10-jährigen nochmal in einer Deluxe-Edition auf 2 CDs für Fans und Sammler. Wo wir gerade bei der Wiederveröffentlichung von Albumklassikern sind, auch von Queen gibt es pünktlich zum 60. Bandjubiläum auch eine Neuauflage ihres Albums Wheels of Fire, mit dem sie ja noch 4 Monate vor dem weißen Album der Beatles ihre Bewerbung sozusagen für das beste Doppelalbum des Jahres 68 einreichten, obwohl die Plattenfirma Polydor beide Formate damals wählte. Also es gab Wheels of Fire als Einzelscheibe, aber eben auch, also neben den Hits wie Sitting on Top of the World und vor allem natürlich dem Klassiker White Room gab es noch die Doppelausgabe mit dem Live at the Fillmore Konzert und dem epischen Crossroads, natürlich auch ein Klassiker der Band. Also das alles jetzt zum Wiederentdecken und Wiederhören. Und ich habe mich zur Feier des Tages sozusagen für einen Deep Cut dieses tollen Albums entschieden, das eine fast ja meditative, auf jeden Fall sehr friedliche und ruhige Stimmung verbreitet und ganz anders klingt als das meiste dieser großartigen Band mit akustischer Gitarre und Bratsche. Hier sind Cream im Beat Club und As You Said.

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1: Die Beatles, bekanntermaßen vier Herren damals, aber es gab ja immer wieder die Geschichten von den berühmten fünften Beatles, das war Stu Sutcliffe, Pete Best und Klaus Voormann. George Martin, der Produzent, wurde auch häufig so benannt, obwohl er eigentlich größer war als die Band. Aber der einzig wahre fünfte Beatle, um den geht es gleich nochmal ausführlich ausgegebenem Anlass in der letzten Halbstunde. Ich bin Lutz Hanker, wünsche Ihnen weiterhin viel Spaß.

Das war 1960 damals der erste Nummer 1 Hit und die erste Single, die an die Spitze der Charts kam, von Brenda Lee, I'm Sorry. 15 Jahre jung war sie damals, kann man das glauben, wenn man diese Stimme hört, die ja was ganz Besonderes immer hatte, der ewige Teenager Brenda Lee mit der ganz und gar erstaunlichen Stimme, die so eine gewisse Rauheit und Heiserkeit immer hatte. Eigentlich klang sie immer doppelt so alt, wie sie wirklich war. Brenda Lee, über sie hat der englische Musikjournalist Nick Cohn mal Folgendes geschrieben. Sie klang sexy und so, als sei sie wenigstens 30, wissend, so richtig voller Weltschmerz. Sie beschwor eine 3 Uhr morgens Atmosphäre, Aschenbecher voller Kippen und Lippen, Shift-Spuren an den Kaffeetassen, kleine stickige Zimmer, Verzweiflung. Dann sah man sie und sie wirkte wie eine Schildkrötpuppe, glänzend und gelackt mit Augen, die wirklich auf und zuklappten. Diese Frau-Kind-Widerspruch, das war ihr Geheimnis. Ja, schön formuliert und einiges Wahres dran. Brenda Lee, ein Stück möchte ich von ihr spielen, das sonst eigentlich nie irgendwo gelaufen ist. Und das klingt auch nicht nach Ballade und Weltschmerz und auch nicht nach Country. Diesen Nashville-Touch hatte sie ja gerne in ihren Songs, sondern das war 1964, da war sie auch erst 19 Jahre jung. Eine Antwort quasi auf die British Invasion, die ja damals ein großes Thema war in amerikanischen Radiostationen und Charts. Und da wollte man natürlich als junge amerikanische Künstlerin auch mithalten. Und das war ihre musikalische Antwort gewissermaßen. Hier ist nochmal Brenda Lee im Beat Club und Is It True?

0: Billy Preston.
1: Genau. Eric Clapton und Billy Preston mit einem George Harrison Klassiker, Isn't It a Pity, aufgenommen am 29. November 2002 in der legendären Royal Albert Hall in London, natürlich beim Concert for George, als Eric Clapton ja als Veranstalter und auch als musikalischer Leiter durch das Programm führte mit einer All-Star-Band. Und eben auch Billy Preston, der ja ein ganz besonderes Verhältnis natürlich zu den Beatles hatte. Er war wahrscheinlich der einzig wahre fünfte Beatle. Die Jungs kannten sich ja schon vom Hamburger Star Club. 1962 lernten sie sich kennen. Damals spielte Billy bei Little Richard. Die Beatles kannte noch niemand. Und ja, ein paar Jahre später waren sie die größte Band der Welt und kurz vor ihrer Auflösung, als dann Billy Preston am 22. Januar 69 in den Twickenham Studios reinschneite, um seinem Freund George Harrison, zu dem hatte er immer einen besonderen Draht, Hallo zu sagen, da drehte sich die Stimmung komplett, denn bis dahin hatte ziemlich dicke Luft geherrscht und irgendwie konnten sich die vier nicht mehr aufs Feld schauen und dann plötzlich schneite Billy Preston rein. George Harrison hat es später mal in einem Interview ganz treffend beschrieben. Es war erstaunlich zu sehen, wie die Stimmung sich drehen kann in einem Raum, wenn ein Gast plötzlich reinkommt. Dann nimmt man sich zusammen und ist plötzlich höflich und freundlich und Billy Preston setzte sich ans E-Piano und der Rest ist Musikgeschichte. Und die erstaunliche Solokarriere von Billy Preston will ich natürlich auch nicht verschweigen. Mit tollen Hits, vor allem in den 70ern und einem tragischen Ende und einem Tod im Koma an Nierenversagen. Der Todestag jährte sich gestern zum 20. Mal. Es gab ja auch einen Stichtag hier auf Bremen 1. Können Sie gerne nochmal nachhören auf bremen1.de oder auch in der ARD Sounds App. Und ein Stück von Billy Preston möchte ich gerne noch spielen, von seinem 75er Album It's My Pleasure, auf dem übrigens auch ein gewisser Harry Georgeson mitspielte. Das war natürlich ein Synonym für George Harrison, der war mit auch dabei. Und vor allem hören wir ja Stevie Wonder an der Mundharmonika jetzt als Gast hier für Billy Preston. It's My Pleasure im Beat Club auf Bremen 1.

Da eigentlich auch klar, dass die beiden auch nochmal irgendwann zusammen im Studio spielen mussten. 1975 Billy Preston, Stevie Wonder, It's My Pleasure. Und es war auch mein Vergnügen heute, diese Sendung moderieren zu dürfen. Und ich darf mich ganz, ganz herzlich bedanken bei allen Hörern und Hörern, die mitgemacht haben bei unserem Van Morrison Gewinnspiel. Natürlich war Mick Hucknall, der Sänger von Simply Red, der gesuchte Duettpartner bei dem wunderbaren Stück Streets of Arklow, was wir in der ersten Stunde gehört haben. Es kamen ganz, ganz, ganz viele Mails rein. Ich konnte das jetzt hier in der Sendung nicht alleine auch noch alles sichten und auflösen und auslosen, aber es sind ganz viele richtige Antworten dabei. Und Bernd Schlisselmann, mein lieber Freund und Kollege, wird das morgen in Ruhe dann nochmal auswerten und auslosen. Und dann werden die drei GewinnerInnen natürlich von uns sofort benachrichtigt. Allen, die mitgemacht haben, also danke und viel Spaß da mit Van the Man am 18. Juni im Metropol. Und wir hören uns wieder am kommenden Sonntag hier an gleicher Stelle im B-Club. Ich bin Lutz Hanka, Ihnen noch einen schönen Abend. Gleich Michel Brückner, das ist das Allerwichtigste. Bleiben Sie dran.

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1: Na klar, auch heute die erste Sommerausgabe, also meteorologisch gesehen, auch wenn es draußen noch nicht ganz so aussieht und wirkt, aber wir haben einiges vor. Charlie Watts, Terry Hall, Van Morrison und Alan Foley sind die prägenden Figuren der ersten Stunde, die wir starten mit den Doors. Ich bin Lord Zanka, wünsche Ihnen einen schönen Abend.

Ja, so kann man mal anfangen. Heute Abend hier im Beatclub auf Bremen 1. Die Stones waren das natürlich. Honky Tonk Women mit diesem ikonischen Kuhglocken-Intro. Die Kuhglocke hat uns nicht Charlie Watts gespielt, sondern das war der Produzent Jimmy Miller. Und er hat auch den Einsatz eigentlich verkackt, kann man so sagen damals. Aber Charlie hat sich dann einfach ganz faul und lässig draufgesetzt mit seinem Drum Groove und Keith Richards hat sein Intro auch richtig getroffen und deswegen hat die Band diesen Anfang dieses Songs, so wie

in einer Londoner Werbeagentur tätig, hat das nur nebenher gemacht und aus diesem Nebenjob wurde ja bekanntermaßen dann eine erfüllende Lebensaufgabe. Und wir alle werden uns immer gern an Charlie Watts erinnern und es war ja egal, ob es Rock'n'Roll war oder Rock oder Blues oder Pop oder Country oder R&B, auch Punk und Disco haben die Stones ja hier und da mal drauf gehabt. Charlie hat sich immer wieder auf seine ganz unnachahmliche Art und Weise draufgesetzt und dann die Beats ein bisschen geschoben oder wieder verlangsamt. Und ich möchte noch ein Stück spielen, da denke ich immer ganz besonders an Charlie Watts, eine Nummer vom Sticky Fingers Album, das eigentlich im Original nur so knapp 3 Minuten lang ist, aber in der Albumversion hat dann die Band volle Attacke noch so eine Jam-Session hinten fast 5 Minuten drauf gespielt mit einem Jazz-Outro und Charlie Watts war ja bekennender Jazz-Fan, das weiß man. Und ich kann mir vorstellen oder ich stelle mir immer vor, wie er bei der Aufnahme dann gerade in diesen letzten Minuten einfach nur ganz glücklich gelacht hat, weil ihm das so einen großen Spaß gemacht hat. Ich stelle mir Charlie Watts immer lächelnd vor bei Can't You Hear Me Knocking the Rolling Stones.

Ja, legendär, die Specials waren das und Gangsters hier im Beatclub auf Bremen 1 heute am 7. Juni. Das war damals die allererste Single dieser neuen Band aus Coventry in England, die ihre erste Single 1979 mit einer Auflage von 5000 Kopien gerade mal gestartet bei einem kleinen Label namens Two Tone. Und ein paar Monate später war das Ding dann auf Platz 6 in den englischen Charts. Da hatte vor allem die BBC-Radio-DJ-Legende John Peel ein bisschen nachgeholfen, der großer Fan der Band war und diesem Stück ordentlich Airplay verschafft hat. Und so hat's dann auch nationwide funktioniert für diese Specials, die dann ein ganz wichtiger, integraler Bestandteil der englischen Sub- und Jugendkultur wurden. Ende der 70er, Anfang der 80er mit ihrer Mischung aus Ska und dieser Punk-Attitüde auch und dieser ganz klaren antirassistischen Haltung auch. Und die prägende Figur der Band und das Mastermind war natürlich der Sänger Terry Hall, der ja leider vor 4 Jahren im Alter von nur 63 Jahren auf tragische Art und Weise verstorben ist und dem eine ganz tolle Doku auch ein kleines Denkmal gesetzt hat. Das vor 2 Jahren kam diese Doku raus. Zu seinem 65. Geburtstag, The Specials, A Message to You. Wenn Sie das nochmal irgendwo erwischen können, das lohnt sich auf jeden Fall. Und was auch viele gar nicht wissen, dass Terry Hall auch danach, nach den Specials, noch in 2 anderen Bands mitgespielt hat, nämlich zuerst in der New Wave Combo Funboy 3. Und dann war er nochmal für 3 Jahre bei einer Band, The Color Field hießen die. Haben ganz spannende Musik gemacht, das war aber eine ganz andere Baustelle als jetzt bei den Specials, das war mehr so sommerlicher Folk-Pop, aber da stand Terry Hall auch drauf, da hat er auch schöne Stücke geschrieben und die Musik und den Sound von Colorfield kann man nacherleben in einer vor kurzem erst erschienenen Box mit 5 CDs und einer DVD, viele Stücke, 92 Titel, glaube ich, oder 96, weiß es gar nicht mehr so ganz genau, und viel Bonusmaterial. Und auch diesem Stück finde ich die schönste Nummer von The Color Field, hier nochmal mit Terry Hall im Beatclub, Thinking of You.

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1: Und wenn Sie am 18. Juni, also in knapp 2 Wochen, noch nichts vorhaben abends, dann sollten Sie sich das auch erstmal frei halten. Es könnte sein, dass Sie da das beste Konzert des Jahres erleben werden, das Sie in Bremen bekommen können in diesem Jahr. Mit ein bisschen Glück mehr dazu gleich hier bei mir. Ich bin Lutz Hanker, wünsche Ihnen weiterhin einen schönen Abend.

Also ich habe sowas von Vorfreude schon auf diesen Mann, der bald in Bremen aufschlagen wird für ein legendäres Doppelkonzert. Also fangen wir mal vorne an. Van Morrison war das Real Real Gone, ein Stück von seinem Album Enlightenment, das 1990 erschien und ein Stück, das er gerne auch mal live spielt bei Konzerten und immer wieder mal auf der Setlist steht, obwohl man, das muss man ehrlicherweise auch sagen, bei Van Morrison nie genau weiß, was man wirklich bekommt, wenn er auf die Bühne kommt. Er ist jetzt auch nicht der freundlichste Performer, kann auch sein, dass er gar keinen guten Abend wünscht, einfach anfängt und dann wieder verschwindet, aber das, was er dazwischen zu bieten hat mit einer wahrscheinlich wieder erstklassigen Band, das lohnt jeden Weg und ja, wir können uns glücklich preisen, diesen Mann tatsächlich hier in Bremen zweimal live erleben zu können, am 17. und 18. Juni im Metropol. 17. war schnell ausverkauft, 18. gibt es, glaube ich, auch nur noch ein paar Restkarten. Und wir freuen uns auf diesen Mann hier, Van Morrison, am 18. Juni mit Ihnen dann hoffentlich im Metropol. Viel Glück!

Ja, eine echte Langrille im Beat Club auf Bremen 1 und natürlich ein Klassiker von Meatloaf, Paradise by the Dashboard Light. Aber könnte man sich diesen wunderbaren Song vorstellen ohne den kraftvollen Gesang von Partnerin Ellen Foley? Wahrscheinlich nicht mehr. Auch sie wurde mit diesem Stück berühmt. Ellen Foley, vorgestern ist sie 75 Jahre jung geworden, lebt immer noch mit ihrem Mann in Manhattan, hat ja nicht nur für Meatloaf gesungen, auch für The Clash zum Beispiel und für Joe Jackson. Stand auch als Schauspielerin und Darstellerin im Broadway auf der Bühne und hat jüngst sogar noch mit einer Kabarett-Show im New Yorker Dada Club für Schlagzeilen gesorgt. Also immer noch eine aktive Künstlerin und hat natürlich auch einige sehr spannende und schöne Soloalben gemacht. Zum Beispiel auch das Album Another Breath aus dem Jahr 1983 und daraus jetzt an ihre großen Hits. Ja, der klingt eben so, wie man in den 80ern Musik gehört hat. Boys in the Attic. Hier ist Ellen Foley.

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1: Eine Sendung, bei der man ja wunderbar in Erinnerungen schwelgen kann. Aber Nostalgie darf natürlich auch für uns hier auf Bremen 1 kein Selbstzweck sein. Denn wer nur in der Vergangenheit lebt, der vergisst natürlich, das Hier und Jetzt zu genießen. Das wollen wir tun in der zweiten Stunde im Beat Club. Und das wollen wir auch vor allem tun, gleich mit einem Album, das beweist, dass man Nostalgie und auch zeitgemäße Dinge auf einen Nenner bringen kann. Aber auch von einem Könner, der weiß, wie es geht. Paul McCartneys neues Album gleich hier bei mir. Ich wünsche Ihnen weiterhin einen schönen Abend.

Ein Song wie eine musikalische Familienaufstellung. Paul McCartney, Salesman Saint von seinem neuen Album Boys of Dungeon Lane. Eine Ode an seine Eltern. Der Vater war ja ein Handelsvertreter, ein Salesman. Und die Mutter, ja, wie für viele Söhne natürlich eine Heilige, eine Saint. So erklärt sich der Titel und er singt in diesem Song They couldn't take anymore, but they had to carry on. Eigentlich konnten sie nicht mehr, aber sie mussten immer weitermachen und sie haben am Ende es geschafft, mit wenig oder gar keinem Geld eine ganze Familie großzuziehen in den schweren Nachkriegsjahren in Liverpool. Und wir alle können das ja abgleichen mit unserem eigenen Leben. Mit 3 ist man ja als Kind hoffnungslos abhängig von seinen Eltern. Mit 13 möchte man sie am liebsten auf den Mond schießen. Mit 23 hofft man, dass immer noch die monatlichen Überweisungen kommen. Mit 33 hat man die Eltern fast vergessen und schafft es gerade mal in 4 Wochen vielleicht anzurufen. Mit 43 ändert sich plötzlich alles, wenn man selber ja Vater oder Mutter wird und darüber nachdenkt und vor allem die Verantwortung als Eltern plötzlich spürt. Mit 53 interessiert man sich vielleicht auch für das Leben der Eltern, aber traut sich noch nicht zu fragen. Und dann mit 63, wenn man sich den Mut gefasst hat, dann sind die Eltern oft schon gar nicht mehr da. Und dann schreibt man mit 83 eben so einen Song und versöhnt sich mit den Eltern, weil sie es eben auch nicht besser konnten und doch alles probiert haben. Paul McCartney, The Boys of Dungeon Lane, aber es ist nicht nur ein nostalgisches Album, es ist ein Album, das auch sehr frisch und zeitgemäß klingt, produziert oder co-produziert von Paul McCartney mit Andrew Wyatt, der schon mit Elton John, Ozzy Osbourne und auch den Rolling Stones zusammengearbeitet hat. Und ich möchte gerne noch einen weiteren Titel spielen von diesem wirklich sehr gelungenen Album, dem ersten neuen von Paul nach 6 Jahren, und zwar gleich den allerersten Song. Auch das eine Erinnerung an ja, eine verflossene Liebe an ein Mädchen aus der Nachbarschaft in Liverpool. Wahrscheinlich wusste sie gar nicht, dass Paul in sie verschossen war. Und er fragt sich, während er unten vor ihrem Haus am Fenster hinaufschaut, während du da jetzt gerade liegst in deinem Bett, denkst du an mich? Do I ever cross your mind as you lie there? Hier ist nochmal Paul McCartney.

Tja, mit diesem Comeback hätten wahrscheinlich vor 10 Jahren nur die allerwenigsten gerechnet. Die Monkees kehrten zurück 2016, pünktlich zum 50. Bandjubiläum mit einem neuen Album Good Times. Die legendäre Castingband aus den 60ern war wieder da mit einem neuen Song oder vielen neuen Songs, aber einen haben wir gerade gehört hier in der Sendung Love's What I Want. Und dieses Album Good Times gibt's jetzt zum 10-Jährigen nochmal in einer Deluxe-Edition auf 2 CDs für Fans und Sammler. Wo wir gerade bei der Wiederveröffentlichung von Albumklassikern sind, auch von Queen gibt es pünktlich zum 60. Bandjubiläum auch eine Neuauflage ihres Albums Wheels of Fire, mit dem sie ja noch 4 Monate vor dem weißen Album der Beatles ihre Bewerbung sozusagen für das beste Doppelalbum des Jahres 68 einreichten, obwohl die Plattenfirma Polydor beide Formate damals wählte. Also es gab Wheels of Fire als Einzelscheibe, aber eben auch, also neben den Hits wie Sitting on Top of the World und vor allem natürlich dem Klassiker White Room gab es noch die Doppelausgabe mit dem Live at the Fillmore Konzert und dem epischen Crossroads, natürlich auch ein Klassiker der Band. Also das alles jetzt zum Wiederentdecken und Wiederhören. Und ich habe mich zur Feier des Tages sozusagen für einen Deep Cut dieses tollen Albums entschieden, das eine fast ja meditative, auf jeden Fall sehr friedliche und ruhige Stimmung verbreitet und ganz anders klingt als das meiste dieser großartigen Band mit akustischer Gitarre und Bratsche. Hier sind Cream im Beat Club und As You Said.

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1: Die Beatles, bekanntermaßen vier Herren damals, aber es gab ja immer wieder die Geschichten von den berühmten fünften Beatles, das war Stu Sutcliffe, Pete Best und Klaus Voormann. George Martin, der Produzent, wurde auch häufig so benannt, obwohl er eigentlich größer war als die Band. Aber der einzig wahre fünfte Beatle, um den geht es gleich nochmal ausführlich ausgegebenem Anlass in der letzten Halbstunde. Ich bin Lutz Hanker, wünsche Ihnen weiterhin viel Spaß.

war 1960 damals der erste Nummer 1 Hit und die erste Single, die an die Spitze der Charts kam, von Brenda Lee, I'm Sorry. 15 Jahre jung war sie damals, kann man das glauben, wenn man diese Stimme hört, die ja etwas ganz Besonderes immer hatte, der ewige Teenager Brenda Lee mit der ganz und gar erstaunlichen Stimme, die so eine gewisse Rauheit und Heiserkeit immer hatte. Eigentlich klang sie immer doppelt so alt, wie sie wirklich war. Brenda Lee, über sie hat der englische Musikjournalist Nick Cohn mal Folgendes geschrieben. Sie klang sexy und so, als sei sie wenigstens 30, wissend, so richtig voller Weltschmerz. Sie beschwor eine 3 Uhr morgens Atmosphäre, Aschenbecher voller Kippen und Lippen, Schiffspuren an den Kaffeetassen, kleine stickige Zimmer, Verzweiflung. Dann sah man sie und sie wirkte wie eine Schildkrötpuppe, glänzend und gelackt mit Augen, die wirklich auf und zuklappten. Diese Frau-Kind-Widerspruch, das war ihr Geheimnis. Ja, schön formuliert und einiges Wahres dran. Brenda Lee, ein Stück möchte ich von ihr spielen, das sonst eigentlich nie irgendwo gelaufen ist. Und das klingt auch nicht nach Ballade und Weltschmerz und auch nicht nach Country. Diesen Nashville-Touch hatte sie ja gerne in ihren Songs, sondern das war 1964, da war sie auch erst 19 Jahre jung. Eine Antwort quasi auf die British Invasion, die ja damals ein großes Thema war in amerikanischen Radiostationen und Charts. Und da wollte man natürlich als junge amerikanische Künstlerin auch mithalten. Und das war ihre musikalische Antwort gewissermaßen. Hier ist nochmal Brenda Lee im Beat Club und Is It True?

0: Billy Preston.
1: Genau. Eric Clapton und Billy Preston mit einem George Harrison Klassiker, Isn't It a Pity, aufgenommen am 29. November 2002 in der legendären Royal Albert Hall in London, natürlich beim Concert for George, als Eric Clapton ja als Veranstalter und auch als musikalischer Leiter durch das Programm führte mit einer All-Star-Band. Und eben auch Billy Preston, der ja ein ganz besonderes Verhältnis natürlich zu den Beatles hatte. Er war wahrscheinlich der einzig wahre fünfte Beatle. Die Jungs kannten sich ja schon vom Hamburger Star Club. 1962 lernten sie sich kennen. Damals spielte Billy bei Little Richard. Die Beatles kannte noch niemand. Und ja, ein paar Jahre später waren sie die größte Band der Welt und kurz vor ihrer Auflösung, als dann Billy Preston am 22. Januar 69 in den Twickenham Studios reinschneite, um seinem Freund George Harrison, zu dem hatte er immer einen besonderen Draht, Hallo zu sagen, da drehte sich die Stimmung komplett, denn bis dahin hatte ziemlich dicke Luft geherrscht und irgendwie konnten sich die vier nicht mehr aufs Feld schauen und dann plötzlich schneite Billy Preston rein. George Harrison hat es später mal in einem Interview ganz treffend beschrieben. Es war erstaunlich zu sehen, wie die Stimmung sich drehen kann in einem Raum, wenn ein Gast plötzlich reinkommt. Dann nimmt man sich zusammen und ist plötzlich höflich und freundlich und Billy Preston setzte sich ans E-Piano und der Rest ist Musikgeschichte. Und die erstaunliche Solokarriere von Billy Preston will ich natürlich auch nicht verschweigen, mit tollen Hits, vor allem in den 70ern und einem tragischen Ende und einem Tod im Koma an Nierenversagen. Der Todestag jährte sich gestern zum 20. Mal. Es gab ja auch einen Stichtag hier auf Bremen 1. Können Sie gerne nochmal nachhören auf bremen1.de oder auch in der ARD Sounds App. Und ein Stück von Billy Preston möchte ich gerne noch spielen, von seinem 75er Album It's My Pleasure, auf dem übrigens auch ein gewisser Harry Georgeson mitspielte. Das war natürlich ein Synonym für George Harrison, der war mit auch dabei. Und vor allem hören wir jetzt Stevie Wonder an der Mundharmonika jetzt als Gast hier für Billy Preston. It's My Pleasure im Beat Club auf Bremen 1.

Eigentlich auch klar, dass die beiden auch nochmal irgendwann zusammen im Studio spielen mussten. 1975 Billy Preston, Stevie Wonder, It's My Pleasure. Und es war auch mein Vergnügen heute, diese Sendung moderieren zu dürfen. Und ich darf mich ganz, ganz herzlich bedanken bei allen Hörern und Hörern, die mitgemacht haben bei unserem Van Morrison Gewinnspiel. Natürlich war Mick Hucknall, der Sänger von Simply Red, der gesuchte Duettpartner bei dem wunderbaren Stück Streets of Arklow, was wir in der ersten Stunde gehört haben. Es kamen ganz, ganz, ganz viele Mails rein. Ich konnte das jetzt hier in der Sendung nicht alleine auch noch alles sichten und auflösen und auslosen, aber es sind ganz viele richtige Antworten dabei. Und Bernd Schlisselmann, mein lieber Freund und Kollege, wird das morgen in Ruhe dann nochmal auswerten und auslosen. Und dann werden die drei GewinnerInnen natürlich von uns sofort benachrichtigt. Allen, die mitgemacht haben, also danke und viel Spaß da mit Van the Man am 18. Juni im Metropol. Und wir hören uns wieder am kommenden Sonntag hier an gleicher Stelle im B-Club. Ich bin Lutz Hanka, Ihnen noch einen schönen Abend. Gleich Michel Brückner, das ist das Allerwichtigste. Bleiben Sie dran.

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1: Na klar, auch heute die erste Sommerausgabe, also meteorologisch gesehen, auch wenn es draußen noch nicht ganz so aussieht und wirkt, aber wir haben einiges vor. Charlie Watts, Terry Hall, Van Morrison und Alan Foley sind die prägenden Figuren der ersten Stunde, die wir starten mit den Doors. Ich bin Lord Zanka, wünsche Ihnen einen schönen Abend.

Ja, so können wir mal anfangen. Heute Abend hier im Beat Club auf Bremen 1. Die Stones waren das natürlich. Honky Tonk Women mit diesem ikonischen Kuhglocken-Intro. Die Kuhglocke hat uns nicht Charlie Watts gespielt, sondern das war der Produzent Jimmy Miller. Und er hat auch den Einsatz eigentlich verkackt, kann man so sagen damals. Aber Charlie hat sich dann einfach ganz faul und lässig draufgesetzt mit seinem Drum Groove. Und Keith Richards hat sein Intro auch richtig getroffen. Und deswegen hat die Band diesen Anfang dieses Songs, so wie wir ihn kennen von dieser Single-Version, live nie wieder so genau nachspielen können, weil das war einfach ein Fehler der Band. Ja, Charlie Watts, um ihn geht's natürlich. Das war so ein ikonisches Intro natürlich und ein toller Song, der beweist, so ein brillanter Charlie Watts-Moment, Honky Tonk Women, dass er das Rückgrat dieser legendären Band war, solange er lebte. Diese Woche wäre er 85 geworden, der Charlie, der ja auch die Seele der Band war und immer den Takt vorgab. Damals, als er anfing bei der Band 1963, da war er hauptberuflich noch in einer Londoner Werbeagentur tätig, hat das nur nebenher gemacht und aus diesem Nebenjob wurde ja bekanntermaßen dann eine erfüllende Lebensaufgabe. Und wir alle werden uns immer gern an Charlie Watts erinnern und es war ja egal, ob es Rock'n'Roll war oder Rock oder Blues oder Pop oder Country oder R&B, auch Punk und Disco haben die Stones ja hier und da mal drauf gehabt. Charlie hat sich immer wieder auf seine ganz unnachahmliche Art und Weise draufgesetzt und dann die Beats ein bisschen geschoben oder wieder verlangsamt. Und ich möchte noch ein Stück spielen, da denke ich immer ganz besonders an Charlie Watts, eine Nummer vom Sticky Fingers Album, das eigentlich im Original nur so knapp 3 Minuten lang ist, aber in der Albumversion hat dann die Band volle Attacke noch so eine Jam-Session hinten fast 5 Minuten drauf gespielt mit einem Jazz-Outro und Charlie Watts war ja bekennender Jazz-Fan, das weiß man. Und ich kann mir vorstellen oder ich stelle mir immer vor, wie er bei der Aufnahme dann gerade in diesen letzten Minuten einfach nur ganz glücklich gelacht hat, weil ihm das so einen großen Spaß gemacht hat. Ich stelle mir Charlie Watts immer lächelnd vor bei Can't You Hear Me Knocking, die Rolling Stones.

Ja, legendär, die Specials waren das und Gangsters hier im Beatclub auf Bremen 1 heute am 7. Juni. Das war damals die allererste Single dieser neuen Band aus Coventry in England, die ihre erste Single 1979 mit einer Auflage von 5000 Kopien gerade mal gestartet bei einem kleinen Label namens Two Tone. Und ein paar Monate später war das Ding dann auf Platz 6 in den englischen Charts. Da hatte vor allem die BBC-Radio-DJ-Legende John Peel ein bisschen nachgeholfen, der großer Fan der Band war und diesem Stück ordentlich Airplay verschafft hat. Und so hat's dann auch nationwide funktioniert für diese Specials, die dann ein ganz wichtiger, integraler Bestandteil der englischen Sub- und Jugendkultur wurden. Ende der 70er, Anfang der 80er mit ihrer Mischung aus Ska und dieser Punk-Attitüde auch und dieser ganz klar antirassistischen Haltung auch. Und die prägende Figur der Band und das Mastermind war natürlich der Sänger Terry Hall, der ja leider vor 4 Jahren im Alter von nur 63 Jahren auf tragische Art und Weise verstorben ist und dem eine ganz tolle Doku auch ein kleines Denkmal gesetzt hat. Das vor 2 Jahren kam diese Doku raus. Zu seinem 65. Geburtstag, The Specials, A Message to You. Wenn Sie das nochmal irgendwo erwischen können, das lohnt sich auf jeden Fall. Und was auch viele gar nicht wissen, dass Terry Hall auch danach, nach den Specials, noch in 2 anderen Bands mitgespielt hat. Nämlich zuerst in der New Wave Combo Funboy 3. Und dann war er nochmal für 3 Jahre bei einer Band, The Color Field hießen die. Haben ganz spannende Musik gemacht. Das war aber eine ganz andere Baustelle als jetzt bei den Specials. Das war mehr so sommerlicher Folk-Pop, aber da stand Terry Hall auch drauf. Da hat er auch schöne Stücke geschrieben und die Musik und den Sound von Colorfield kann man nacherleben in einer vor kurzem erst erschienenen Box mit 5 CDs und einer DVD. Viele Stücke, 92 Titel, glaube ich, oder 96, weiß es gar nicht mehr so ganz genau, und viel Bonusmaterial. Und auch diesem Stück finde ich die schönste Nummer von The Colorfield. Hier nochmal mit Terry Hall im Beatclub, Thinking of You.

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1: Und wenn Sie am 18. Juni, also in knapp 2 Wochen, noch nichts vorhaben abends, dann sollten Sie sich das auch erstmal frei halten. Es könnte sein, dass Sie da das beste Konzert des Jahres erleben werden, das Sie in Bremen bekommen können in diesem Jahr. Mit ein bisschen Glück mehr dazu gleich hier bei mir. Ich bin Lutz Hanke, wünsche Ihnen weiterhin einen schönen Abend.

Also ich habe sowas von Vorfreude schon auf diesen Mann, der bald in Bremen aufschlagen wird für ein legendäres Doppelkonzert. Also fangen wir mal vorne an. Van Morrison war das Real Real Gone, ein Stück von seinem Album Enlightenment, das 1990 erschien und ein Stück, das er gerne auch mal live spielt bei Konzerten und immer wieder mal auf der Setlist steht, obwohl man, das muss man ehrlicherweise auch sagen, bei Van Morrison nie genau weiß, was man wirklich bekommt, wenn er auf die Bühne kommt. Er ist jetzt auch nicht der freundlichste Performer, kann auch sein, dass er gar keinen guten Abend wünscht, einfach anfängt und dann wieder verschwindet, aber das, was er dazwischen zu bieten hat mit einer wahrscheinlich wieder erstklassigen Band, das lohnt jeden Weg und ja, wir können uns glücklich preisen, diesen Mann tatsächlich hier in Bremen zweimal live erleben zu können, am 17. und 18. Juni im Metropol. 17. war schnell ausverkauft, 18. gibt es, glaube ich, auch nur noch ein paar Restkarten. Und wir freuen uns auf diesen Mann hier, Van Morrison, am 18. Juni mit Ihnen dann hoffentlich im Metropol. Viel Glück!

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1: Der bekanntlich eine Radiosendung ist und da man ebenso bekanntlich im Radio relativ wenig sieht, naturgemäß möchte ich Ihnen kurz schildern, wie ich heute aussehe. Ich habe nämlich extra und glaube zum ersten Mal in der Geschichte dieser Sendung, seit ich sie moderieren darf, ein Nationalmannschaftstrikot an, denn in einer knappen Stunde spielt Deutschland das erste WM-Spiel in Curaçao, in Houston, und natürlich werden wir da auch ein bis zwei Augen drauf werfen, und ich habe mich wie alle Fans schon ein bisschen eingestimmt und drückt natürlich die Daumen. Und wie vor jedem wichtigen Spiel, erstmal ein vernünftiges Aufwärmprogramm. Das machen wir natürlich hier musikalisch mit den Beatles. Ich bin Lutz Anker, wünsche Ihnen einen schönen Abend.

Peter Frampton war das hier, Meatloaf, Buried Treasure, ein vergrabener Schatz. Und so hieß auch tatsächlich mal Buried Treasure eine Radiosendung, die Tom Petty, Gott hab ihn selig, mal über viele Jahre moderieren durfte, quasi als Last DJ. Das war ja auch mal ein Song von ihm. Und da hieß es ja, the last DJ who plays what he wants to play and says what he wants to say. Also er spielt, was er will und er sagt, was er will. Also fast genauso wie Hauch. Genau, wir DJs hier im Beatclub auf Bremen 1 jeden Sonntag. Und da Peter Frampton ein großer Fan war von Tom Petty und wahrscheinlich auch von seiner Sendung damals, hat er ihm diesen Song, den wir gerade gehört haben, gewidmet, Buried Treasure, zu finden auf dem brandneuen Album von Rock'n'Roll Hall of Famer Peter Frampton. Sein erstes neues Album mit komplett neuem Material seit 16 Jahren, also Rockmaterial. Carry the Lights heißt es und Name ist Programm, denn Sohnemann Julian Frampton bekommt quasi das Licht der Weisheit von seinem Papa überreicht und soll es in die Zukunft führen. Und er war auch ganz maßgeblich an der Entstehung dieses Albums beteiligt. Genauso wie auch viele andere Gäste, die er eingeladen hat. Auch übrigens Ben Montanich, den Keyboarder, den früheren von Tom Petty. Auch er war dabei, genau wie auch Graham Nash. Oder auch die Dame, die wir jetzt hören, in einem zweiten Stück von diesem wirklich tollen Comeback-Album von Peter Frampton, Carry the Lights hier. Peter zusammen mit der großartigen Sheryl Crow und Stückers Breaking the Mold.

Ja, das ist nicht mal eine coole Coverversion. Der Klassiker von Creedence Clearwater Revival, Have You Ever Seen the Rain? Quasi im Jim Steinman Sound. Man könnte auch sagen, Meatloaf meets Bruce Springsteen. So in dem Dreh klingt das natürlich mit der Stimme von Bonnie Tyler, die man sofort erkennt, dieser Reibeisenstimme, die 75 Jahre jung geworden ist, Anfang der Woche, am Montag. Wir haben das ja auch gebührend gewürdigt hier im Programm von Bremen 1 und wollen das auch in dieser Sendung hier im Beatclub nochmal gerne tun, zumal Bonnie ja immer noch auch im hohen Alter nicht zu bremsen zu sein scheint und auch in diesem Sommer wieder live auf diversen Open Airs zu erleben sein wird in Deutschland. Leider keins hier in unmittelbarer Nähe von Bremen oder Bremerhaven. Ja, doch ein Geburtstagskind in dieser Woche, auf das man vielleicht auch nicht so unbedingt gleich kommen würde, aber den wir nicht vergessen wollen, nämlich Roy Harper, 85, vorgestern. Vielleicht, ja, einer, der zu Lebzeiten immer zu wenig gewürdigter englischer Singer, Songwriter, der mit so großartigen Leuten Musik gemacht hat und unterstützt wurde von David Gilmour zum Beispiel, von Jimmy Page, von Paul McCartney und vielen anderen. Trotzdem hatte er diesen großen Solo-Durchbruch nie, stand letztes Jahr noch in Glastonbury auf der Festivalbühne. Das schafft auch nicht jeder und man sollte sich durchaus mal, wenn man Lust hat, durch seinen Katalog durchhören. Da gibt es so einige Alben, die einen Besuch lohnt, zum Beispiel auch das Album Bully in a Ming Vase, das erschien 1977. Das ist so ein Wortspiel in England, heißt ja auf Englisch so viel wie, wir würden sagen, Elefant im Porzellanladen. Und daraus jetzt eine wunderbare Single, Roy Harper, One of Those Days in England, hier im Beatclub auf Bremen 1.

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1: Die Ausgabe heute am 14. Juni. Und das Schöne am Sport, den wir eben hatten, und der Musik, die wir jetzt wieder haben, ist ja, dass es wahrscheinlich auf der Welt nichts anderes gibt als diesen beiden Disziplinen, die so völkerverbindend sind und Menschen ja weltweit deren Herzen sozusagen gleich schlagen lässt. Und selbst Grenzen, von denen man glaubt, dass sie unüberwindbar sind. Ja, ich sage das durchaus mit ein bisschen Hochachtung und kündige gleich etwas Entsprechendes an in ein paar Minuten, nämlich das musikalische Beispiel. Jetzt aber erstmal die Tremolos. Me and my life. Ich bin Lutz Hanker. Ihnen einen schönen Abend.

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So, ich muss kurz was erklären, bevor wir zu dem Stück kommen, was wir gerade gehört haben. Ich bin ja in Köln geboren, das ist allgemein bekannt, und ich erlaube mir immer den Spaß, wenn in irgendwo, wo ich gerade bin, egal wo und wann, irgendjemand den Namen unserer Nachbarstadt Düsseldorf erwähnt, dann sage ich immer, Düsseldorf, kenn ich nicht, was ist das, wo liegt das? Ja, das ist so ein bisschen Köln-Düsseldorfer Frotzelei, das muss sein. Eigentlich verstehen sich die beiden Städte und auch die Menschen darin, glaube ich, insgesamt ganz gut. Ne? Die einen können besser Fußball spielen, die anderen können heftiger Karneval feiern. Das ist dann Ansichtssache. Und deswegen wurde es auch höchste Zeit, endlich 2026 mal für ein Stück Köln-Düsseldorfer, ja, musikalische Zusammenarbeit. Und wer könnte das besser hinkriegen als die beiden Flaggschiffe der Städte am Rhein, nämlich die Toten Hosen und BAP, haben Kristallnacht neu aufgenommen, also Kristallnacht, eigentlich ja ab Kölsch, aber das ist eine komplett hochdeutsche Version und zwar Teil des Toten Hosen Bonusalbums. Alles muss raus, vor kurzem erschienen. Das reguläre neue Album hat ja auch den wunderbaren Titel Trink aus, wir müssen gehen. Klingt so ein bisschen nach Abschied der Toten Hosen. Das werden wir auch mal verfolgen, ob das wirklich so ist. Auf jeden Fall eine tolle Version von Kristallnacht hier im Beatclub auf Bremen 1. So, ein bisschen länger als die Toten Hosen und BAP gibt es schon. Yes, eine der größten, bedeutendsten Progressive Art Rock Bands unserer Zeit. Und die haben auch gerade ein neues Album vorgelegt, ihr 24. mittlerweile. Steve Howe immer noch natürlich dabei, Geoff Downes, Steve Howe, großartiger Gitarrist immer noch und die Neuen haben sich wunderbar eingefügt und ja, auf diesem neuen Album viele Songs erstaunlich kurz mit 3 bis 4 Minuten für Yes-Verhältnisse, aber es gibt auch Ausnahmen und quasi so eine mittellange Rille hören wir jetzt, das ist das Titelstück dieses neuen Albums, klingt am Anfang so ein bisschen wie Übertragung der Oscar-Verleihung in Hollywood, aber ist tatsächlich Aurora. Titelstück hier sind Yes im Beatclub auf Bremen 1, ganz neu.

Wahnsinnig schön diese Nummer und wahnsinnig intensiv. Ein Duett zwischen Moya Brennan und Bono von U2. 1985 aufgenommen für das Clannad-Album McCullough. Clannad, diese legendäre irische Band, die ja vor 2 Jahren sich endgültig getrennt hat. Und bis zum Schluss mit dabei von Anfang an Moya Brennan. Ein herber Verlust, dass sie vor ein paar Wochen, im April war es, sich tatsächlich endgültig von dieser Welt verabschiedet hat. Ich habe das erst vor ein paar Tagen mitbekommen und gelesen durch Zufall und wollte unbedingt nochmal diese wunderbare

Ja, während hier im Radio Elvis Costello Less Than Zero zum Besten gegeben hat, lief in Houston im klimatisierten Fußballstadion gerade die deutsche Nationalhymne für unsere Nationalmannschaft, die gleich in 200 Minuten Anstoß hat zum ersten WM-Gruppenspiel 2026 gegen den Außenseiter aus Curaçao. Das wird eine bunte Partyangelegenheit, hoffentlich dann auch mit vielen Toren für Deutschland und einem Sieg am Ende. Aber so ganz genau weiß man das im Fußball ja nie. Wir schauen natürlich auch immer mit ein bis zwei Augen auf dieses Spiel, machen aber trotzdem natürlich nach den Nachrichten gleich erstmal weiter mit der zweiten Stunde des Beatclubs an diesem Sonntag. Bis gleich.

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1: Mit ein bisschen Fußball. Wir schauen auf das Spiel Deutschland-Curaçao. Hat gerade erst angefangen. Noch keine Tore natürlich. Und viel Musik. Los geht's gleich in der zweiten Stunde mit den Flamin' Groovies und Rockin' Pneumonia and the Boogie Woogie Flu. Und ich bin Lutz Anker. Wünsche Ihnen weiterhin viel Spaß. Schönen Abend.

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1: Ja, wir machen das nicht bei jedem Tor, keine Angst, aber ich finde, das allererste deutsche WM-Tor 2026 ist auf jeden Fall ein Tusch wert und es ist gerade gefallen in der 5. Minute. Bei der Auftaktpartie gegen Curaçao in Houston, Texas, hat Felix Metscher, der Dortmunder Sechser, mit einem wunderbaren Tor ins rechte Eck ein Traumauftakt, zumindest erstmal in diesem Spiel, geschaffen. Also Deutschland führt gegen Curaçao mit 1:0.

Ja, kuriose Titel haben wir zu Beginn dieser zweiten Stunde im Beatclub heute hier auf Bremen 1. Eben Rockin' Pneumonia and the Boogie Woogie Flow. Das hier war kaum kürzer Simon Smith and the Amazing Dancing Bear. Und das war, man konnte es glaube ich auch raushören musikalisch, aber auch am Titel erkennt man so ein bisschen, das kann nur ein Song aus der Feder von Randy Newman gewesen sein. Und er hat diesen Song in den 60ern geschrieben und auch der kalifornischen Sunshine-Pop-Band Harper's Bazaar damals als erste angeboten. Die haben es auch aufgenommen, aber noch vor deren Veröffentlichung erschien eine andere Version, die diesen Song dann so richtig berühmt gemacht hat, nämlich das war die Version, die wir gerade gehört haben, von Alan Price Set. Simon Smith and the Amazing Dancing Bear kam immerhin in England auf Platz 4 in der Hitparade und ist jetzt auch nochmal nachzuhören in einem ja ganz spannenden Boxset von Alan Price Set im letzten Jahr erschienen, die BBC Sessions 1966 bis 68 aus dieser Zeit, also viele spannende und bisher auch teilweise noch nicht veröffentlichte Aufnahmen von Alan Price Set. Und eine interessante weitere Werkschau ist gerade erschienen von einer auch eher sonst selten gehörten Band, auch in dieser Sendung, muss man ehrlicherweise sagen. Das wollen wir jetzt mal nachhören. Es geht um Quicksilver Messenger Service, eine Band, die 1968 aus San Francisco an den Start ging und ihr Debütalbum aufnahm. Ja, ein bisschen souliger als andere Bands zu der Zeit, ein bisschen fernöstliche Musik spielte rein, ein bisschen Jazz war dabei, klassischer Psychedelic Sound. Tolle Alben haben sie gemacht und auch da geht's um die frühen Aufnahmen 1967 bis 72. Auf insgesamt 7 CDs nachzuhören, mit natürlich Bonustracks, Demos, Singles, Booklet, Fotos und was alles dazugehört. Die Geschichte einer großartigen, fast vergessenen Band der Hippie-Ära. Und wir wollen, ja, das vielleicht der beste, auf jeden Fall das erfolgreichste Stück auch, die erfolgreichste Single dieser Band jetzt spielen von ihrem 1970er Album Just for Love mit einem tollen Gitarrensolo. 5 wunderbare musikalische Minuten jetzt mit Quicksilver Messenger Service im Beatclub und der Fresh Air.

Es gibt Musik, der hört man sofort an, aus welchem Jahrzehnt sie kommen. Das war ein Stück, das war sowas von 80er gerade eben, wie man es sich überhaupt nur vorstellen konnte. Stevie Nicks, I Can't Wait, von ihrem damals dritten Debütalbum Rock a Little. Ja, mit diesen so typischen massiven Synthesizer-Klängen, diese extremen Hall-Effekte auf den Drums, synthetische Bläser, treibende Drumcomputer, sehr breit produziert auch und in der Regel auch ganz gut tanzbar. So war das damals und insofern vielleicht ganz spannend, dieses Album Rock a Little nochmal nachzuhören in einer jetzt rundum Sound erneuerten, ganz aktuellen Version Stevie Nicks aus der Mitte der 80er. Und das bringt mich zu der Sendung, die gestern um diese Zeit hier im Bremen 1 Studio zum ersten Mal gelaufen ist, nämlich die 80er Chartshow mit Michel Brückner. Vielleicht haben Sie es gehört, das war eine tolle Premieren-Sendung und da war auch Peter Gabriel zu hören mit Sledgehammer, denn das war ja ein Song, der im Juni 86 und darum ging es ja um eine Chartwoche aus Deutschland im Juni 86 mit Sledgehammer ziemlich weit oben war und passend dazu machen wir jetzt weiter, denn mit der Single erschien natürlich auch im Frühsommer 86 vor genau 40 Jahren eines der besten, wie ich finde, immer noch Alben aus dieser Dekade, nämlich So. Und das zu einer Zeit, wo ja seine Ex-Kollegen von Genesis auch sehr erfolgreich waren, auch gerade mit Invisible Touch ein neues Album herausgebracht hatten. Auch Phil Collins war sehr erfolgreich, Steve Hackett hatte Solo was gemacht und dann kam eben auch noch Peter Gabriel mit diesem Bahnbrecher So und einer der schönsten Nummern aller Zeiten. Für mich immer noch. Deswegen muss ich es einfach spielen heute. Ich hoffe, Sie lieben das Stück genauso wie ich. Hier ist Peter Gabriel im Beat Club und In Your Eyes.

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1: Ja, wir hatten ja vor zwei Wochen hier eine Instrumentalausgabe ohne Worte und ohne Gesang. Und da haben wir nicht alle spielen können, deswegen gibt es gleich nochmal einen kleinen Nachschlag. Vorher aber die Rivieras und California Sun. Ich bin Lutz Hanker, wünsche Ihnen weiter einen schönen Abend.

Peter Green war das, Begründer der legendären Band Fleetwood Mac und seine Splinter Group und eine tolle Live-Version von Albert Ross. Diese britische Blues-Rock-Band Splinter Group gab es ja 6 Jahre lang, zwischen 1997 und 2003. 8 Alben haben sie veröffentlicht, darunter auch 2 Best-of-Zusammenstellungen und darauf auch zu finden diese wunderbare Live-Version von dem Fleetwood Mac-Klassiker Albert Ross. Ja, diese Nummer hat es vor 2 Wochen nicht ganz auf die Playlist unserer Instrumental-Beat-Club-Ausgabe, Spezialsendung, die ganz gut ankam, geschafft. Deswegen wollte ich es gerne heute nochmal spielen und auch ein Stück, das es auf die Playlist geschafft hat, aber dann aus Zeitgründen leider rausfallen musste, weil es eben dann doch 7 Minuten lang ist und man sowas ja dann auch ausspielen möchte. Deswegen würde ich es gerne heute nochmal nachholen, weil es auch ein besonderes Stück ist. Das erste Stück, auch instrumental, ungewöhnlich mit so einer Nummer ein Album zu eröffnen, aber so war es auf dem Comeback-Album von Traffic 1970, John Barleycorn Must Die. Ein Album, das von den Kritikern damals eher so mit mittelmäßiger Begeisterung aufgenommen wurde, aber heute als Kultalbum klingt. Das war nach einer Zeit, als die Band eigentlich schon aufgelöst war. Dave Mason ging Richtung Solo-Karriere. Steve Winwood hatte ja bei Blind Faith angeheuert. Jim Capaldi und Chris Wood waren gefragte Session-Musiker. Und dann wollte Steve Winwood eigentlich ein Solo-Album aufnehmen. Und was macht man dann? Man sucht sich natürlich dann dafür Musiker, die man schon gut kennt, mit denen man sich gut versteht. Und so kam es eben bis auf Dave Mason, der nicht zurückkam, zu einer Reunion von Traffic. Und das war ein ganz besonderes Album. So ein bisschen jazzy, ein bisschen proggy. Der Sound und so klingt auch dieses wunderbare Instrumentalstück, was wir jetzt hören hier im Beat Club heute. Also noch ein kleiner ohne Worte Nachschlag. Hier sind Traffic und Glads.

Pink Floyd waren das hier im Beat Club mit einem eher selten gespielten Song, aber eine sehr schöne Nummer. What's the Deal von ihrem Album Obscured by Clouds. 1972 war das, ein Jahr vor Dark Side of the Moon. Eine Phrase, ein Satz, den angeblich Roadie Chris Adamson immer benutzt haben soll. What's the deal? Also, was ist gerade Sache? David Gilmour hat es dann später auch öfter mal live gespielt und wiederentdeckt wurde dieses Stück jetzt von mir jedenfalls auf einer Compilation, die gerade erschienen ist. 8 Tracks heißt das Ding. 8 Klassiker aus der Pink Floyd-Ära von 71 bis 79 mit teilweise bekannten, auch teilweise unbekannten Nummern. Zum ersten Mal zum Beispiel eine vollständige Version von Pigs on the Wing auf diesem Album zu hören. Das war so die Zeit des Durchbruchs für Pink Floyd, also eigentlich diese Box vor allem. 8 Tracks, ein idealer Einstiegspunkt für neue Fans, die diese Band vielleicht erst noch für sich entdecken möchten. Ja, und einer, der ja auch nicht ganz unmaßgeblich in den 70ern am Sound von Pink Floyd beteiligt war, das war ein gewisser Alan Parsons. Und dessen Project-Album Pyramid ist auch gerade erschienen in einer neuen Sessions-Version. Das ist allerdings eher was für Jäger und Sammler. Also da sind viele frühe Demos dabei. Dann sind Rough-Mixes dabei, teilweise auch nur Gesangspartien. Also da muss man schon ein Riesenfan sein, um das zu gutieren. Da halten wir uns doch dann an die klassische Album-Version. Und so ging es damals los, dieses tolle Album Pyramid von Alan Parsons Project mit Voyager. Und What Goes Up hier im Britclub auf Bremens.

0: So, ich habe wirklich alles gegeben heute. Zum ersten Mal den Beatclub im Deutschland-Trikot moderiert. Und nach dem zwischenzeitlichen Ausgleich für Curaçao haben die Deutschen das Ding zur Halbzeit dann doch noch auf 3:1 gestellt. Schlotterbeck und ein verwandelter Elfer von Kai Havertz. Also das ist die Pausenführung für Deutschland im ersten WM-Spiel. Roland Kloß übernimmt gleich. Erwiesener Fußballfachmann wird einen Blick und zwei Augen auf das Spiel haben und Ihnen sagen, wie es dann da weitergeht.
1: Ohne Trikot.
0: Ohne Trikot, ja, wie es weitergegangen ist. Nächsten Sonntag hier Bernd Schlisselmann im Beat Club. Da geht es unter anderem um 60 Jahre Cream. Freuen Sie sich drauf. Ich bin Lutz Hanker. Ihnen noch einen schönen Abend. Danke fürs Zuhören.

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1: Der bekanntlich eine Radiosendung ist und da man ebenso bekanntlich im Radio relativ wenig sieht, naturgemäß möchte ich Ihnen kurz schildern, wie ich heute aussehe. Ich habe nämlich extra und glaube zum ersten Mal in der Geschichte dieser Sendung, seit ich sie moderieren darf, ein Nationalmannschaftstrikot an, denn in einer knappen Stunde spielt Deutschland das erste WM-Spiel in Curaçao, in Houston, und natürlich werden wir da auch ein bis zwei Augen drauf werfen, und ich habe mich wie alle Fans schon ein bisschen eingestimmt und drückt natürlich die Daumen. Und wie vor jedem wichtigen Spiel erstmal ein vernünftiges Aufwärmprogramm. Das machen wir natürlich hier musikalisch mit den Beatles. Ich bin Lutz Anker, wünsche Ihnen einen schönen Abend. Hier.

Peter Frampton war das hier im Beatclub, Buried Treasure, ein vergrabener Schatz. Und so hieß auch tatsächlich mal Buried Treasure eine Radiosendung, die Tom Petty, Gott hab ihn selig, mal über viele Jahre moderieren durfte, quasi als Last DJ. Das war ja auch mal ein Song von ihm. Und da hieß es ja, the last DJ who plays what he wants to play and says what he wants to say. Also er spielt, was er will und er sagt, was er will. Also fast genauso wie Hauch. Genau, wir DJs hier im Beatclub auf Bremen 1 jeden Sonntag. Und da Peter Frampton ein großer Fan war von Tom Petty und wahrscheinlich auch von seiner Sendung damals, hat er ihm diesen Song, den wir gerade gehört haben, gewidmet, Buried Treasure, zu finden auf dem brandneuen Album von Rock'n'Roll Hall of Famer Peter Frampton. Sein erstes neues Album mit komplett neuem Material seit 16 Jahren, also Rockmaterial. Carry the Lights heißt es und Name ist Programm, denn Sohnemann Julian Frampton bekommt quasi das Licht der Weisheit von seinem Papa überreicht und soll es in die Zukunft führen. Und er war auch ganz maßgeblich an der Entstehung dieses Albums beteiligt. Genauso wie auch viele andere Gäste, die er eingeladen hat. Auch übrigens Ben Montanisch, den Keyboarder, den früheren von Tom Petty. Auch er war dabei, genau wie auch Graham Nash. Oder auch die Dame, die wir jetzt hören, in einem zweiten Stück von diesem wirklich tollen Comeback-Album von Peter Frampton, Carry the Lights hier. Peter zusammen mit der großartigen Sheryl Crow und Stückers Breaking the Mold.

Ja, das ist nicht mal eine coole Coverversion. Der Klassiker von Creedence Clearwater Revival, Have You Ever Seen the Rain? Quasi im Jim Steinman Sound. Man könnte auch sagen, Meatloaf meets Bruce Springsteen. So in dem Dreh klingt das natürlich mit der Stimme von Bonnie Tyler, die man sofort erkennt, dieser Reibeisenstimme, die 75 Jahre jung geworden ist, Anfang der Woche, am Montag. Wir haben das ja auch gebührend gewürdigt hier im Programm von Bremen 1 und wollen das auch in dieser Sendung hier im Beatclub nochmal gerne tun. Zumal Bonnie ja immer noch auch im hohen Alter nicht zu bremsen zu sein scheint und auch in diesem Sommer wieder live auf diversen Open Airs zu erleben sein wird in Deutschland. Leider keins hier in unmittelbarer Nähe von Bremen oder Bremerhaven. Ja, doch ein Geburtstagskind in dieser Woche, auf das man vielleicht auch nicht so unbedingt gleich kommen würde, aber den wir nicht vergessen wollen, nämlich Roy Harper, 85, vorgestern. Vielleicht, ja, einer, der zu Lebzeiten immer zu wenig gewürdigter englischer Singer, Songwriter, der mit so großartigen Leuten Musik gemacht hat und unterstützt wurde von David Gilmour zum Beispiel, von Jimmy Page, von Paul McCartney und vielen anderen. Trotzdem hatte er diesen großen Solo-Durchbruch nie, stand letztes Jahr noch in Glastonbury auf der Festivalbühne. Das schafft auch nicht jeder und man sollte sich durchaus mal, wenn man Lust hat, durch seinen Katalog durchhören. Da gibt es so einige Alben, die einen Besuch lohnt. Zum Beispiel auch das Album Bully in a Ming Vase, das erschien 1977. Das ist so ein Wortspiel in England, heißt ja auf Englisch so viel wie, wir würden sagen, Elefant im Porzellanladen. Und daraus jetzt eine wunderbare Single, Roy Harper, One of Those Days in England, hier im Beatclub auf Bremen 1.

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1: Die Ausgabe heute am 14. Juni. Und das Schöne am Sport, den wir eben hatten, und der Musik, die wir jetzt wieder haben, ist ja, dass es wahrscheinlich auf der Welt nichts anderes gibt als diesen beiden Disziplinen, die so völkerverbindend sind und Menschen ja weltweit deren Herzen sozusagen gleich schlagen lässt. Und selbst Grenzen, von denen man glaubt, dass sie unüberwindbar sind. Ja, ich sage das durchaus mit ein bisschen Hochachtung und kündige gleich etwas Entsprechendes an in ein paar Minuten, nämlich das musikalische Beispiel. Jetzt aber erstmal die Tremolos. Me and My Life, ich bin Lutz Hanker. Ihnen einen schönen Abend.

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So, ich muss kurz was erklären, bevor wir zu dem Stück kommen, was wir gerade gehört haben. Ich bin ja in Köln geboren, das ist allgemein bekannt. Und ich erlaube mir immer den Spaß, wenn in irgendwo, wo ich gerade bin, egal wo und wann, irgendjemand den Namen unserer Nachbarstadt Düsseldorf erwähnt, dann sage ich immer, Düsseldorf, kenn ich nicht. Was ist das? Wo liegt das? Ja, das ist so ein bisschen Köln-Düsseldorfer Frotzelei, das muss sein. Eigentlich verstehen sich die beiden Städte und auch die Menschen darin, glaube ich, insgesamt ganz gut. Ne? Die einen können besser Fußball spielen, die anderen können heftiger Karneval feiern. Das ist dann Ansichtssache. Und deswegen wurde es auch höchste Zeit, endlich 2026 mal für ein Stück Köln-Düsseldorfer, ja, musikalische Zusammenarbeit. Und wer könnte das besser hinkriegen als die beiden Flaggschiffe der Städte am Rhein, nämlich die Toten Hosen und BAP, haben Kristallnacht neu aufgenommen, also Kristallnach, eigentlich ja ab Kölsch, aber das ist eine komplett hochdeutsche Version und zwar Teil des Toten Hosen Bonusalbums Alles muss raus, vor kurzem erschienen. Das reguläre neue Album hat ja auch den wunderbaren Titel Trink aus, wir müssen gehen. Klingt so ein bisschen nach Abschied der Toten Hosen. Das werden wir auch mal verfolgen, ob das wirklich so ist. Auf jeden Fall eine tolle Version von Kristallnacht hier im Beat Club auf Bremen 1. So, ein bisschen länger als die Toten Hosen. Und BAP gibt es schon. Yes, eine der größten, bedeutendsten Progressive Art Rock Bands unserer Zeit. Und die haben auch gerade ein neues Album vorgelegt. Ihr 24. mittlerweile. Steve Howe immer noch natürlich dabei, Geoff Downes, Steve Howe, großartiger Gitarrist immer noch und die Neuen haben sich wunderbar eingefügt und ja, auf diesem neuen Album viele Songs erstaunlich kurz mit 3 bis 4 Minuten für Yes-Verhältnisse, aber es gibt auch Ausnahmen und quasi so eine mittellange Rille hören wir jetzt, das ist das Titelstück dieses neuen Albums, klingt am Anfang so ein bisschen wie Übertragung der Oscar-Verleihung in Hollywood, aber ist tatsächlich Aurora, Titelstück, hier sind Yes. Im Beat Club auf Bremen 1, ganz neu.

Wahnsinnig schön diese Nummer und wahnsinnig intensiv. Ein Duett zwischen Moya Brennan und Bono von U2. 1985 aufgenommen für das Clannad-Album McCullough. Clannad, diese legendäre irische Band, die ja vor 2 Jahren sich endgültig getrennt hat. Und bis zum Schluss mit dabei, von Anfang an, Moya Brennan. Ein herber Verlust, dass sie vor ein paar Wochen, im April war es, sich tatsächlich endgültig von dieser Welt verabschiedet hat. Ich habe das erst vor ein paar Tagen mitbekommen und gelesen durch Zufall und wollte unbedingt nochmal diese wunderbare Nummer spielen in Gedenken an Moya Brennan, also eine Musikikone aus Irland. Noch bei bester Gesundheit dagegen, das konnte man in dieser Woche auch in der Leishalle in Hamburg sehen, Elvis Costello, der ja auch schon ein paar Jahre auf dem Buckel hat und der auch nicht mehr jeden Ton trifft, das muss man fairerweise sagen. Und auch der Sound in der Leishalle war ja optimierungsbedürftig, aber trotzdem war es ein Riesenerlebnis, ja, diese Legende nochmal live zu erleben mit einer tollen, sehr spielfreudigen Band, mit Charlie Sexton als Gastgitarrist. 2 Stunden lang haben sie vor allem die Nummern aus den ersten, den frühen Elvis Costello Jahren durchgeprügelt. Radio Soul war der Titel und natürlich haben sie auch diese Nummer hier gespielt. Das war die allererste Single von Elvis Costello 1977. Und nehmen wir jetzt den Beat-Club hier. Less than zero.

Ja, während hier im Radio Elvis Costello Less Than Zero zum Besten gegeben hat, lief in Houston im klimatisierten Fußballstadion gerade die deutsche Nationalhymne für unsere Nationalmannschaft, die gleich in 200 Minuten Anstoß hat zum ersten WM-Gruppenspiel 2026 gegen den Außenseiter aus Curaçao. Das wird eine bunte Partyangelegenheit, hoffentlich dann auch mit vielen Toren für Deutschland und einem Sieg am Ende. Aber so ganz genau weiß man das im Fußball ja nie. Wir schauen natürlich auch immer mit ein bis zwei Augen auf dieses Spiel, machen aber trotzdem natürlich nach den Nachrichten gleich erstmal weiter mit der zweiten Stunde des Beatclubs an diesem Sonntag. Bis gleich.

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1: Mit ein bisschen Fußball. Wir schauen auf das Spiel Deutschland Curaçao. Hat gerade erst angefangen. Noch keine Tore natürlich. Und viel Musik. Los geht's gleich in der zweiten Stunde mit den Flamin' Groovies und Rockin' Pneumonia and the Boogie Woogie Flu. Und ich bin Lutz Anker. Wünsche Ihnen weiterhin viel Spaß. Schönen Abend.

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1: Ja, wir machen das nicht bei jedem Tor, keine Angst, aber ich finde, das allererste deutsche WM-Tor 2026 ist auf jeden Fall ein Tusch wert und es ist gerade gefallen in der 5. Minute. Bei der Auftaktpartie gegen Curaçao in Houston, Texas, hat Felix Metscher, der Dortmunder Sechser, mit einem wunderbaren Tor ins rechte Eck ein Traumauftakt, zumindest erstmal in diesem Spiel, geschaffen. Also Deutschland führt gegen Curaçao mit 1:0.

Ja, kuriose Titel haben wir zu Beginn dieser zweiten Stunde im Beat Club heute hier auf Bremen 1. Eben Rockin' Umona and the Boogie Woogie Flow. Das hier war kaum kürzer Simon Smith and the Amazing Dancing Bear. Und das war, man konnte es glaube ich auch raushören musikalisch, aber auch am Titel erkennt man so ein bisschen, das kann nur ein Song aus der Feder von Randy Newman gewesen sein. Und er hat diesen Song in den 60ern geschrieben und auch der kalifornischen Sunshine-Pop-Band Harper's Bazaar damals als erste angeboten. Die haben es auch aufgenommen, aber noch vor deren Veröffentlichung erschien eine andere Version, die diesen Song dann so richtig berühmt gemacht hat, nämlich das war die Version, die wir gerade gehört haben, von Alan Price Set. Simon Smith and the Amazing Dancing Bear kam immerhin in England auf Platz 4 in der Hitparade und ist jetzt auch nochmal nachzuhören in einem ja ganz spannenden Boxset von Alan Price Set im letzten Jahr erschienen, die BBC Sessions 1966 bis 68 aus dieser Zeit, also viele spannende und bisher auch teilweise noch nicht veröffentlichte Aufnahmen von Alan Price Set. Und eine interessante weitere

Demos, Singles, Booklet, Fotos und was alles dazugehört. Die Geschichte einer großartigen, fast vergessenen Band der Hippie-Ära. Und wir wollen, ja, das vielleicht der beste, auf jeden Fall das erfolgreichste Stück auch, die erfolgreichste Single dieser Band jetzt spielen von ihrem 1970er-Album Just for Love mit einem tollen Gitarren-Solo. 5 wunderbare musikalische Minuten jetzt mit Quicksilver Messenger Service im Beat Club und der Fresh Air.

Es gibt Musik, der hört man sofort an, aus welchem Jahrzehnt sie kommen. Das war ein Stück, das war sowas von 80er gerade eben, wie man es sich überhaupt nur vorstellen konnte. Stevie Nicks, I Can't Wait, von ihrem damals dritten Debütalbum Rock a Little. Ja, mit diesen so typischen massiven Synthesizer-Klängen, diese extremen Hall-Effekte auf den Drums, synthetische Bläser, treibende Drumcomputer, sehr breit produziert auch und in der Regel auch ganz gut tanzbar. So war das damals und insofern vielleicht ganz spannend, dieses Album Rock a Little nochmal nachzuhören in einer jetzt rundum Sound erneuerten, ganz aktuellen Version Stevie Nicks aus der Mitte der 80er. Und das bringt mich zu der Sendung, die gestern um diese Zeit hier im Bremen 1 Studio zum ersten Mal gelaufen ist, nämlich die 80er Chartshow mit Michel Brückner. Vielleicht haben Sie es gehört, das war eine tolle Premieren-Sendung und da war auch Peter Gabriel zu hören mit Sledgehammer, denn das war ja ein Song, der im Juni 86 und darum ging es ja um eine Chartwoche aus Deutschland im Juni 86 mit Sledgehammer ziemlich weit oben war und passend dazu machen wir jetzt weiter, denn mit der Single erschien natürlich auch im Frühsommer 86 vor genau 40 Jahren eines der besten, wie ich finde, immer noch Alben aus dieser Dekade, nämlich So. Und das zu einer Zeit, wo ja seine Ex-Kollegen von Genesis auch sehr erfolgreich waren, auch gerade mit Invisible Touch ein neues Album herausgebracht hatten. Auch Phil Collins war sehr erfolgreich, Steve Hackett hatte solo was gemacht und dann kam eben auch noch Peter Gabriel mit diesem Bahnbrecher So und einer der schönsten Nummern aller Zeiten. Für mich immer noch. Deswegen muss ich es einfach spielen heute. Ich hoffe, Sie lieben das Stück genauso wie ich. Hier ist Peter Gabriel im Beat Club und In Your Eyes.

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1: Ja, wir hatten ja vor zwei Wochen hier eine Instrumentalausgabe ohne Worte und ohne Gesang. Und da haben wir nicht alle spielen können, deswegen gibt es gleich nochmal einen kleinen Nachschlag. Vorher aber die Rivieras und California Sun. Ich bin Lutz Hanker, wünsche Ihnen weiter einen schönen Abend.

Peter Green war das, Begründer der legendären Band Fleetwood Mac und seine Splinter Group und eine tolle Live-Version von Albert Ross. Diese britische Blues-Rock-Band Splinter Group gab es ja 6 Jahre lang, zwischen 1997 und 2003. 8 Alben haben sie veröffentlicht, darunter auch 2 Best-of-Zusammenstellungen und darauf auch zu finden diese wunderbare Live-Version von dem Fleetwood Mac-Klassiker Albert Ross. Ja, diese Nummer hat es vor 2 Wochen nicht ganz auf die Playlist unserer Instrumental-Beat-Club-Ausgabe Spezialsendung, die ganz gut ankam, geschafft. Deswegen wollte ich es gerne heute nochmal spielen und auch ein Stück, das es auf die Playlist geschafft hat, aber dann aus Zeitgründen leider rausfallen musste, weil es eben dann doch 7 Minuten lang ist und man sowas ja dann auch ausspielen möchte. Deswegen würde ich es gerne heute nochmal nachholen, weil es auch ein besonderes Stück ist. Das erste Stück, auch instrumental, ungewöhnlich mit so einer Nummer ein Album zu eröffnen, aber so war es auf dem Comeback-Album von Traffic 1970, John Barleycorn Must Die. Ein Album, das von den Kritikern damals eher so ja, mit mittelmäßiger Begeisterung aufgenommen wurde, aber heute als Kultalbum klingt. Das war nach einer Zeit, als die Band eigentlich schon aufgelöst war. Dave Mason ging Richtung Solo-Karriere. Steve Winwood hatte ja bei Blind Faith angeheuert. Jim Capaldi und Chris Wood waren gefragte Session-Musiker und dann wollte Steve Winwood eigentlich ein Solo-Album aufnehmen. Und was macht man dann? Man sucht sich natürlich dann dafür Musiker, die man schon gut kennt, mit denen man sich gut versteht. Und so kam es eben bis auf Dave Mason, der nicht zurückkam, zu einer Reunion von Traffic. Und das war ein ganz besonderes Album. So ein bisschen jazzy, ein bisschen proggy der Sound, und so klingt auch dieses wunderbare Instrumentalstück, was wir jetzt hören hier im Beat Club heute. Also noch ein kleiner ohne Worte Nachschlag. Hier sind Traffic und Glads.

Pink Floyd waren das hier im Beat Club mit einem eher selten gespielten Song, aber eine sehr schöne Nummer. What's the Deal von ihrem Album Obscured by Clouds. 1972 war das, ein Jahr vor Dark Side of the Moon. Eine Phrase, ein Satz, den angeblich Roadie Chris Adamson immer benutzt haben soll. What's the deal? Also, was ist gerade Sache? David Gilmour hat es dann später auch öfter mal live gespielt und wiederentdeckt wurde dieses Stück jetzt von mir jedenfalls auf einer Compilation, die gerade erschienen ist. 8 Tracks heißt das Ding. 8 Klassiker aus der Pink Floyd-Ära von 71 bis 79 mit teilweise bekannten, auch teilweise unbekannten Nummern. Zum ersten Mal zum Beispiel eine vollständige Version von Pigs on the Wing auf diesem Album zu hören. Das war so die Zeit des Durchbruchs für Pink Floyd, also eigentlich diese Box vor allem. 8 Tracks, ein idealer Einstiegspunkt für junge, für neue Fans, die diese Band vielleicht erst noch für sich entdecken möchten. Ja, und einer, der ja auch nicht ganz unmaßgeblich in den 70ern am Sound von Pink Floyd beteiligt war, das war ein gewisser Alan Parsons. Und dessen Project-Album Pyramid ist auch gerade erschienen in einer neuen Sessions-Version. Das ist allerdings eher was für Jäger und Sammler. Also da sind viele frühe Demos dabei. Dann sind Rough-Mixes dabei, teilweise auch nur Gesangspartien. Also da muss man schon ein Riesenfan sein, um das zu gutieren. Da halten wir uns doch dann an die klassische Album-Version. Und so ging es damals los, dieses tolle Album Pyramid von Alan Parsons Project mit Voyager. Und What Goes Up hier im Breed Club auf Bremens.

0: So, ich habe wirklich alles gegeben heute. Zum ersten Mal den Beatclub im Deutschland-Trikot moderiert. Und nach dem zwischenzeitlichen Ausgleich für Curaçao haben die Deutschen das Ding zur Halbzeit dann doch noch auf 3:1 gestellt. Schlotterbeck und ein verwandelter Elfer von Kai Havertz. Also das ist die Pausenführung für Deutschland im ersten WM-Spiel. Roland Kloß übernimmt gleich. Erwiesener Fußballfachmann wird einen Blick und zwei Augen auf das Spiel haben und Ihnen sagen, wie es dann da weitergeht.
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0: Ohne Trikot, ja, wie es weitergegangen ist. Nächsten Sonntag hier Bernd Schlieselmann im Beatclub. Da geht es unter anderem um 60 Jahre Cream. Freuen Sie sich drauf. Ich bin Lutz Hanker. Ihnen noch einen schönen Abend. Danke fürs Zuhören.

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1: Der bekanntlich eine Radiosendung ist und da man ebenso bekanntlich im Radio relativ wenig sieht, naturgemäß möchte ich Ihnen kurz schildern, wie ich heute aussehe. Ich habe nämlich extra und glaube zum ersten Mal in der Geschichte dieser Sendung, seit ich sie moderieren darf, ein Nationalmannschaftstrikot an, denn in einer knappen Stunde spielt Deutschland das erste WM-Spiel in Curaçao, in Houston, und natürlich werden wir da auch ein bis zwei Augen drauf werfen, und ich habe mich wie alle Fans schon ein bisschen eingestimmt und drückt natürlich die Daumen. Und wie vor jedem wichtigen Spiel erstmal ein vernünftiges Aufwärmprogramm. Das machen wir natürlich hier musikalisch mit den Beatles. Ich bin Lutz Anker, wünsche Ihnen einen schönen Abend.

Peter Frampton war das hier im Beatclub, Buried Treasure, ein vergrabener Schatz. Und so hieß auch tatsächlich mal Buried Treasure eine Radiosendung, die Tom Petty, Gott hab ihn selig, mal über viele Jahre moderieren durfte, quasi als Last DJ. Das war ja auch mal ein Song von ihm. Und da hieß es ja, The Last DJ Who Plays What He Wants to Play and Says What He Wants to Say. Also er spielt, was er will und er sagt, was er will. Also fast genauso wie Hauch. Genau, wir DJs hier im Beatclub auf Bremen 1 jeden Sonntag. Und da Peter Frampton ein großer Fan war von Tom Petty und wahrscheinlich auch von seiner Sendung damals, hat er ihm diesen Song, den wir gerade gehört haben, gewidmet, Buried Treasure, zu finden auf dem brandneuen Album von Rock'n'Roll Hall of Famer Peter Frampton. Sein erstes neues Album mit komplett neuem Material seit 16 Jahren, also Rockmaterial. Carry the Lights heißt es und Name ist Programm, denn Sohnemann Julian Frampton bekommt quasi das Licht der Weisheit von seinem Papa überreicht und soll es in die Zukunft führen. Und er war auch ganz maßgeblich an der Entstehung dieses Albums beteiligt. Genauso wie auch viele andere Gäste, die er eingeladen hat. Auch übrigens Ben Montanisch, den Keyboarder, den früheren von Tom Petty. Auch er war dabei, genau wie auch Graham Nash. Oder auch die Dame, die wir jetzt hören, in einem zweiten Stück von diesem wirklich tollen Comeback-Album von Peter Frampton, Carry the Lights hier. Peter zusammen mit der großartigen Sheryl Crow und Stückers Breaking the Mold.

Ja, das ist nicht mal eine coole Coverversion. Der Klassiker von Creedence Clearwater Revival, Have You Ever Seen the Rain? Quasi im Jim Steinman Sound. Man könnte auch sagen, Meatloaf meets Bruce Springsteen. So in dem Dreh klingt das natürlich mit der Stimme von Bonnie Tyler, die man sofort erkennt, dieser Reibeisenstimme, die 75 Jahre jung geworden ist, Anfang der Woche, am Montag. Wir haben das ja auch gebührend gewürdigt hier im Programm von Bremen 1 und wollen das auch in dieser Sendung hier im Beatclub nochmal gerne tun. Zumal Bonnie ja immer noch auch im hohen Alter nicht zu bremsen zu sein scheint und auch in diesem Sommer wieder live auf diversen Open Airs zu erleben sein wird in Deutschland. Leider keins hier in unmittelbarer Nähe von Bremen oder Bremerhaven. Ja, doch ein Geburtstagskind in dieser Woche, auf das man vielleicht auch nicht so unbedingt gleich kommen würde, aber den wir nicht vergessen wollen, nämlich Roy Harper, 85, vorgestern. Vielleicht, ja, einer, der zu Lebzeiten immer zu wenig gewürdigter englischer Singer, Songwriter, der mit so großartigen Leuten Musik gemacht hat und unterstützt wurde von David Gilmour zum Beispiel, von Jimmy Page, von Paul McCartney und vielen anderen. Trotzdem hatte er diesen großen Solo-Durchbruch nie, stand letztes Jahr noch in Glastonbury auf der Festivalbühne. Das schafft auch nicht jeder und man sollte sich durchaus mal, wenn man Lust hat, durch seinen

Katalog durchhören. Da gibt es so einige Alben, die einen Besuch lohnen. Zum Beispiel auch das Album Bully in a Ming Vase. Das erschien 1977. Das ist so ein Wortspiel in England, heißt ja auf Englisch so viel wie, wir würden sagen, Elefant im Porzellanladen. Und daraus jetzt eine wunderbare Single. Roy Harper, One of Those Days in England, hier im Beat Club auf Bremen 1.

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1: Die Ausgabe heute am 14. Juni. Und das Schöne am Sport, den wir eben hatten, und der Musik, die wir jetzt wieder haben, ist ja, dass es wahrscheinlich auf der Welt nichts anderes gibt als diesen beiden Disziplinen, die so völkerverbindend sind und Menschen ja weltweit deren Herzen sozusagen gleich schlagen lässt. Und selbst Grenzen, von denen man glaubt, dass sie unüberwindbar sind. Ja, ich sage das durchaus mit ein bisschen Hochachtung und kündige gleich etwas Entsprechendes an in ein paar Minuten, nämlich das musikalische Beispiel. Jetzt aber erstmal die Tremolos. Me and My Life, ich bin Lutz Hanker, Ihnen einen schönen Abend.

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So, ich muss kurz was erklären, bevor wir zu dem Stück kommen, was wir gerade gehört haben. Ich bin ja in Köln geboren, das ist allgemein bekannt. Und ich erlaube mir immer den Spaß, wenn in irgendwo, wo ich gerade bin, egal wo und wann, irgendjemand den Namen unserer Nachbarstadt Düsseldorf erwähnt, dann sage ich immer, Düsseldorf, kenn ich nicht. Was ist das? Wo liegt das? Ja, das ist so ein bisschen Köln-Düsseldorfer Frotzelei, das muss sein. Eigentlich verstehen sich die beiden Städte und auch die Menschen darin, glaube ich, insgesamt ganz gut. Ne? Die einen können besser Fußball spielen, die anderen können heftiger Karneval feiern. Das ist dann Ansichtssache. Und deswegen wurde es auch höchste Zeit, endlich 2026 mal für ein Stück Köln-Düsseldorfer, ja, musikalische Zusammenarbeit. Und wer könnte das besser hinkriegen als die beiden Flaggschiffe der Städte am Rhein, nämlich die Toten Hosen und BAP, haben Kristallnacht neu aufgenommen, also Kristallnacht, eigentlich ja ab Kölsch, aber das ist eine komplett hochdeutsche Version und zwar Teil des Toten Hosen Bonusalbums. Alles muss raus, vor kurzem erschienen. Das reguläre neue Album hat ja auch den wunderbaren Titel Trink aus, wir müssen gehen. Klingt so ein bisschen nach Abschied der Toten Hosen. Das werden wir auch mal verfolgen, ob das wirklich so ist. Auf jeden Fall eine tolle Version von Kristallnacht hier im Beatclub auf Bremen 1. So, ein bisschen länger als die Toten Hosen und BAP gibt es schon. Yes, eine der größten, bedeutendsten Progressive Art Rock Bands unserer Zeit. Und die haben auch gerade ein neues Album vorgelegt, ihr 24. mittlerweile. Steve Howe immer noch natürlich dabei, Geoff Downes, Steve Howe, großartiger Gitarrist immer noch und die Neuen haben sich wunderbar eingefügt und ja, auf diesem neuen Album viele Songs erstaunlich kurz mit 3 bis 4 Minuten für Yes-Verhältnisse, aber es gibt auch Ausnahmen und quasi so eine mittellange Rille hören wir jetzt, das ist das Titelstück dieses neuen Albums, klingt am Anfang so ein bisschen wie Übertragung der Oscar-Verleihung in Hollywood, aber ist tatsächlich Aurora, Titelstück, hier sind Yes. Im Beatclub auf Bremen 1, ganz neu.

Wahnsinnig schön, diese Nummer, und wahnsinnig intensiv. Ein Duett zwischen Moya Brennan und Bono von U2. 1985 aufgenommen für das Clannad-Album Mackellar. Clannad, diese legendäre irische Band, die ja vor 2 Jahren sich endgültig getrennt hat. Und bis zum Schluss mit dabei, von Anfang an, Moya Brennan. Ein herber Verlust, dass sie vor ein paar Wochen, im April war es, sich tatsächlich endgültig von dieser Welt verabschiedet hat. Ich habe das erst vor ein paar Tagen mitbekommen und gelesen durch Zufall und wollte unbedingt nochmal diese wunderbare Nummer spielen in Gedenken an Moya Brennan, also eine Musikikone aus Irland. Noch bei bester Gesundheit dagegen, das konnte man in dieser Woche auch in der Leishalle in Hamburg sehen, Elvis Costello, der ja auch schon ein paar Jahre auf dem Buckel hat und der auch nicht mehr jeden Ton trifft, das muss man fairerweise sagen. Und auch der Sound in der Leishalle war ja optimierungsbedürftig, aber trotzdem war es ein Riesenerlebnis, ja, diese Legende nochmal live zu erleben mit einer tollen, sehr spielfreudigen Band, mit Charlie Sexton als Gastgitarrist. 2 Stunden lang haben sie vor allem die Nummern aus den ersten, den frühen Elvis Costello Jahren durchgeprügelt. Radio Soul war der Titel und natürlich haben sie auch diese Nummer hier gespielt. Das war die allererste Single von Elvis Costello 1977 und die war jetzt im Beat Club hier. Less Than Zero.

Ja, während hier im Radio Elvis Costello Less Than Zero zum Besten gegeben hat, lief in Houston im klimatisierten Fußballstadion gerade die deutsche Nationalhymne für unsere Nationalmannschaft, die gleich in 200 Minuten Anstoß hat zum ersten WM-Gruppenspiel 2026 gegen den Außenseiter aus Curaçao. Das wird eine bunte Partyangelegenheit, hoffentlich dann auch mit vielen Toren für Deutschland und einem Sieg am Ende. Aber so ganz genau weiß man das im Fußball ja nie. Wir schauen natürlich auch immer mit ein bis zwei Augen auf dieses Spiel, machen aber trotzdem natürlich nach den Nachrichten gleich erstmal weiter mit der zweiten Stunde des Beatclubs an diesem Sonntag. Bis gleich.

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1: Mit ein bisschen Fußball. Wir schauen auf das Spiel Deutschland Curaçao. Hat gerade erst angefangen. Noch keine Tore natürlich. Und viel Musik. Los geht's gleich in der zweiten Stunde mit den Flamin' Groovies und Rockin' Pneumonia and the Boogie Woogie Flu. Und ich bin Lutz Anker. Wünsche Ihnen weiterhin viel Spaß. Schönen Abend.

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1: Ja, wir machen das nicht bei jedem Tor, keine Angst, aber ich finde, das allererste deutsche WM-Tor 2026 ist auf jeden Fall ein Tusch wert und es ist gerade gefallen in der 5. Minute. Bei der Auftaktpartie gegen Curaçao in Houston, Texas, hat Felix Metscher, der Dortmunder Sechser, mit einem wunderbaren Tor ins rechte Eck einen Traumauftakt, zumindest erstmal in diesem Spiel, geschaffen. Also Deutschland führt gegen Curaçao mit 1:0.

Ja, kuriose Titel haben wir zu Beginn dieser zweiten Stunde im Beatclub heute hier auf Bremen 1, eben Rockin' New Mona and the Boogie Woogie Flow. Das hier war kaum kürzer Simon Smith and the Amazing Dancing Bear, und das war, man konnte es glaube ich auch raushören musikalisch, aber auch am Titel erkennt man so ein bisschen, das kann nur ein Song aus der Feder von Randy Newman gewesen sein, und er hat diesen Song in den 60ern geschrieben und auch der kalifornischen Sunshine Pop Band Harper's Bazaar damals als erste angeboten. Die haben es auch aufgenommen, aber noch vor deren Veröffentlichung erschien eine andere Version, die diesen Song dann so richtig berühmt gemacht hat, nämlich das war die Version, die wir gerade gehört haben, von Alan Price Set. Simon Smith and the Amazing Dancing Bear kam immerhin in England auf Platz 4 in der Hitparade und ist jetzt auch nochmal nachzuhören in einem ja ganz spannenden Boxset von Alan Price Set, im letzten Jahr erschienen, die BBC Sessions 1966 bis 68 aus dieser Zeit, also viele spannende und bisher auch teilweise noch nicht veröffentlichte Aufnahmen von Alan Price Set. Und eine interessante weitere Werkschau ist gerade erschienen von einer auch eher sonst selten gehörten Band, auch in dieser Sendung, muss man ehrlicherweise sagen. Das wollen wir jetzt mal nachhören. Es geht um Quicksilver Messenger Service, eine Band, die 1968 aus San Francisco an den Start ging und ihr Debütalbum aufnahm. Ja, ein bisschen souliger als andere Bands zu der Zeit. Ein bisschen fernöstliche Musik spielte rein, ein bisschen Jazz war dabei. Klassischer Psychedelic Sound. Tolle Alben haben sie gemacht. Und auch da geht's um die frühen Aufnahmen 1967 bis 72. Auf insgesamt 7 CDs nachzuhören, mit natürlich Bonustracks, Demos, Singles, Booklet, Fotos und was alles dazugehört. Die Geschichte einer großartigen, fast vergessenen Band der Hippie-Ära. Und wir wollen, ja, das vielleicht der beste, auf jeden Fall das erfolgreichste Stück auch, die erfolgreichste Single dieser Band jetzt spielen von ihrem 1970er Album Just for Love mit einem tollen Gitarrensolo. 5 wunderbare musikalische Minuten jetzt mit Quicksilver Messenger Service im Beatclub und der Fresh Air.

Es gibt Musik, der hört man sofort an, aus welchem Jahrzehnt sie kommen. Das war ein Stück, das war sowas von 80er gerade eben, wie man es sich überhaupt nur vorstellen konnte. Stevie Nicks, I Can't Wait, von ihrem damals dritten Debütalbum Rock a Little, ja, mit diesen so typischen massiven Synthesizer-Klängen, diese extremen Hall-Effekte auf den Drums, synthetische Bläser, treibende Drumcomputer, sehr breit produziert auch und in der Regel auch ganz gut tanzbar. So war das damals und insofern vielleicht ganz spannend, dieses Album Rock a Little nochmal nachzuhören in einer jetzt rundum Sound erneuerten, ganz aktuellen Version Stevie Nicks aus der Mitte der 80er. Und das bringt mich zu der Sendung, die gestern um diese Zeit hier im Bremen 1 Studio zum ersten Mal gelaufen ist, nämlich die 80er Chartshow mit Michel Brückner, vielleicht haben Sie es gehört, das war eine tolle Premierensendung und da war auch Peter Gabriel zu hören mit Sledgehammer, denn das war ja ein Song, der im Juni 86 und darum ging es ja um eine Chartwoche aus Deutschland im Juni 86 mit Sledgehammer ziemlich weit oben war und passend dazu machen wir jetzt weiter, denn mit der Single erschien natürlich auch im Frühsommer 86 vor genau 40 Jahren eines der besten, wie ich finde, immer noch Alben aus dieser Dekade, nämlich So. Und das zu einer Zeit, wo ja seine Ex-Kollegen von Genesis auch sehr erfolgreich waren, auch gerade mit Invisible Touch ein neues Album herausgebracht hatten. Auch Phil Collins war sehr erfolgreich, Steve Hackett hatte solo was gemacht und dann kam eben auch noch Peter Gabriel mit diesem Bahnbrecher So und einer der schönsten Nummern aller Zeiten. Für mich immer noch. Deswegen muss ich es einfach spielen heute. Ich hoffe, Sie lieben das Stück genauso wie ich. Hier ist Peter Gabriel im Beat Club und In Your Eyes.

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1: Ja, wir hatten ja vor 2 Wochen hier eine Instrumentalausgabe ohne Worte und ohne Gesang. Und da haben wir nicht alle spielen können, deswegen gibt es gleich nochmal einen kleinen Nachschlag. Vorher aber die Rivieras und California Sun. Ich bin Lutz Hanker, wünsche Ihnen weiter einen schönen Abend.

Peter Green war das, Begründer der legendären Band Fleetwood Mac und seine Splinter Group und eine tolle Live-Version von Albert Ross. Diese britische Blues-Rock-Band Splinter Group gab es ja 6 Jahre lang, zwischen 1997 und 2003. 8 Alben haben sie veröffentlicht, darunter auch 2 Best-of-Zusammenstellungen und darauf auch zu finden diese wunderbare Live-Version von dem Fleetwood Mac-Klassiker Albert Ross. Ja, diese Nummer hat es vor 2 Wochen nicht ganz auf die Playlist unserer Instrumental-Beatclub-Ausgabe Spezialsendung, die ganz gut ankam, geschafft. Deswegen wollte ich es gerne heute nochmal spielen und auch ein Stück, das es auf die Playlist geschafft hat, aber dann aus Zeitgründen leider rausfallen musste, weil es eben dann doch 7 Minuten lang ist und man sowas ja dann auch ausspielen möchte. Deswegen würde ich es gerne heute nochmal nachholen, weil es auch ein besonderes Stück ist. Das erste Stück, auch instrumental, ungewöhnlich mit so einer Nummer ein Album zu eröffnen, aber so war es auf dem Comeback-Album von Traffic 1970, John Barleycorn Must Die. Ein Album, das von den Kritikern damals eher so ja, mit mittelmäßiger Begeisterung aufgenommen wurde, aber heute als Kultalbum klingt. Das war nach einer Zeit, als die Band eigentlich schon aufgelöst war. Dave Mason ging Richtung Solo-Karriere. Steve Winwood hatte ja bei Blind Faith angeheuert. Jim Capaldi und Chris Wood waren gefragte Session-Musiker und dann wollte Steve Winwood eigentlich ein Solo-Album aufnehmen. Und was macht man dann? Man sucht sich natürlich dann dafür Musiker, die man schon gut kennt, mit denen man sich gut versteht. Und so kam es eben bis auf Dave Mason, der nicht zurückkam, zu einer Reunion von Traffic. Und das war ein ganz besonderes Album. So ein bisschen jazzy, ein bisschen proggy der Sound. Und so klingt auch dieses wunderbare Instrumentalstück, was wir jetzt hören hier im Beat Club heute. Also noch ein kleiner ohne Worte Nachschlag, hier sind Traffic und Glads.

Pink Floyd waren das hier im Beatclub mit einem eher selten gespielten Song, aber eine sehr schöne Nummer. What's the Deal von ihrem Album Obscured by Clouds. 1972 war das, ein Jahr vor Dark Side of the Moon. Eine Phrase, ein Satz, den angeblich Roadie Chris Adamson immer benutzt haben soll. What's the deal? Also, was ist gerade Sache? David Gilmour hat es dann später auch öfter mal live gespielt und wiederentdeckt wurde dieses Stück jetzt von mir jedenfalls auf einer Compilation, die gerade erschienen ist. 8 Tracks heißt das Ding. 8 Klassiker aus der Pink Floyd-Ära von 71 bis 79 mit teilweise bekannten, auch teilweise unbekannten Nummern. Zum ersten Mal zum Beispiel eine vollständige Version von Pigs on the Wing auf diesem Album zu hören. Das war so die Zeit des Durchbruchs für Pink Floyd, also eigentlich diese Box vor allem. 8 Tracks, ein idealer Einstiegspunkt für junge, für neue Fans, die diese Band vielleicht erst noch für sich entdecken möchten. Ja, und einer, der ja auch nicht ganz unmaßgeblich in den 70ern am Sound von Pink Floyd beteiligt war, das war ein gewisser Alan Parsons. Und dessen Project-Album Pyramid ist auch gerade erschienen in einer neuen Sessions-Version. Das ist allerdings eher was für Jäger und Sammler. Also da sind viele frühe Demos dabei. Dann sind Rough-Mixes dabei, teilweise auch nur Gesangspartien. Also da muss man schon ein Riesenfan sein, um das zu gutieren. Da halten wir uns doch dann an die klassische Albumversion. Und so ging es damals los, dieses tolle Album Pyramid von Alan Parsons Project mit Voyager. Und What Goes Up hier im Britclub auf Bremens.

0: So, ich habe wirklich alles gegeben heute. Zum ersten Mal den Beatclub im Deutschland-Trikot moderiert. Und nach dem zwischenzeitlichen Ausgleich für Curaçao haben die Deutschen das Ding zur Halbzeit dann doch noch auf 3:1 gestellt. Schlotterbeck und ein verwandelter Elfer von Kai Havertz. Also das ist die Pausenführung für Deutschland im ersten WM-Spiel. Roland Kloß übernimmt gleich. Erwiesener Fußballfachmann wird einen Blick und zwei Augen auf das Spiel haben und Ihnen sagen, wie es dann da weitergeht.
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0: Ohne Trikot, ja, wie es weitergegangen ist. Nächsten Sonntag hier Bernd Schlieselmann im Beatclub. Da geht es unter anderem um 60 Jahre Cream. Freuen Sie sich drauf. Ich bin Lutz Hanker. Ihnen noch einen schönen Abend. Danke fürs Zuhören.

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1: Der bekanntlich eine Radiosendung ist und da man ebenso bekanntlich im Radio relativ wenig sieht, naturgemäß möchte ich Ihnen kurz schildern, wie ich heute aussehe. Ich habe nämlich extra und glaube zum ersten Mal in der Geschichte dieser Sendung, seit ich sie moderieren darf, ein Nationalmannschaftstrikot an, denn in einer knappen Stunde spielt Deutschland das erste WM-Spiel in Curaçao, in Houston, und natürlich werden wir da auch ein bis zwei Augen drauf werfen, und ich habe mich wie alle Fans schon ein bisschen eingestimmt und drückt natürlich die Daumen. Und wie vor jedem wichtigen Spiel, erstmal ein vernünftiges Aufwärmprogramm. Das machen wir natürlich hier musikalisch mit den Beatles. Ich bin Lutz Anker, wünsche Ihnen einen schönen Abend.

Peter Frampton war das hier im Beatclub, Buried Treasure, ein vergrabener Schatz. Und so hieß auch tatsächlich mal Buried Treasure eine Radiosendung, die Tom Petty, Gott hab ihn selig, mal über viele Jahre moderieren durfte, quasi als Last DJ. Das war auch mal ein Song von ihm. Und da hieß es ja, the last DJ who plays what he wants to play and says what he wants to say. Also er spielt, was er will und er sagt, was er will. Also fast genauso wie Hauch. Genau, wir DJs hier im Beatclub auf Bremen 1 jeden Sonntag. Und da Peter Frampton ein großer Fan war von Tom Petty und wahrscheinlich auch von seiner Sendung damals, hat er ihm diesen Song, den wir gerade gehört haben, gewidmet, Buried Treasure, zu finden auf dem brandneuen Album von Rock'n'Roll Hall of Famer Peter Frampton. Sein erstes neues Album mit komplett neuem Material seit 16 Jahren, also Rockmaterial. Carry the Lights heißt es und Name ist Programm, denn Sohnemann Julian Frampton bekommt quasi das Licht der Weisheit von seinem Papa überreicht und soll es in die Zukunft führen. Und er war auch ganz maßgeblich an der Entstehung dieses Albums beteiligt. Genauso wie auch viele andere Gäste, die er eingeladen hat. Auch übrigens Ben Montanisch, den Keyboarder, den früheren von Tom Petty. Auch er war dabei, genau wie auch Graham Nash. Oder auch die Dame, die wir jetzt hören, in einem zweiten Stück von diesem wirklich tollen Comeback-Album von Peter Frampton, Carry the Lights hier. Peter zusammen mit der großartigen Sheryl Crow und Stückers Breaking the Molds.

Ja, das ist nicht mal eine coole Coverversion. Der Klassiker von Creedence Clearwater Revival, Have You Ever Seen the Rain? Quasi im Jim Steinman Sound. Man könnte auch sagen, Meatloaf meets Bruce Springsteen. So in dem Dreh klingt das natürlich mit der Stimme von Bonnie Tyler, die man sofort erkennt, dieser Reibeisenstimme, die 75 Jahre jung geworden ist, Anfang der Woche, am Montag. Wir haben das ja auch gebührend gewürdigt hier im Programm von Bremen 1 und wollen das auch in dieser Sendung hier im Beatclub nochmal gerne tun, zumal Bonnie ja immer noch auch im hohen Alter nicht zu bremsen zu sein scheint und auch in diesem Sommer wieder live auf diversen Open Airs zu erleben sein wird in Deutschland. Leider keins hier in unmittelbarer Nähe von Bremen oder Bremerhaven. Ja, doch ein Geburtstagskind in dieser Woche, auf das man vielleicht auch nicht so unbedingt gleich kommen würde, aber den wir nicht vergessen wollen, nämlich Roy Harper, 85, vorgestern. Vielleicht, ja, einer, der zu Lebzeiten immer zu wenig gewürdigter englischer Singer, Songwriter, der mit so großartigen Leuten Musik gemacht hat und unterstützt wurde von David Gilmour zum Beispiel, von Jimmy Page, von Paul McCartney und vielen anderen. Trotzdem hatte er diesen großen Solo-Durchbruch nie, stand letztes Jahr noch in Glastonbury auf der Festivalbühne. Das schafft auch nicht jeder und man sollte sich durchaus mal, wenn man Lust hat, durch seinen Katalog durchhören. Da gibt es so einige Alben, die einen Besuch lohnt. Zum Beispiel auch das Album Bully in a Ming Vase, das erschien 1977. Das ist so ein Wortspiel in England, heißt ja auf Englisch so viel wie, wir würden sagen, Elefant im Porzellanladen. Und daraus jetzt eine wunderbare Single, Roy Harper, One of Those Days in England, hier im Beatclub auf Bremen 1.

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1: Die Ausgabe heute am 14. Juni. Und das Schöne am Sport, den wir eben hatten, und der Musik, die wir jetzt wieder haben, ist ja, dass es wahrscheinlich auf der Welt nichts anderes gibt als diesen beiden Disziplinen, die so völkerverbindend sind und Menschen ja weltweit deren Herzen sozusagen gleich schlagen lässt. Und selbst Grenzen, von denen man glaubt, dass sie unüberwindbar sind. Ja, ich sage das durchaus mit ein bisschen Hochachtung und kündige gleich etwas Entsprechendes an in ein paar Minuten, nämlich das musikalische Beispiel. Jetzt aber erstmal die Tremolos. Me in my life, ich bin Lutz Hanker, Ihnen einen schönen Abend.

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So, ich muss kurz was erklären, bevor wir zu dem Stück kommen, was wir gerade gehört haben. Ich bin ja in Köln geboren, das ist allgemein bekannt. Und ich erlaube mir immer den Spaß, wenn in irgendwo, wo ich gerade bin, egal wo und wann, irgendjemand den Namen unserer Nachbarstadt Düsseldorf erwähnt, dann sage ich immer, Düsseldorf, kenn ich nicht, was ist das? Wo liegt das? Ja, das ist so ein bisschen Köln-Düsseldorfer Frotzelei, das muss sein. Eigentlich verstehen sich die beiden Städte und auch die Menschen darin, glaube ich, insgesamt ganz gut. Ne? Die einen können besser Fußball spielen, die anderen können heftiger Karneval feiern. Das ist dann Ansichtssache. Und deswegen wurde es auch höchste Zeit, endlich 2026 mal für ein Stück Köln-Düsseldorfer, ja, musikalische Zusammenarbeit. Und wer könnte das besser hinkriegen als die beiden Flaggschiffe der Städte am Rhein, nämlich die Toten Hosen und BAP, haben Kristallnacht neu aufgenommen, also Kristallnacht, eigentlich ja ab Kölsch, aber das ist eine komplett hochdeutsche Version und zwar Teil des Toten Hosen Bonusalbums. Alles muss raus, vor kurzem erschienen. Das reguläre neue Album hat ja auch den wunderbaren Titel Trink aus, wir müssen gehen. Klingt so ein bisschen nach Abschied der Toten Hosen. Das werden wir auch mal verfolgen, ob das wirklich so ist. Auf jeden Fall eine tolle Version von Kristallnacht hier im Beatclub auf Bremen 1. So, ein bisschen länger als die Toten Hosen und BAP gibt es schon. Yes, eine der größten, bedeutendsten Progressive Art Rock Bands unserer Zeit. Und die haben auch gerade ein neues Album vorgelegt, ihr 24. mittlerweile. Steve Howe immer noch natürlich dabei, Geoff Downes, Steve Howe, großartiger Gitarrist immer noch und die Neuen haben sich wunderbar eingefügt und ja, auf diesem neuen Album viele Songs erstaunlich kurz mit 3 bis 4 Minuten für Yes-Verhältnisse, aber es gibt auch Ausnahmen und quasi so eine mittellange Rille hören wir jetzt, das ist das Titelstück dieses neuen Albums, klingt am Anfang so ein bisschen wie Übertragung der Oscar-Verleihung in Hollywood, aber ist tatsächlich Aurora, Titelstück, hier sind Yes. Im Beatclub auf Bremen 1, ganz neu.

Wahnsinnig schön diese Nummer und wahnsinnig intensiv. Ein Duett zwischen Moira Brennan und Bono von U2. 1985 aufgenommen für das Clannad-Album Mackellar. Clannad, diese legendäre irische Band, die ja vor 2 Jahren sich endgültig getrennt hat. Und bis zum Schluss mit dabei, von Anfang an, Moira Brennan. Ein herber Verlust, dass sie vor ein paar Wochen, im April war es, sich tatsächlich endgültig von dieser Welt verabschiedet hat. Ich habe das erst vor ein paar Tagen mitbekommen und gelesen durch Zufall und wollte unbedingt nochmal diese wunderbare Nummer spielen in Gedenken an Moira Brennan, also eine Musikikone aus Irland. Noch bei bester Gesundheit dagegen, das konnte man in dieser Woche auch in der Leishalle in Hamburg sehen, Elvis Costello, der ja auch schon ein paar Jahre auf dem Buckel hat und der auch nicht mehr jeden Ton trifft, das muss man fairerweise sagen. Und auch der Sound in der Leishalle war ja optimierungsbedürftig, aber trotzdem war es ein Riesenerlebnis, ja, diese Legende nochmal live zu erleben mit einer tollen, sehr spielfreudigen Band, mit Charlie Sexton als Gastgitarrist. 2 Stunden lang haben sie vor allem die Nummern aus den ersten, den frühen Elvis Costello Jahren durchgeprügelt. Radio Soul war der Titel und natürlich haben sie auch diese Nummer hier gespielt. Das war die allererste Single von Elvis Costello 1977. Nehmen wir jetzt den Beat-Club hier. Less than zero.

Ja, während hier im Radio Elvis Costello Less Than Zero zum Besten gegeben hat, lief in Houston im klimatisierten Fußballstadion gerade die deutsche Nationalhymne für unsere Nationalmannschaft, die gleich in 200 Minuten Anstoß hat zum ersten WM-Gruppenspiel 2026 gegen den Außenseiter aus Curaçao. Das wird eine bunte Partyangelegenheit, hoffentlich dann auch mit vielen Toren für Deutschland und einem Sieg am Ende. Aber so ganz genau weiß man das im Fußball ja nie. Wir schauen natürlich auch immer mit ein bis zwei Augen auf dieses Spiel, machen aber trotzdem natürlich nach den Nachrichten gleich erstmal weiter mit der zweiten Stunde des Beatclubs an diesem Sonntag. Bis gleich.

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1: Mit ein bisschen Fußball. Wir schauen auf das Spiel Deutschland Curaçao. Hat gerade erst angefangen. Noch keine Tore natürlich. Und viel Musik. Los geht's gleich in der zweiten Stunde mit den Flamin' Groovies und Rockin' Pneumonia and the Boogie Woogie Flu. Und ich bin Lutz Anker. Wünsche Ihnen weiterhin viel Spaß. Schönen Abend.

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1: Ja, wir machen das nicht bei jedem Tor, keine Angst, aber ich finde, das allererste deutsche WM-Tor 2026 ist auf jeden Fall ein Tusch wert und es ist gerade gefallen in der 5. Minute. Bei der Auftaktpartie gegen Curaçao in Houston, Texas, hat Felix Metscher, der Dortmunder Sechser, mit einem wunderbaren Tor ins rechte Eck einen Traumauftakt, zumindest erstmal in diesem Spiel, geschaffen. Also Deutschland führt gegen Curaçao mit 1:0.

Der kuriose Titel haben wir ja zu Beginn dieser zweiten Stunde im Beatclub heute hier auf Bremen 1, eben Rockin' Your Mona and the Boogie Woogie Flow. Und das hier war kaum kürzer Simon Smith and the Amazing Dancing Bear. Und das war, man konnte es glaube ich auch raushören musikalisch, aber auch am Titel erkennt man so ein bisschen, das kann nur ein Song aus der Feder von Randy Newman gewesen sein. Und er hat diesen Song in den 60ern geschrieben und auch der kalifornischen Sunshine-Pop-Band Harper's Bazaar damals als erste angeboten. Die haben es auch aufgenommen, aber noch vor deren Veröffentlichung erschien eine andere Version, die diesen Song dann so richtig berühmt gemacht hat. Nämlich, das war die Version, die wir gerade gehört haben, von Alan Price Set. Simon Smith and the Amazing Dancing Bear kam immerhin in England auf Platz 4 in der Hitparade und ist jetzt auch nochmal nachzuhören in einem ja ganz spannenden Boxset von Alan Price Set im letzten Jahr erschienen, die BBC Sessions 1966 bis 68 aus dieser Zeit, also viele spannende und bisher auch teilweise noch nicht veröffentlichte Aufnahmen von Alan Price Set. Und eine interessante weitere Werkschau ist gerade erschienen von einer auch eher sonst selten gehörten Band, auch in dieser Sendung, muss man ehrlicherweise sagen. Das wollen wir jetzt mal nachhören. Es geht um Quicksilver Messenger Service, eine Band, die 1968 aus San Francisco an den Start ging und ihr Debütalbum aufnahm. Ja, ein bisschen souliger als andere Bands zu der Zeit. Ein bisschen fernöstliche Musik spielte rein, ein bisschen Jazz war dabei. Klassischer Psychedelic Sound. Tolle Alben haben sie gemacht und auch da geht's um die frühen Aufnahmen 1967 bis 72. Auf insgesamt 7 CDs nachzuhören, mit natürlich Bonustracks, Demos, Singles, Booklet, Fotos und was alles dazugehört. Die Geschichte einer großartigen, fast vergessenen Band der Hippie-Ära. Und wir wollen, ja, das vielleicht der beste, auf jeden Fall das erfolgreichste Stück auch, die erfolgreichste Single dieser Band jetzt spielen von ihrem 1970er-Album Just for Love mit einem tollen Gitarren-Solo. 5 wunderbare musikalische Minuten jetzt mit Quicksilver Messenger Service im Beatclub und der Fresh Air.

Es gibt Musik, der hört man sofort an, aus welchem Jahrzehnt sie kommt. Das war ein Stück, das war sowas von 80er gerade eben, wie man es sich überhaupt nur vorstellen konnte. Stevie Nicks, I Can't Wait, von ihrem damals dritten Debütalbum Rock a Little. Ja, mit diesen so typischen massiven Synthesizer-Klängen, diese extremen Hall-Effekte auf den Drums, synthetische Bläser, treibende Drumcomputer, sehr breit produziert auch und in der Regel auch ganz gut tanzbar. So war das damals und insofern vielleicht ganz spannend, dieses Album Rock a Little nochmal nachzuhören in einer jetzt rundum Sound erneuerten, ganz aktuellen Version Stevie Nicks aus der Mitte der 80er. Und das bringt mich zu der Sendung, die gestern um diese Zeit hier im Bremen 1 Studio zum ersten Mal gelaufen ist, nämlich die 80er Chartshow mit Michel Brückner. Vielleicht haben Sie es gehört, das war eine tolle Premieren-Sendung und da war auch Peter Gabriel zu hören mit Sledgehammer, denn das war ja ein Song, der im Juni 86, und darum ging es ja, um eine Chartwoche aus Deutschland, im Juni 86 mit Sledgehammer ziemlich weit oben war. Und passend dazu machen wir jetzt weiter, denn mit der Single erschien natürlich auch im Frühsommer 86, vor genau 40 Jahren, eines der besten, wie ich finde, immer noch Alben aus dieser Dekade, nämlich So. Und das zu einer Zeit, wo ja seine Ex-Kollegen von Genesis auch sehr erfolgreich waren, auch gerade mit Invisible Touch ein neues Album herausgebracht hatten. Auch Phil Collins war sehr erfolgreich, Steve Hackett hatte solo was gemacht und dann kam eben auch noch Peter Gabriel mit diesem Bahnbrecher So und einer der schönsten Nummern aller Zeiten. Für mich immer noch. Deswegen muss ich es einfach spielen heute. Ich hoffe, Sie lieben das Stück genauso wie ich. Hier ist Peter Gabriel im Beat Club und In Your Eyes.

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1: Ja, wir hatten ja vor zwei Wochen hier eine Instrumentalausgabe ohne Worte und ohne Gesang. Und da haben wir nicht alle spielen können, deswegen gibt es gleich nochmal einen kleinen Nachschlag. Vorher aber die Rivieras und California Sun. Ich bin Lutz Hanker, wünsche Ihnen weiter einen schönen Abend.

Peter Green war das, Begründer der legendären Band Fleetwood Mac und seine Splinter Group und eine tolle Live-Version von Albert Ross. Diese britische Blues-Rock-Band Splinter Group gab es ja 6 Jahre lang, zwischen 1997 und 2003. 8 Alben haben sie veröffentlicht, darunter auch 2 Best-of-Zusammenstellungen und darauf auch zu finden diese wunderbare Live-Version von dem Fleetwood Mac-Klassiker Albert Ross. Ja, diese Nummer hat es vor 2 Wochen nicht ganz auf die Playlist unserer Instrumental-Beatclub-Ausgabe, Spezialsendung, die ganz gut ankam, geschafft. Deswegen wollte ich es gerne heute nochmal spielen und auch ein Stück, das es auf die Playlist geschafft hat, aber dann aus Zeitgründen leider rausfallen musste, weil es eben dann doch 7 Minuten lang ist und man sowas ja dann auch ausspielen möchte. Deswegen würde ich es gerne heute nochmal nachholen, weil es auch ein besonderes Stück ist. Das erste Stück, auch instrumental, ungewöhnlich mit so einer Nummer ein Album zu eröffnen, aber so war es auf dem Comeback-Album von Traffic 1970, John Barleycorn Must Die. Ein Album, das von den Kritikern damals eher so mit mittelmäßiger Begeisterung aufgenommen wurde, aber heute als Kultalbum klingt. Das war nach einer Zeit, als die Band eigentlich schon aufgelöst war. Dave Mason ging Richtung Solo-Karriere. Steve Winwood hatte ja bei Blind Faith angeheuert. Jim Capaldi und Chris Wood waren gefragte Session-Musiker und dann wollte Steve Winwood eigentlich ein Solo-Album aufnehmen. Und was macht man dann? Man sucht sich natürlich dann dafür Musiker, die man schon gut kennt, mit denen man sich gut versteht. Und so kam es eben bis auf Dave Mason, der nicht zurückkam, zu einer Reunion von Traffic. Und das war ein ganz besonderes Album. So ein bisschen jazzy, ein bisschen proggy der Sound. Und so klingt auch dieses wunderbare Instrumentalstück, was wir jetzt hören hier im Beat Club heute. Also noch ein kleiner ohne Worte Nachschlag, hier sind Traffic und Glads.

Pink Floyd waren das hier im Beatclub mit einem eher selten gespielten Song, aber eine sehr schöne Nummer. What's the Deal von ihrem Album Obscured by Clouds. 1972 war das, ein Jahr vor Dark Side of the Moon. Eine Phrase, ein Satz, den angeblich Roadie Chris Adamson immer benutzt haben soll. What's the deal? Also, was ist gerade Sache? David Gilmour hat es dann später auch öfter mal live gespielt und wiederentdeckt wurde dieses Stück jetzt von mir jedenfalls auf einer Compilation, die gerade erschienen ist. 8 Tracks heißt das Ding. 8 Klassiker aus der Pink Floyd-Ära von 71 bis 79 mit teilweise bekannten, auch teilweise unbekannten Nummern. Zum ersten Mal zum Beispiel eine vollständige Version von Pigs on the Wing auf diesem Album zu hören. Das war so die Zeit des Durchbruchs für Pink Floyd, also eigentlich diese Box vor allem. 8 Tracks, ein idealer Einstiegspunkt für junge, für neue Fans, die diese Band vielleicht erst noch für sich entdecken möchten. Ja, und einer, der ja auch nicht ganz unmaßgeblich in den 70ern am Sound von Pink Floyd beteiligt war, das war ein gewisser Alan Parsons. Und dessen Project-Album Pyramid ist auch gerade erschienen in einer neuen Sessions-Version. Das ist allerdings eher was für Jäger und Sammler. Also da sind viele frühe Demos dabei. Dann sind Rough-Mixes dabei, teilweise auch nur Gesangspartien. Also da muss man schon ein Riesenfan sein, um das zu gutieren. Da halten wir uns doch dann an die klassische Albumversion. Und so ging es damals los, dieses tolle Album Pyramid von Alan Parsons Project mit Voyager. Und What Goes Up hier im Britclub auf Waymans.

0: So, ich habe wirklich alles gegeben heute. Zum ersten Mal den Beatclub im Deutschland-Trikot moderiert. Und nach dem zwischenzeitlichen Ausgleich für Curaçao haben die Deutschen das Ding zur Halbzeit dann doch noch auf 3:1 gestellt. Schlotterbeck und ein verwandelter Elfer von Kai Havertz. Also das ist die Pausenführung für Deutschland im ersten WM-Spiel. Roland Kloß übernimmt gleich. Erwiesener Fußballfachmann wird einen Blick und zwei Augen auf das Spiel haben und Ihnen sagen, wie es dann da weitergeht.
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0: Ohne Trikot, ja, wie es weitergegangen ist. Nächsten Sonntag hier Bernd Schlieselmann im Beat Club. Da geht es unter anderem um 60 Jahre Cream. Freuen Sie sich drauf. Ich bin Lutz Hanker. Ihnen noch einen schönen Abend. Danke fürs Zuhören.

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1: Der bekanntlich eine Radiosendung ist und da man ebenso bekanntlich im Radio relativ wenig sieht, naturgemäß möchte ich Ihnen kurz schildern, wie ich heute aussehe. Ich habe nämlich extra und glaube zum ersten Mal in der Geschichte dieser Sendung, seit ich sie moderieren darf, ein Nationalmannschaftstrikot an, denn in einer knappen Stunde spielt Deutschland das erste WM-Spiel in Curaçao, in Houston, und natürlich werden wir da auch ein bis zwei Augen drauf werfen, und ich habe mich wie alle Fans schon ein bisschen eingestimmt und drückt natürlich die Daumen. Und wie vor jedem wichtigen Spiel, erstmal ein vernünftiges Aufwärmprogramm. Das machen wir natürlich hier musikalisch mit den Beatles. Ich bin Lutz Anker, wünsche Ihnen einen schönen Abend.

Peter Frampton war das hier, Meatloaf, Buried Treasure, ein vergrabener Schatz. Und so hieß auch tatsächlich mal Buried Treasure eine Radiosendung, die Tom Petty, Gott hab ihn selig, mal über viele Jahre moderieren durfte, quasi als Last DJ. Das war ja auch mal ein Song von ihm. Und da hieß es ja, the last DJ who plays what he wants to play and says what he wants to say. Also er spielt, was er will und er sagt, was er will. Also fast genauso wie Hauch. Genau, wir DJs hier im Beatclub auf Bremen 1 jeden Sonntag. Und da Peter Frampton ein großer Fan war von Tom Petty und wahrscheinlich auch von seiner Sendung damals, hat er ihm diesen Song, den wir gerade gehört haben, gewidmet, Buried Treasure, zu finden auf dem brandneuen Album von Rock'n'Roll Hall of Famer Peter Frampton. Sein erstes neues Album mit komplett neuem Material seit 16 Jahren, also Rockmaterial. Carry the Lights heißt es und Name ist Programm, denn Sohnemann Julian Frampton bekommt quasi das Licht der Weisheit von seinem Papa überreicht und soll es in die Zukunft führen. Und er war auch ganz maßgeblich an der Entstehung dieses Albums beteiligt. Genauso wie auch viele andere Gäste, die er eingeladen hat. Auch übrigens Ben Montanich, den Keyboarder, den früheren von Tom Petty. Auch er war dabei, genau wie auch Graham Nash. Oder auch die Dame, die wir jetzt hören, in einem zweiten Stück von diesem wirklich tollen Comeback-Album von Peter Frampton, Carry the Lights hier. Peter zusammen mit der großartigen Sheryl Crow und Stückers Breaking the Molds.

Ja, das ist nicht mal eine coole Coverversion. Der Klassiker von Creedence Clearwater Revival, Have You Ever Seen the Rain? Quasi im Jim Steinman Sound. Man könnte auch sagen, Meatloaf meets Bruce Springsteen. So in dem Dreh klingt das natürlich mit der Stimme von Bonnie Tyler, die man sofort erkennt, dieser Reibeisenstimme, die 75 Jahre jung geworden ist, Anfang der Woche, am Montag. Wir haben das ja auch gebührend gewürdigt hier im Programm von Bremen 1 und wollen das auch in dieser Sendung hier im Beatclub nochmal gerne tun. Zumal Bonnie ja immer noch auch im hohen Alter nicht zu bremsen zu sein scheint und auch in diesem Sommer wieder live auf diversen Open Airs zu erleben sein wird in Deutschland. Leider keins hier in unmittelbarer Nähe von Bremen oder Bremerhaven. Ja, doch ein Geburtstagskind in dieser Woche, auf das man vielleicht auch nicht so unbedingt gleich kommen würde, aber den wir nicht vergessen wollen, nämlich Roy Harper, 85, vorgestern. Vielleicht, ja, einer, der zu Lebzeiten immer zu wenig gewürdigter englischer Singer, Songwriter, der mit so großartigen Leuten Musik gemacht hat und unterstützt wurde von David Gilmour zum Beispiel, von Jimmy Page, von Paul McCartney und vielen anderen. Trotzdem hatte er diesen großen Solo-Durchbruch nie, stand letztes Jahr noch in Glastonbury auf der Festivalbühne. Das schafft auch nicht jeder und man sollte sich durchaus mal, wenn man Lust hat, durch seinen Katalog durchhören. Da gibt es so einige Alben, die einen Besuch lohnt, zum Beispiel auch das Album Bully in a Ming Vase, das erschien 1977. Das ist so ein Wortspiel in England, heißt ja auf Englisch so viel wie, wir würden sagen, Elefant im Porzellanladen. Und daraus jetzt eine wunderbare Single, Roy Harper, One of Those Days in England, hier im Beatclub auf Bremen 1.

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1: Die Ausgabe heute am 14. Juni. Und das Schöne am Sport, den wir eben hatten, und der Musik, die wir jetzt wieder haben, ist ja, dass es wahrscheinlich auf der Welt nichts anderes gibt als diesen beiden Disziplinen, die so völkerverbindend sind und Menschen ja weltweit deren Herzen sozusagen gleich schlagen lässt. Und selbst Grenzen, von denen man glaubt, dass sie unüberwindbar sind. Ja, ich sage das durchaus mit ein bisschen Hochachtung und kündige gleich etwas Entsprechendes an in ein paar Minuten, nämlich das musikalische Beispiel. Jetzt aber erstmal die Tremolos. Me and My Life. Ich bin Lutz Hanker. Ihnen einen schönen Abend.

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So, ich muss kurz was erklären, bevor wir zu dem Stück kommen, was wir gerade gehört haben. Ich bin ja in Köln geboren, das ist allgemein bekannt. Und ich erlaube mir immer den Spaß, wenn in irgendwo, wo ich gerade bin, egal wo und wann, irgendjemand den Namen unserer Nachbarstadt Düsseldorf erwähnt, dann sage ich immer, Düsseldorf, kenn ich nicht. Was ist das? Wo liegt das? Ja, das ist so ein bisschen Köln-Düsseldorfer Freuzelei, das muss sein. Eigentlich verstehen sich die beiden Städte und auch die Menschen darin, glaube ich, insgesamt ganz gut. Ne? Die einen können besser Fußball spielen, die anderen können heftiger Karneval feiern. Das ist dann Ansichtssache. Und deswegen wurde es auch höchste Zeit, endlich 2026 mal für ein Stück Köln-Düsseldorfer, ja, musikalische Zusammenarbeit. Und wer könnte das besser hinkriegen als die beiden Flaggschiffe der Städte am Rhein, nämlich die Toten Hosen und BAP, haben Kristallnacht neu aufgenommen, also Kristallnacht eigentlich ja ab Kölsch, aber das ist eine komplett hochdeutsche Version und zwar Teil des Toten Hosen Bonusalbums. Alles muss raus, vor kurzem erschienen. Das reguläre neue Album hat ja auch den wunderbaren Titel Trink aus, wir müssen gehen. Klingt so ein bisschen nach Abschied der Toten Hosen. Das werden wir auch mal verfolgen, ob das wirklich so ist. Auf jeden Fall eine tolle Version von Kristallnacht hier im Beatclub auf Bremen 1. So, ein bisschen länger als die Toten Hosen und BAP gibt es schon. Yes, eine der größten, bedeutendsten Progressive Art Rock Bands unserer Zeit. Und die haben auch gerade ein neues Album vorgelegt, ihr 24. mittlerweile. Steve Howe immer noch natürlich dabei, Geoff Downes, Steve Howe, großartiger Gitarrist immer noch und die Neuen haben sich wunderbar eingefügt und ja, auf diesem neuen Album viele Songs erstaunlich kurz mit 3 bis 4 Minuten für Yes-Verhältnisse, aber es gibt auch Ausnahmen und quasi so eine mittellange Rille hören wir jetzt, das ist das Titelstück dieses neuen Albums, klingt am Anfang so ein bisschen wie Übertragung der Oscar-Verleihung in Hollywood, aber ist tatsächlich Aurora, Titelstück, hier sind Yes. Im Beatclub auf Bremen 1, ganz neu.

Wahnsinnig schön diese Nummer und wahnsinnig intensiv. Ein Duett zwischen Moya Brennan und Bono von U2. 1985 aufgenommen für das Clannad-Album McCullough. Clannad, diese legendäre irische Band, die ja vor 2 Jahren sich endgültig getrennt hat. Und bis zum Schluss mit dabei, von Anfang an, Moya Brennan. Ein herber Verlust, dass sie vor ein paar Wochen, im April war es, sich tatsächlich endgültig von dieser Welt verabschiedet hat. Ich habe das erst vor ein paar Tagen mitbekommen und gelesen durch Zufall und wollte unbedingt nochmal diese wunderbare Nummer spielen in Gedenken an Moya Brennan, also eine Musikikone aus Irland. Noch bei bester Gesundheit dagegen, das konnte man in dieser Woche auch in der Leishalle in Hamburg sehen, Elvis Costello, der ja auch schon ein paar Jahre auf dem Buckel hat und der auch nicht mehr jeden Ton trifft, das muss man fairerweise sagen. Und auch der Sound in der Leishalle war ja optimierungsbedürftig, aber trotzdem war es ein Riesenerlebnis, ja, diese Legende nochmal live zu erleben mit einer tollen, sehr spielfreudigen Band, mit Charlie Sexton als Gastgitarrist. 2 Stunden lang haben sie vor allem die Nummern aus den ersten

in den frühen Elvis Costello Jahren durchgeprügelt. Radio Soul war der Titel und natürlich haben sie auch diese Nummer hier gespielt. Das war die allererste Single von Elvis Costello 1977 und die haben wir jetzt im Beat Club hier. Less Than Zero.

Ja, während hier im Radio Elvis Costello Less Than Zero zum Besten gegeben hat, lief in Houston im klimatisierten Fußballstadion gerade die deutsche Nationalhymne für unsere Nationalmannschaft, die gleich in 200 Minuten Anstoß hat zum ersten WM-Gruppenspiel 2026 gegen den Außenseiter aus Curaçao. Das wird eine bunte Partyangelegenheit, hoffentlich dann auch mit vielen Toren für Deutschland und einem Sieg am Ende. Aber so ganz genau weiß man das im Fußball ja nie. Wir schauen natürlich auch immer mit ein bis zwei Augen auf dieses Spiel, machen aber trotzdem natürlich nach den Nachrichten gleich erstmal weiter mit der zweiten Stunde des Beatclubs an diesem Sonntag. Bis gleich.

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1: Mit ein bisschen Fußball. Wir schauen auf das Spiel Deutschland Curaçao. Hat gerade erst angefangen. Noch keine Tore natürlich. Und viel Musik. Los geht's gleich in der zweiten Stunde mit den Flamin' Groovies und Rockin' Pneumonia and the Boogie Woogie Flu. Und ich bin Lutz Anker. Wünsche Ihnen weiterhin viel Spaß. Schönen Abend.

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1: Ja, wir machen das nicht bei jedem Tor, keine Angst, aber ich finde, das allererste deutsche WM-Tor 2026 ist auf jeden Fall ein Tusch wert und es ist gerade gefallen in der 5. Minute. Bei der Auftaktpartie gegen Curaçao in Houston, Texas, hat Felix Metscher, der Dortmunder Sechser, mit einem wunderbaren Tor ins rechte Eck einen Traumauftakt, zumindest erstmal in diesem Spiel, geschaffen. Also Deutschland führt gegen Curaçao mit 1:0.

Ja, kuriose Titel haben wir zu Beginn dieser zweiten Stunde im Beat Club heute hier auf Bremen 1. Eben Rockin' New Mona and the Boogie Woogie Flow. Und das hier war kaum kürzer Simon Smith and the Amazing Dancing Bear. Und das war, man konnte es glaube ich auch raushören musikalisch, aber auch am Titel erkennt man so ein bisschen, das kann nur ein Song aus der Feder von Randy Newman gewesen sein. Und er hat diesen Song in den 60ern geschrieben und auch der kalifornischen Sunshine-Pop-Band Harper's Bazaar damals als erste angeboten. Die haben es auch aufgenommen, aber noch vor deren Veröffentlichung erschien eine andere Version, die diesen Song dann so richtig berühmt gemacht hat. Nämlich, das war die Version, die wir gerade gehört haben, von Alan Price Set. Simon Smith and the Amazing Dancing Bear kam immerhin in England auf Platz 4 in der Hitparade und ist jetzt auch nochmal nachzuhören in einem ja ganz spannenden Boxset von Alan Price Set im letzten Jahr erschienen, die BBC Sessions 1966 bis 68 aus dieser Zeit, also viele spannende und bisher auch teilweise noch nicht veröffentlichte Aufnahmen von Alan Price Set. Und eine interessante weitere Werkschau ist gerade erschienen von einer auch eher sonst selten gehörten Band, auch in dieser Sendung, muss man ehrlicherweise sagen. Das wollen wir jetzt mal nachhören. Es geht um Quicksilver Messenger Service, eine Band, die 1968 aus San Francisco an den Start ging und ihr Debütalbum aufnahm. Ja, ein bisschen souliger als andere Bands zu der Zeit. Ein bisschen fernöstliche Musik spielte rein, ein bisschen Jazz war dabei. Klassischer Psychedelic Sound. Tolle Alben haben sie gemacht und auch da geht's um die frühen Aufnahmen 1967 bis 72 auf insgesamt 7 CDs nachzuhören mit natürlich Bonustracks, Demos, Singles, Booklet, Fotos und was alles dazugehört. Die Geschichte einer großartigen, fast vergessenen Band der Hippie-Ära und wir wollen ja das vielleicht beste, auf jeden Fall das erfolgreichste Stück auch, die erfolgreichste Single dieser Band jetzt spielen von ihrem 1970er Album Just for Love mit einem tollen Gitarrensolo. 5 wunderbare musikalische Minuten jetzt mit Quicksilver Messenger Service im Beat Club und der Fresh Air.

Es gibt Musik, der hört man sofort an, aus welchem Jahrzehnt sie kommen. Das war ein Stück, das war sowas von 80er gerade eben, wie man es sich überhaupt nur vorstellen konnte. Stevie Nicks, I Can't Wait, von ihrem damals dritten Debütalbum Rock a Little. Ja, mit diesen so typischen massiven Synthesizer-Klängen, diese extremen Hall-Effekte auf den Drums, synthetische Bläser, treibende Drumcomputer, sehr breit produziert auch und in der Regel auch ganz gut tanzbar. So war das damals und insofern vielleicht ganz spannend, dieses Album Rock a Little nochmal nachzuhören in einer jetzt rundum Sound erneuerten, ganz aktuellen Version Stevie Nicks aus der Mitte der 80er. Und das bringt mich zu der Sendung, die gestern um diese Zeit hier im Bremen 1 Studio zum ersten Mal gelaufen ist, nämlich die 80er Chartshow mit Michel Brückner. Vielleicht haben Sie es gehört, das war eine tolle Premieren-Sendung und da war auch Peter Gabriel zu hören mit Sledgehammer, denn das war ja ein Song, der im Juni 86, und darum ging's ja, um eine Chartwoche aus Deutschland, im Juni 86 mit Sledgehammer ziemlich weit oben war. Und passend dazu machen wir jetzt weiter, denn mit der Single erschien natürlich auch im Frühsommer 86, vor genau 40 Jahren, eines der besten, wie ich finde, immer noch Alben aus dieser Dekade, nämlich So. Und das zu einer Zeit, wo ja seine Ex-Kollegen von Genesis auch sehr erfolgreich waren, auch gerade mit Invisible Touch ein neues Album herausgebracht hatten. Auch Phil Collins war sehr erfolgreich, Steve Hackett hatte solo was gemacht und dann kam eben auch noch Peter Gabriel mit diesem Bahnbrecher So und einer der schönsten Nummern aller Zeiten. Für mich immer noch. Deswegen muss ich es einfach spielen heute. Ich hoffe, Sie lieben das Stück genauso wie ich. Hier ist Peter Gabriel im Beat Club und In Your Eyes.

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1: Ja, wir hatten ja vor 2 Wochen hier eine Instrumentalausgabe ohne Worte und ohne Gesang. Und da haben wir nicht alle spielen können, deswegen gibt's gleich nochmal einen kleinen Nachschlag. Vorher aber die Rivieras und California Sun. Ich bin Lutz Hanker, wünsche Ihnen weiter einen schönen Abend.

Peter Green war das, Begründer der legendären Band Fleetwood Mac und seine Splinter Group und eine tolle Live-Version von Albert Ross. Diese britische Bluesrock-Band Splinter Group gab es ja 6 Jahre lang, zwischen 1997 und 2003. 8 Alben haben sie veröffentlicht, darunter auch 2 Best-of-Zusammenstellungen und darauf auch zu finden diese wunderbare Live-Version von dem Fleetwood Mac-Klassiker Albert Ross. Ja, diese Nummer hat es vor 2 Wochen nicht ganz auf die Playlist unserer Instrumental-Beat-Club-Ausgabe, Spezialsendung, die ganz gut ankam, geschafft. Deswegen wollte ich es gerne heute nochmal spielen und auch ein Stück, das es auf die Playlist geschafft hat, aber dann aus Zeitgründen leider rausfallen musste, weil es eben dann doch 7 Minuten lang ist und man sowas ja dann auch ausspielen möchte. Deswegen würde ich es gerne heute nochmal nachholen, weil es auch ein besonderes Stück ist. Das erste Stück, auch instrumental, ungewöhnlich mit so einer Nummer ein Album zu eröffnen, aber so war es auf dem Comeback-Album von Traffic 1970, John Barleycorn Must Die. Ein Album, das von den Kritikern damals eher so mit mittelmäßiger Begeisterung aufgenommen wurde, aber heute als Kultalbum klingt. Das war nach einer Zeit, als die Band eigentlich schon aufgelöst war. Dave Mason ging Richtung Solo-Karriere. Steve Winwood hatte ja bei Blind Faith angeheuert. Jim Capaldi und Chris Wood waren gefragte Session-Musiker und dann wollte Steve Winwood eigentlich ein Solo-Album aufnehmen. Und was macht man dann? Man sucht sich natürlich dann dafür Musiker, die man schon gut kennt, mit denen man sich gut versteht. Und so kam es eben bis auf Dave Mason, der nicht zurückkam, zu einer Reunion von Traffic. Und das war ein ganz besonderes Album. So ein bisschen jazzy, ein bisschen proggy. Der Sound und so klingt auch dieses wunderbare Instrumentalstück, was wir jetzt hören hier im Beat Club heute. Also noch ein kleiner ohne Worte Nachschlag. Hier sind Traffic und Glads.

Pink Floyd waren das hier im Beatclub mit einem eher selten gespielten Song, aber eine sehr schöne Nummer. What's the Deal von ihrem Album Obscured by Clouds. 1972 war das, ein Jahr vor Dark Side of the Moon. Eine Phrase, ein Satz, den angeblich Roadie Chris Adamson immer benutzt haben soll. What's the deal? Also, was ist gerade Sache? David Gilmour hat es dann später auch öfter mal live gespielt und wiederentdeckt wurde dieses Stück jetzt von mir jedenfalls auf einer Compilation, die gerade erschienen ist. 8 Tracks heißt das Ding. 8 Klassiker aus der Pink Floyd-Ära von 71 bis 79 mit teilweise bekannten, auch teilweise unbekannten Nummern. Zum ersten Mal zum Beispiel eine vollständige Version von Pigs on the Wing auf diesem Album zu hören. Das war so die Zeit des Durchbruchs für Pink Floyd, also eigentlich diese Box vor allem. 8 Tracks, ein idealer Einstiegspunkt für junge, für neue Fans, die diese Band vielleicht erst noch für sich entdecken möchten. Ja, und einer, der ja auch nicht ganz unmaßgeblich in den 70ern am Sound von Pink Floyd beteiligt war, das war ein gewisser Alan Parsons. Und dessen Project-Album Pyramid ist auch gerade erschienen in einer neuen Sessions-Version. Das ist allerdings eher was für Jäger und Sammler. Also da sind viele frühe Demos dabei. Dann sind Rough Mixes dabei, teilweise auch nur Gesangspartien. Also da muss man schon ein Riesenfan sein, um das zu gutieren. Da halten wir uns doch dann an die klassische Albumversion. Und so ging es damals los, dieses tolle Album Pyramid von Alan Parsons Project mit Voyager. Und What Goes Up hier im Britclub auf Bremens.

0: So, ich habe wirklich alles gegeben heute. Zum ersten Mal den Beatclub im Deutschland-Trikot moderiert. Und nach dem zwischenzeitlichen Ausgleich für Curaçao haben die Deutschen das Ding zur Halbzeit dann doch noch auf 3:1 gestellt. Schlotterbeck und ein verwandelter Elfer von Kai Havertz. Also das ist die Pausenführung für Deutschland im ersten WM-Spiel. Roland Kloß übernimmt gleich. Erwiesener Fußballfachmann wird einen Blick und zwei Augen auf das Spiel haben und Ihnen sagen, wie es dann da weitergeht.
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0: Ohne Trikot, ja, wie es weitergegangen ist. Nächsten Sonntag hier Bernd Schlieselmann im Beatclub. Da geht es unter anderem um 60 Jahre Cream. Freuen Sie sich drauf. Ich bin Lutz Hanker. Ihnen noch einen schönen Abend. Danke fürs Zuhören.

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1: Der bekanntlich eine Radiosendung ist und da man ebenso bekanntlich im Radio relativ wenig sieht, naturgemäß möchte ich Ihnen kurz schildern, wie ich heute aussehe. Ich habe nämlich extra und glaube zum ersten Mal in der Geschichte dieser Sendung, seit ich sie moderieren darf, ein Nationalmannschaftstrikot an, denn in einer knappen Stunde spielt Deutschland das erste WM-Spiel in Curaçao, in Houston, und natürlich werden wir da auch ein bis zwei Augen drauf werfen, und ich habe mich wie alle Fans schon ein bisschen eingestimmt und drückt natürlich die Daumen. Und wie vor jedem wichtigen Spiel, erstmal ein vernünftiges Aufwärmprogramm. Das machen wir natürlich hier musikalisch mit den Beatles. Ich bin Lutz Anker, wünsche Ihnen einen schönen Abend.

Peter Frampton war das hier, Meatloaf, Buried Treasure, ein vergrabener Schatz. Und so hieß auch tatsächlich mal Buried Treasure eine Radiosendung, die Tom Petty, Gott hab ihn selig, mal über viele Jahre moderieren durfte, quasi als Last DJ. Das war auch mal ein Song von ihm. Und da hieß es ja, the last DJ who plays what he wants to play and says what he wants to say. Also er spielt, was er will und er sagt, was er will. Also fast genauso wie Hauch. Genau, wir DJs hier im Beatclub auf Bremen 1 jeden Sonntag. Und da Peter Frampton ein großer Fan war von Tom Petty und wahrscheinlich auch von seiner Sendung damals, hat er ihm diesen Song, den wir gerade gehört haben, gewidmet, Buried Treasure, zu finden auf dem brandneuen Album von Rock'n'Roll Hall of Famer Peter Frampton. Sein erstes neues Album mit komplett neuem Material seit 16 Jahren, also Rockmaterial. Carry the Lights heißt es und Name ist Programm, denn Sohnemann Julian Frampton bekommt quasi das Licht der Weisheit von seinem Papa überreicht und soll es in die Zukunft führen. Und er war auch ganz maßgeblich an der Entstehung dieses Albums beteiligt. Genauso wie auch viele andere Gäste, die er eingeladen hat. Auch übrigens Ben Montanisch, den Keyboarder, den früheren von Tom Petty. Auch er war dabei, genau wie auch Graham Nash. Oder auch die Dame, die wir jetzt hören, in einem zweiten Stück von diesem wirklich tollen Comeback-Album von Peter Frampton, Carry the Lights hier. Peter zusammen mit der großartigen Sheryl Crow und Stückers Breaking the Mold.

Ja, das ist nicht mal eine coole Coverversion. Der Klassiker von Creedence Clearwater Revival, Have You Ever Seen the Rain? Quasi im Jim Steinman Sound. Man könnte auch sagen, Meatloaf meets Bruce Springsteen. So in dem Dreh klingt das natürlich mit der Stimme von Bonnie Tyler, die man sofort erkennt, dieser Reibeisenstimme, die 75 Jahre jung geworden ist, Anfang der Woche, am Montag. Wir haben das ja auch gebührend gewürdigt hier im Programm von Bremen 1 und wollen das auch in dieser Sendung hier im Beatclub nochmal gerne tun, zumal Bonnie ja immer noch auch im hohen Alter nicht zu bremsen zu sein scheint und auch in diesem Sommer wieder live auf diversen Open Airs zu erleben sein wird in Deutschland. Leider keins hier in unmittelbarer Nähe von Bremen oder Bremerhaven. Ja, doch ein Geburtstagskind in dieser Woche, auf das man vielleicht auch nicht so unbedingt gleich kommen würde, aber den wir nicht vergessen wollen, nämlich Roy Harper, 85, vorgestern. Vielleicht, ja, einer, der zu Lebzeiten immer zu wenig gewürdigter englischer Singer, Songwriter, der mit so großartigen Leuten Musik gemacht hat und unterstützt wurde von David Gilmour zum Beispiel, von Jimmy Page, von Paul McCartney und vielen anderen. Trotzdem hatte er diesen großen Solo-Durchbruch nie, stand letztes Jahr noch in Glastonbury auf der Festivalbühne. Das schafft auch nicht jeder und man sollte sich durchaus mal, wenn man Lust hat, durch seinen Katalog durchhören. Da gibt es so einige Alben, die einen Besuch lohnt. Zum Beispiel auch das Album Bully in a Ming Vase, das erschien 1977. Das ist so ein Wortspiel in England, heißt ja auf Englisch so viel wie, wir würden sagen, Elefant im Porzellanladen. Und daraus jetzt eine wunderbare Single, Roy Harper, One of Those Days in England, hier im Beatclub auf Bremen 1.

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1: Die Ausgabe heute am 14. Juni. Und das Schöne am Sport, den wir eben hatten, und der Musik, die wir jetzt wieder haben, ist ja, dass es wahrscheinlich auf der Welt nichts anderes gibt als diesen beiden Disziplinen, die so völkerverbindend sind und Menschen ja weltweit deren Herzen sozusagen gleich schlagen lässt. Und selbst Grenzen, von denen man glaubt, dass sie unüberwindbar sind. Ja, ich sage das durchaus mit ein bisschen Hochachtung und kündige gleich etwas Entsprechendes an in ein paar Minuten, nämlich das musikalische Beispiel. Jetzt aber erstmal die Tremolos. Me in my life, ich bin Lutz Hanker, Ihnen einen schönen Abend.

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So, ich muss kurz was erklären, bevor wir zu dem Stück kommen, was wir gerade gehört haben. Ich bin ja in Köln geboren, das ist allgemein bekannt. Und ich erlaube mir immer den Spaß, wenn in irgendwo, wo ich gerade bin, egal wo und wann, irgendjemand den Namen unserer Nachbarstadt Düsseldorf erwähnt, dann sage ich immer, Düsseldorf, kenn ich nicht, was ist das? Wo liegt das? Ja, das ist so ein bisschen Köln-Düsseldorfer Frotzelei, das muss sein. Eigentlich verstehen sich die beiden Städte und auch die Menschen darin, glaube ich, insgesamt ganz gut, ne? Die einen können besser Fußball spielen, die anderen können heftiger Karneval feiern. Das ist dann Ansichtssache. Und deswegen wurde es auch höchste Zeit, endlich 2026 mal für ein Stück Köln-Düsseldorfer, ja, musikalische Zusammenarbeit. Und wer könnte das besser hinkriegen als die beiden Flaggschiffe der Städte am Rhein, nämlich die Toten Hosen und BAP, haben Kristallnacht neu aufgenommen, also Kristallnacht, eigentlich ja ab Kölsch, aber das ist eine komplett hochdeutsche Version und zwar Teil des Toten Hosen Bonusalbums Alles muss raus, vor kurzem erschienen. Das reguläre neue Album hat ja auch den wunderbaren Titel Trink aus, wir müssen gehen. Klingt so ein bisschen nach Abschied der Toten Hosen. Das werden wir auch mal verfolgen, ob das wirklich so ist. Auf jeden Fall eine tolle Version von Kristallnacht hier im Beatclub auf Bremen 1. So, ein bisschen länger als die Toten Hosen und BAP gibt es schon. Yes, eine der größten, bedeutendsten Progressive Art Rock Bands unserer Zeit. Und die haben auch gerade ein neues Album vorgelegt, ihr 24. mittlerweile. Steve Howe immer noch natürlich dabei, Geoff Downes, Steve Howe, großartiger Gitarrist immer noch und die Neuen haben sich wunderbar eingefügt und ja, auf diesem neuen Album viele Songs erstaunlich kurz mit 3 bis 4 Minuten für Yes-Verhältnisse, aber es gibt auch Ausnahmen und quasi so eine mittellange Rille hören wir jetzt, das ist das Titelstück dieses neuen Albums, klingt am Anfang so ein bisschen wie Übertragung der Oscar-Verleihung in Hollywood, aber ist tatsächlich Aurora. Titelstück hier sind Yes im Beatclub auf Bremen 1, ganz neu.

Wahnsinnig schön diese Nummer und wahnsinnig intensiv. Ein Duett zwischen Moya Brennan und Bono von U2. 1985 aufgenommen für das Clannad-Album Mackellar. Clannad, diese legendäre irische Band, die ja vor 2 Jahren sich endgültig getrennt hat. Und bis zum Schluss mit dabei, von Anfang an, Moya Brennan. Ein herber Verlust, dass sie vor ein paar Wochen, im April war es, sich tatsächlich endgültig von dieser Welt verabschiedet hat. Ich habe das erst vor ein paar Tagen mitbekommen und gelesen durch Zufall und wollte unbedingt nochmal diese wunderbare Nummer spielen in Gedenken an Moya Brennan, also eine Musikikone aus Irland. Noch bei bester Gesundheit dagegen, das konnte man in dieser Woche auch in der Leishalle in Hamburg sehen, Elvis Costello, der ja auch schon ein paar Jahre auf dem Buckel hat und der auch nicht mehr jeden Ton trifft, das muss man fairerweise sagen. Und auch der Sound in der Leishalle war ja optimierungsbedürftig, aber trotzdem war es ein Riesenerlebnis, diese Legende nochmal live zu erleben mit einer tollen, sehr spielfreudigen Band, mit Charlie Sexton als Gastgitarrist. 2 Stunden lang haben sie vor allem die Nummern aus den ersten, den frühen Elvis Costello Jahren durchgeprügelt. Radio Soul war der Titel und natürlich haben sie auch diese Nummer hier gespielt. Das war die allererste Single von Elvis Costello 1977 und die war jetzt im Beat Club hier. Less Than Zero.

Ja, während hier im Radio Elvis Costello Less Than Zero zum Besten gegeben hat, lief in Houston im klimatisierten Fußballstadion gerade die deutsche Nationalhymne für unsere Nationalmannschaft, die gleich in 200 Minuten Anstoß hat zum ersten WM-Gruppenspiel 2026 gegen den Außenseiter aus Curaçao. Das wird eine bunte Partyangelegenheit, hoffentlich dann auch mit vielen Toren für Deutschland und einem Sieg am Ende. Aber so ganz genau weiß man das im Fußball ja nie. Wir schauen natürlich auch immer mit ein bis zwei Augen auf dieses Spiel, machen aber trotzdem natürlich nach den Nachrichten gleich erstmal weiter mit der zweiten Stunde des Beatclubs an diesem Sonntag. Bis gleich.

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1: Mit ein bisschen Fußball. Wir schauen auf das Spiel Deutschland Curaçao. Hat gerade erst angefangen. Noch keine Tore natürlich. Und viel Musik. Los geht's gleich in der zweiten Stunde mit den Flamin' Groovies und Rockin' Pneumonia and the Boogie Woogie Flu. Und ich bin Lutz Anker. Wünsche Ihnen weiterhin viel Spaß. Schönen Abend.

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1: Ja, wir machen das nicht bei jedem Tor, keine Angst, aber ich finde, das allererste deutsche WM-Tor 2026 ist auf jeden Fall ein Tusch wert und es ist gerade gefallen in der 5. Minute. Bei der Auftaktpartie gegen Curaçao in Houston, Texas, hat Felix Metscher, der Dortmunder Sechser, mit einem wunderbaren Tor ins rechte Eck einen Traumauftakt, zumindest erstmal in diesem Spiel, geschaffen. Also Deutschland führt gegen Curaçao mit 1:0.

Ja, kuriose Titel haben wir zu Beginn dieser zweiten Stunde im Beatclub heute hier auf Bremen 1. Eben Rockin' Your Mona and the Boogie Woogie Flow. Und das hier war kaum kürzer Simon Smith and the Amazing Dancing Bear. Und das war, man konnte es glaube ich auch raushören musikalisch, aber auch am Titel erkennt man so ein bisschen, das kann nur ein Song aus der Feder von Randy Newman gewesen sein. Und er hat diesen Song in den 60ern geschrieben und auch der kalifornischen Sunshine-Pop-Band Harper's Bazaar damals als erste angeboten. Die haben es auch aufgenommen, aber noch vor deren Veröffentlichung erschien eine andere Version, die diesen Song dann so richtig berühmt gemacht hat, nämlich das war die Version, die wir gerade gehört haben, von Alan Price Set. Simon Smith and the Amazing Dancing Bear kam immerhin in England auf Platz 4 in der Hitparade und ist jetzt auch nochmal nachzuhören in einem ja ganz spannenden Boxset von Alan Price Set im letzten Jahr erschienen, die BBC Sessions 1966 bis 68 aus dieser Zeit, also viele spannende und bisher auch teilweise noch nicht veröffentlichte Aufnahmen von Alan Price Set. Und eine interessante weitere Werkschau ist gerade erschienen von einer auch eher sonst selten gehörten Band, auch in dieser Sendung, muss man ehrlicherweise sagen. Das wollen wir jetzt mal nachhören. Es geht um Quicksilver Messenger Service, eine Band, die 1968 aus San Francisco an den Start ging und ihr Debütalbum aufnahm.

ja, ein bisschen souliger als andere Bands zu der Zeit. Ein bisschen fernöstliche Musik spielte rein, ein bisschen Jazz war dabei. Klassischer Psychedelic Sound. Tolle Alben haben sie gemacht und auch da geht's um die frühen Aufnahmen 1967 bis 72. Auf insgesamt 7 CDs nachzuhören, mit natürlich Bonustracks, Demos, Singles, Booklet, Fotos und was alles dazugehört. Die Geschichte einer großartigen, fast vergessenen Band der Hippie-Ära. Und wir wollen, ja, das vielleicht der beste, auf jeden Fall das erfolgreichste Stück auch, die erfolgreichste Single dieser Band jetzt spielen von ihrem 1970er-Album Just for Love mit einem tollen Gitarren-Solo. 5 wunderbare musikalische Minuten jetzt mit Quicksilver Messenger Service im Beat Club und der Fresh Air.

Es gibt Musik, der hört man sofort an, aus welchem Jahrzehnt sie kommen. Das war ein Stück, das war sowas von 80er gerade eben, wie man es sich überhaupt nur vorstellen konnte. Stevie Nicks, I Can't Wait, von ihrem damals dritten Debütalbum Rock a Little. Ja, mit diesen so typischen massiven Synthesizer-Klängen, diese extremen Hall-Effekte auf den Drums, synthetische Bläser, treibende Drumcomputer, sehr breit produziert auch und in der Regel auch ganz gut tanzbar. So war das damals und insofern vielleicht ganz spannend, dieses Album Rock a Little nochmal nachzuhören in einer jetzt rundum Sound erneuerten, ganz aktuellen Version Stevie Nicks aus der Mitte der 80er. Und das bringt mich zu der Sendung, die gestern um diese Zeit hier im Bremen 1 Studio zum ersten Mal gelaufen ist, nämlich die 80er Chartshow mit Michel Brückner. Vielleicht haben Sie es gehört, das war eine tolle Premieren-Sendung und da war auch Peter Gabriel zu hören mit Sledgehammer, denn das war ja ein Song, der im Juni 86, und darum ging's ja, um eine Chartwoche aus Deutschland, im Juni 86 mit Sledgehammer ziemlich weit oben war. Und passend dazu machen wir jetzt weiter, denn mit der Single erschien natürlich auch im Frühsommer 86, vor genau 40 Jahren, eines der besten, wie ich finde, immer noch Alben aus dieser Dekade, nämlich So. Und das zu einer Zeit, wo ja seine Ex-Kollegen von Genesis auch sehr erfolgreich waren, auch gerade mit Invisible Touch ein neues Album herausgebracht hatten. Auch Phil Collins war sehr erfolgreich, Steve Hackett hatte solo was gemacht und dann kam eben auch noch Peter Gabriel mit diesem Bahnbrecher So und einer der schönsten Nummern aller Zeiten. Für mich immer noch. Deswegen muss ich es einfach spielen heute. Ich hoffe, Sie lieben das Stück genauso wie ich. Hier ist Peter Gabriel im Beat Club und In Your Eyes.

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1: Ja, wir hatten ja vor zwei Wochen hier eine Instrumentalausgabe ohne Worte und ohne Gesang. Und da haben wir nicht alle spielen können, deswegen gibt es gleich nochmal einen kleinen Nachschlag. Vorher aber die Rivieras und California Sun. Ich bin Lutz Hanker, wünsche Ihnen weiter einen schönen Abend.

Peter Green war das, Begründer der legendären Band Fleetwood Mac und seine Splinter Group und eine tolle Live-Version von Albert Ross. Diese britische Bluesrock-Band Splinter Group gab es ja 6 Jahre lang, zwischen 1997 und 2003. 8 Alben haben sie veröffentlicht, darunter auch 2 Best-of-Zusammenstellungen und darauf auch zu finden diese wunderbare Live-Version von dem Fleetwood Mac-Klassiker Albert Ross. Ja, diese Nummer hat es vor 2 Wochen nicht ganz auf die Playlist unserer Instrumental-Beat-Club-Ausgabe, Spezialsendung, die ganz gut ankam, geschafft. Deswegen wollte ich es gerne heute nochmal spielen und auch ein Stück, das es auf die Playlist geschafft hat, aber dann aus Zeitgründen leider rausfallen musste, weil es eben dann doch 7 Minuten lang ist und man sowas ja dann auch ausspielen möchte. Deswegen würde ich es gerne heute nochmal nachholen, weil es auch ein besonderes Stück ist. Das erste Stück, auch instrumental, ungewöhnlich mit so einer Nummer ein Album zu eröffnen, aber so war es auf dem Comeback-Album von Traffic 1970, John Barleycorn Must Die. Ein Album, das von den Kritikern damals eher so mit mittelmäßiger Begeisterung aufgenommen wurde, aber heute als Kultalbum klingt. Das war nach einer Zeit, als die Band eigentlich schon aufgelöst war. Dave Mason ging Richtung Solo-Karriere. Steve Winwood hatte ja bei Blind Faith angeheuert. Jim Capaldi und Chris Wood waren gefragte Session-Musiker und dann wollte Steve Winwood eigentlich ein Solo-Album aufnehmen. Und was macht man dann? Man sucht sich natürlich dann dafür Musiker, die man schon gut kennt, mit denen man sich gut versteht. Und so kam es eben bis auf Dave Mason, der nicht zurückkam, zu einer Reunion von Traffic. Und das war ein ganz besonderes Album. So ein bisschen jazzy, ein bisschen proggy. Der Sound und so klingt auch dieses wunderbare Instrumentalstück, was wir jetzt hören hier im Beat Club heute. Also noch ein kleiner ohne Worte Nachschlag. Hier sind Traffic und Glads.

Pink Floyd waren das hier im Beatclub mit einem eher selten gespielten Song, aber eine sehr schöne Nummer. What's the Deal von ihrem Album Obscured by Clouds. 1972 war das, ein Jahr vor Dark Side of the Moon. Eine Phrase, ein Satz, den angeblich Roadie Chris Adamson immer benutzt haben soll. What's the deal? Also, was ist gerade Sache? David Gilmour hat es dann später auch öfter mal live gespielt und wiederentdeckt wurde dieses Stück jetzt von mir jedenfalls auf einer Compilation, die gerade erschienen ist. 8 Tracks heißt das Ding. 8 Klassiker aus der Pink Floyd-Ära von 71 bis 79 mit teilweise bekannten, auch teilweise unbekannten Nummern. Zum ersten Mal zum Beispiel eine vollständige Version von Pigs on the Wing auf diesem Album zu hören. Das war so die Zeit des Durchbruchs für Pink Floyd, also eigentlich diese Box vor allem. 8 Tracks, ein idealer Einstiegspunkt für junge, für neue Fans, die diese Band vielleicht erst noch für sich entdecken möchten. Ja, und einer, der ja auch nicht ganz unmaßgeblich in den 70ern am Sound von Pink Floyd beteiligt war, das war ein gewisser Alan Parsons. Und dessen Project-Album Pyramid ist auch gerade erschienen in einer neuen Sessions-Version. Das ist allerdings eher was für Jäger und Sammler. Also da sind viele frühe Demos dabei. Dann sind Rough Mixes dabei, teilweise auch nur Gesangspartien. Also da muss man schon ein Riesenfan sein, um das zu gutieren. Da halten wir uns doch dann an die klassische Albumversion. Und so ging es damals los, dieses tolle Album Pyramid von Alan Parsons Project mit Voyager. Und What Goes Up hier im Britclub auf Bremenz.

0: So, ich habe wirklich alles gegeben heute. Zum ersten Mal den Beatclub im Deutschland-Trikot moderiert. Und nach dem zwischenzeitlichen Ausgleich für Curaçao haben die Deutschen das Ding zur Halbzeit dann doch noch auf 3:1 gestellt. Schlotterbeck und ein verwandelter Elfer von Kai Havertz. Also das ist die Pausenführung für Deutschland im ersten WM-Spiel. Roland Kloß übernimmt gleich. Erwiesener Fußballfachmann wird einen Blick und zwei Augen auf das Spiel haben und Ihnen sagen, wie es dann da weitergeht.
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0: Ohne Trikot, ja, wie es weitergegangen ist. Nächsten Sonntag hier Bernd Schlieselmann im Beatclub. Da geht es unter anderem um 60 Jahre Cream. Freuen Sie sich drauf. Ich bin Lutz Hanker. Ihnen noch einen schönen Abend. Danke fürs Zuhören.

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1: Der bekanntlich eine Radiosendung ist und da man ebenso bekanntlich im Radio relativ wenig sieht, naturgemäß möchte ich Ihnen kurz schildern, wie ich heute aussehe. Ich habe nämlich extra und glaube zum ersten Mal in der Geschichte dieser Sendung, seit ich sie moderieren darf, ein Nationalmannschaftstrikot an, denn in einer knappen Stunde spielt Deutschland das erste WM-Spiel in Curaçao, in Houston, und natürlich werden wir da auch ein bis zwei Augen drauf werfen und ich habe mich wie alle Fans schon ein bisschen eingestimmt und drückt natürlich die Daumen. Und wie vor jedem wichtigen Spiel, erstmal ein vernünftiges Aufwärmprogramm. Das machen wir natürlich hier musikalisch mit den Beatles. Ich bin Lutz Anker, wünsche Ihnen einen schönen Abend.

fast genauso wie Hauch. Genau, wir DJs hier im Beat Club auf Bremen 1 jeden Sonntag. Und da Peter Frampton ein großer Fan war von Tom Petty und wahrscheinlich auch von seiner Sendung damals, hat er ihm diesen Song, den wir gerade gehört haben, gewidmet, Buried Treasure, zu finden auf dem brandneuen Album von Rock'n'Roll Hall of Famer Peter Frampton, sein erstes neues Album mit komplett neuem Material seit 16 Jahren, also Rockmaterial. Carry the Lights heißt es und Name ist Programm, denn Sohnemann Julian Frampton bekommt quasi das Licht der Weisheit von seinem Papa überreicht und soll es in die Zukunft führen. Und er war auch ganz maßgeblich an der Entstehung dieses Albums beteiligt. Genauso wie auch viele andere Gäste, die er eingeladen hat. Auch übrigens Ben Montanisch, den Keyboarder, den früheren von Tom Petty. Auch er war dabei, genau wie auch Graham Nash. Oder auch die Dame, die wir jetzt hören, in einem zweiten Stück von diesem wirklich tollen Comeback-Album von Peter Frampton, Carry the Lights hier. Peter zusammen mit der großartigen Sheryl Crow und Stückers Breaking the Molds.

Ja, das ist nicht mal eine coole Coverversion. Der Klassiker von Creedence Clearwater Revival, Have You Ever Seen the Rain? Quasi im Jim Steinman Sound. Man könnte auch sagen, Meatloaf meets Bruce Springsteen. So in dem Dreh klingt das natürlich mit der Stimme von Bonnie Tyler, die man sofort erkennt, dieser Reibeisenstimme, die 75 Jahre jung geworden ist, Anfang der Woche, am Montag. Wir haben das ja auch gebührend gewürdigt hier im Programm von Bremen 1 und wollen das auch in dieser Sendung hier im Beatclub nochmal gerne tun. Zumal Bonnie ja immer noch auch im hohen Alter nicht zu bremsen zu sein scheint und auch in diesem Sommer wieder live auf diversen Open Airs zu erleben sein wird in Deutschland. Leider keins hier in unmittelbarer Nähe von Bremen oder Bremerhaven. Ja, doch ein Geburtstagskind in dieser Woche, auf das man vielleicht auch nicht so unbedingt gleich kommen würde, aber den wir nicht vergessen wollen, nämlich Roy Harper, 85, vorgestern. Vielleicht, ja, einer, der zu Lebzeiten immer zu wenig gewürdigter englischer Singer, Songwriter, der mit so großartigen Leuten Musik gemacht hat und unterstützt wurde von David Gilmour zum Beispiel, von Jimmy Page, von Paul McCartney und vielen anderen. Trotzdem hatte er diesen großen Solo-Durchbruch nie, stand letztes Jahr noch in Glastonbury auf der Festivalbühne. Das schafft auch nicht jeder und man sollte sich durchaus mal, wenn man Lust hat, durch seinen Katalog durchhören. Da gibt es so einige Alben, die einen Besuch lohnt, zum Beispiel auch das Album Bully in a Ming Vase, das erschien 1977. Das ist so ein Wortspiel in England, heißt ja auf Englisch so viel wie, wir würden sagen, Elefant im Porzellanladen. Daraus jetzt eine wunderbare Single, Roy Harper, One of Those Days in England, hier im Beatclub auf Bremen 1.

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1: Die Ausgabe heute am 14. Juni. Und das Schöne am Sport, den wir eben hatten, und der Musik, die wir jetzt wieder haben, ist ja, dass es wahrscheinlich auf der Welt nichts anderes gibt als diesen beiden Disziplinen, die so völkerverbindend sind und Menschen ja weltweit deren Herzen sozusagen gleich schlagen lässt. Und selbst Grenzen, von denen man glaubt, dass sie unüberwindbar sind. Ja, ich sage das durchaus mit ein bisschen Hochachtung und kündige gleich etwas Entsprechendes an in ein paar Minuten, nämlich das musikalische Beispiel. Jetzt aber erstmal die Tremolos. Me in my life, ich bin Lutz Hanker, Ihnen einen schönen Abend.

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So, ich muss kurz was erklären, bevor wir zu dem Stück kommen, was wir gerade gehört haben. Ich bin ja in Köln geboren, das ist allgemein bekannt. Und ich erlaube mir immer den Spaß, wenn in irgendwo, wo ich gerade bin, egal wo und wann, irgendjemand den Namen unserer Nachbarstadt Düsseldorf erwähnt, dann sage ich immer, Düsseldorf, kenne ich nicht, was ist das? Wo liegt das? Ja, das ist so ein bisschen Köln-Düsseldorfer Frotzelei, das muss sein. Eigentlich verstehen sich die beiden Städte und auch die Menschen darin, glaube ich, insgesamt ganz gut. Ne? Die einen können besser Fußball spielen, die anderen können heftiger Karneval feiern. Das ist dann Ansichtssache. Und deswegen wurde es auch höchste Zeit, endlich 2026 mal für ein Stück Köln-Düsseldorfer, ja, musikalische Zusammenarbeit. Und wer könnte das besser hinkriegen als die beiden Flaggschiffe der Städte am Rhein, nämlich die Toten Hosen und BAP, haben Kristallnacht neu aufgenommen, also Kristallnacht, eigentlich ja ab Kölsch, aber das ist eine komplett hochdeutsche Version und zwar Teil des Toten Hosen Bonusalbums. Alles muss raus, vor kurzem erschienen. Das reguläre neue Album hat ja auch den wunderbaren Titel Trink aus, wir müssen gehen. Klingt so ein bisschen nach Abschied der Toten Hosen. Das werden wir auch mal verfolgen, ob das wirklich so ist. Auf jeden Fall eine tolle Version von Kristallnacht hier im Beatclub auf Bremen 1. So, ein bisschen länger als die Toten Hosen und BAP gibt es schon. Yes, eine der größten, bedeutendsten Progressive Art Rock Bands unserer Zeit. Und die haben auch gerade ein neues Album vorgelegt, ihr 24. mittlerweile. Steve Howe immer noch natürlich dabei, Geoff Downes, Steve Howe, großartiger Gitarrist immer noch und die Neuen haben sich wunderbar eingefügt und ja, auf diesem neuen Album viele Songs erstaunlich kurz mit 3 bis 4 Minuten für Yes-Verhältnisse, aber es gibt auch Ausnahmen und quasi so eine mittellange Rille hören wir jetzt, das ist das Titelstück dieses neuen Albums, klingt am Anfang so ein bisschen wie Übertragung der Oscar-Verleihung in Hollywood, aber ist tatsächlich Aurora. Titelstück hier sind Yes im Beatclub auf Bremen 1, ganz neu.

Wahnsinnig schön, diese Nummer, und wahnsinnig intensiv. Ein Duett zwischen Moya Brennan und Bono von U2, 1985 aufgenommen für das Clannad-Album Macallan. Clannad, diese legendäre irische Band, die ja vor 2 Jahren sich endgültig getrennt hat. Und bis zum Schluss mit dabei, von Anfang an, Moya Brennan, ein herber Verlust, dass sie vor ein paar Wochen, im April war es, sich tatsächlich endgültig von dieser Welt verabschiedet hat. Ich habe das erst vor ein paar Tagen mitbekommen und gelesen durch Zufall und wollte unbedingt nochmal diese wunderbare Nummer spielen in Gedenken an Moya Brennan, also eine Musikikone aus Irland. Noch bei bester Gesundheit dagegen, das konnte man in dieser Woche auch in der Leishalle in Hamburg sehen, Elvis Costello, der ja auch schon ein paar Jahre auf dem Buckel hat und der auch nicht mehr jeden Ton trifft, das muss man fairerweise sagen. Und auch der Sound in der Leishalle war ja optimierungsbedürftig, aber trotzdem war es ein Riesenerlebnis, ja, diese Legende nochmal live zu erleben mit einer tollen, sehr spielfreudigen Band, mit Charlie Sexton als Gastgitarrist. 2 Stunden lang haben sie vor allem die Nummern aus den ersten, den frühen Elvis Costello Jahren durchgeprügelt. Radio Soul war der Titel und natürlich haben sie auch diese Nummer hier gespielt. Das war die allererste Single von Elvis Costello 1977 und nehmen wir jetzt den Beat-Lop hier. Less than zero.

Ja, während hier im Radio Elvis Costello Less Than Zero zum Besten gegeben hat, lief in Houston im klimatisierten Fußballstadion gerade die deutsche Nationalhymne für unsere Nationalmannschaft, die gleich in 2,5 Minuten Anstoß hat zum ersten WM-Gruppenspiel 2026 gegen den Außenseiter aus Curaçao. Das wird eine bunte Partyangelegenheit, hoffentlich dann auch mit vielen Toren für Deutschland und einem Sieg am Ende. Aber so ganz genau weiß man das im Fußball ja nie. Wir schauen natürlich auch immer mit 1 bis 2 Augen auf dieses Spiel, machen aber trotzdem natürlich nach den Nachrichten gleich erstmal weiter mit der 2. Stunde des Beatclubs an diesem Sonntag. Bis gleich.

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1: Mit ein bisschen Fußball. Wir schauen auf das Spiel Deutschland Curaçao. Hat gerade erst angefangen. Noch keine Tore natürlich. Und viel Musik. Los geht's gleich in der zweiten Stunde mit den Flamin' Groovies und Rockin' Pneumonia and the Boogie Woogie Flu. Und ich bin Lutz Anker. Wünsche Ihnen weiterhin viel Spaß. Schönen Abend.

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1: Ja, wir machen das nicht bei jedem Tor, keine Angst, aber ich finde, das allererste deutsche WM-Tor 2026 ist auf jeden Fall ein Tusch wert und es ist gerade gefallen in der 5. Minute. Bei der Auftaktpartie gegen Curaçao in Houston, Texas, hat Felix Metscher, der Dortmunder Sechser, mit einem wunderbaren Tor ins rechte Eck einen Traumauftakt, zumindest erstmal in diesem Spiel, geschaffen. Also Deutschland führt gegen Curaçao mit 1:0.

Ja, kuriose Titel haben wir ja zu Beginn dieser zweiten Stunde im Beatlob heute hier auf Bremen 1, eben Rockin' New Mona and the Boogie Woogie Flow. Das hier war kaum kürzer Simon Smith and the Amazing Dancing Bear, und das war, man konnte es glaube ich auch raushören musikalisch, aber auch am Titel erkennt man so ein bisschen, das kann nur ein Song aus der Feder von Randy Newman gewesen sein, und er hat diesen Song in den 60ern geschrieben und auch der kalifornischen Sunshine Pop Band Harper's Bazaar damals als erste angeboten. Die haben es auch aufgenommen, aber noch vor deren Veröffentlichung erschien eine andere Version, die diesen Song dann so richtig berühmt gemacht hat, nämlich das war die Version, die wir gerade gehört haben, von Alan Price Set. Simon Smith and the Amazing Dancing Bear kam immerhin in England auf Platz 4 in der Hitparade und ist jetzt auch nochmal nachzuhören in einem ja ganz spannenden Boxset von Alan Price Set, im letzten Jahr erschienen, die BBC Sessions 1966 bis 68 aus dieser Zeit, also viele spannende und bisher auch teilweise noch nicht veröffentlichte Aufnahmen von Alan Price Set. Und eine interessante weitere Werkschau ist gerade erschienen von einer auch eher sonst selten gehörten Band, auch in dieser Sendung, muss man ehrlicherweise sagen. Das wollen wir jetzt mal nachhören. Es geht um Quicksilver Messenger Service, eine Band, die 1968 aus San Francisco an den Start ging und ihr Debütalbum aufnahm. Ja, ein bisschen souliger als andere Bands zu der Zeit, ein bisschen fernöstliche Musik spielte rein, ein bisschen Jazz war dabei, klassischer Psychedelic Sound. Tolle Alben haben sie gemacht, und auch da geht's um die frühen Aufnahmen 1967 bis 72. Auf insgesamt 7 CDs nachzuhören, mit natürlich Bonustracks, Demos, Singles, Booklet, Fotos und was alles dazugehört. Die Geschichte einer großartigen, fast vergessenen Band der Hippie-Ära. Und wir wollen, ja, das vielleicht der beste, auf jeden Fall das erfolgreichste Stück auch, die erfolgreichste Single dieser Band jetzt spielen von ihrem 1970er Album Just for Love mit einem tollen Gitarren-Solo. 5 wunderbare musikalische Minuten jetzt mit Quicksilver Messenger Service im Beatlob und der Fresh Air.

Es gibt Musik, die hört man sofort an, aus welchem Jahrzehnt sie kommt. Das war ein Stück, das war sowas von 80er gerade eben, wie man es sich überhaupt nur vorstellen konnte. Stevie Nicks, I Can't Wait, von ihrem damals dritten Debütalbum Rock a Little. Ja, mit diesen so typischen massiven Synthesizer-Klängen, diese extremen Hall-Effekte auf den Drums, synthetische Bläser, treibende Drumcomputer, sehr breit produziert auch und in der Regel auch ganz gut tanzbar. So war das damals und insofern vielleicht ganz spannend, dieses Album Rock a Little nochmal nachzuhören in einer jetzt rundum Sound erneuerten, ganz aktuellen Version Stevie Nicks aus der Mitte der 80er. Und das bringt mich zu der Sendung, die gestern um diese Zeit hier im Bremen 1 Studio zum ersten Mal gelaufen ist, nämlich die 80er Chartshow mit Michel Brückner. Vielleicht haben Sie es gehört, das war eine tolle Premieren-Sendung und da war auch Peter Gabriel zu hören mit Sledgehammer, denn das war ja ein Song, der im Juni 86, und darum ging es ja, um eine Chartwoche aus Deutschland, im Juni 86 mit Sledgehammer ziemlich weit oben war. Und passend dazu machen wir jetzt weiter, denn mit der Single erschien natürlich auch im Frühsommer 86, vor genau 40 Jahren, eines der besten, wie ich finde, immer noch Alben aus dieser Dekade, nämlich So. Und das zu einer Zeit, wo ja seine Ex-Kollegen von Genesis auch sehr erfolgreich waren, auch gerade mit Invisible Touch ein neues Album herausgebracht hatten. Auch Phil Collins war sehr erfolgreich, Steve Hackett hatte solo was gemacht und dann kam eben auch noch Peter Gabriel mit diesem Bahnbrecher So und einer der schönsten Nummern aller Zeiten. Für mich immer noch. Deswegen muss ich es einfach spielen heute. Ich hoffe, Sie lieben das Stück genauso wie ich. Hier ist Peter Gabriel im Beat Club und In Your Eyes.

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1: Ja, wir hatten ja vor zwei Wochen hier eine Instrumentalausgabe ohne Worte und ohne Gesang. Und da haben wir nicht alle spielen können, deswegen gibt es gleich nochmal einen kleinen Nachschlag. Vorher aber die Rivieras und California Sun. Ich bin Lutz Hanker, wünsche Ihnen weiter einen schönen Abend.

Peter Green war das, Begründer der legendären Band Fleetwood Mac und seine Splinter Group und eine tolle Live-Version von Albert Ross. Diese britische Bluesrock-Band Splinter Group gab es ja 6 Jahre lang, zwischen 1997 und 2003. 8 Alben haben sie veröffentlicht, darunter auch 2 Best-of-Zusammenstellungen und darauf auch zu finden diese wunderbare Live-Version von dem Fleetwood Mac-Klassiker Albert Ross. Ja, diese Nummer hat es vor 2 Wochen nicht ganz auf die Playlist unserer Instrumental-Beat-Club-Ausgabe, Spezialsendung, die ganz gut ankam, geschafft. Deswegen wollte ich es gerne heute nochmal spielen und auch ein Stück, das es auf die Playlist geschafft hat, aber dann aus Zeitgründen leider rausfallen musste, weil es eben dann doch 7 Minuten lang ist und man sowas ja dann auch ausspielen möchte. Deswegen würde ich es gerne heute nochmal nachholen, weil es auch ein besonderes Stück ist. Das erste Stück, auch instrumental, ungewöhnlich mit so einer Nummer ein Album zu eröffnen, aber so war es auf dem Comeback-Album von Traffic 1970, John Barleycorn Must Die. Ein Album, das von den Kritikern damals eher so mit mittelmäßiger Begeisterung aufgenommen wurde, aber heute als Kultalbum klingt. Das war nach einer Zeit, als die Band eigentlich schon aufgelöst war. Dave Mason ging Richtung Solo-Karriere. Steve Winwood hatte ja bei Blind Faith angeheuert. Jim Capaldi und Chris Wood waren gefragte Session-Musiker und dann wollte Steve Winwood eigentlich ein Solo-Album aufnehmen. Und was macht man dann? Man sucht sich natürlich dann dafür Musiker, die man schon gut kennt, mit denen man sich gut versteht. Und so kam es eben bis auf Dave Mason, der nicht zurückkam, zu einer Reunion von Traffic. Und das war ein ganz besonderes Album. So ein bisschen jazzy, ein bisschen proggy der Sound. Und so klingt auch dieses wunderbare Instrumentalstück, was wir jetzt hören hier im Beat Club heute. Also noch ein kleiner ohne Worte Nachschlag, hier sind Traffic und Glads.

Pink Floyd waren das hier im Beatclub mit einem eher selten gespielten Song, aber eine sehr schöne Nummer. What's the Deal von ihrem Album Obscured by Clouds. 1972 war das, ein Jahr vor Dark Side of the Moon. Eine Phrase, ein Satz, den angeblich Roadie Chris Adamson immer benutzt haben soll. What's the deal? Also, was ist gerade Sache? David Gilmour hat es dann später auch öfter mal live gespielt und wiederentdeckt wurde dieses Stück jetzt von mir jedenfalls auf einer Compilation, die gerade erschienen ist. 8 Tracks heißt das Ding. 8 Klassiker aus der Pink Floyd-Ära von 71 bis 79 mit teilweise bekannten, auch teilweise unbekannten Nummern. Zum ersten Mal zum Beispiel eine vollständige Version von Pigs on the Wing auf diesem Album zu hören. Das war so die Zeit des Durchbruchs für Pink Floyd, also eigentlich diese Box vor allem. 8 Tracks, ein idealer Einstiegspunkt für junge, für neue Fans, die diese Band vielleicht erst noch für sich entdecken möchten. Ja, und einer, der ja auch nicht ganz unmaßgeblich in den 70ern am Sound von Pink Floyd beteiligt war, das war ein gewisser Alan Parsons. Und dessen Project-Album Pyramid ist auch gerade erschienen in einer neuen Sessions-Version. Das ist allerdings eher was für Jäger und Sammler. Also da sind viele frühe Demos dabei. Dann sind Rough Mixes dabei, teilweise auch nur Gesangspartien. Also da muss man schon ein Riesenfan sein, um das zu gutieren. Da halten wir uns doch dann an die klassische Albumversion. Und so ging es damals los, dieses tolle Album Pyramid von Alan Parsons Project mit Voyager. Und What Goes Up hier im Britclub auf Bremens.

0: So, ich habe wirklich alles gegeben heute. Zum ersten Mal den Beatclub im Deutschland-Trikot moderiert. Und nach dem zwischenzeitlichen Ausgleich für Curaçao haben die Deutschen das Ding zur Halbzeit dann doch noch auf 3:1 gestellt. Schlotterbeck und ein verwandelter Elfer von Kai Havertz. Also das ist die Pausenführung für Deutschland im ersten WM-Spiel. Roland Kloß übernimmt gleich. Erwiesener Fußballfachmann wird einen Blick und zwei Augen auf das Spiel haben und Ihnen sagen, wie es dann da weitergeht.
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0: Ohne Trikot, ja, wie es weitergegangen ist. Nächsten Sonntag hier Bernd Schlieselmann im Beatclub. Da geht es unter anderem um 60 Jahre Cream. Freuen Sie sich drauf. Ich bin Lutz Hanker. Ihnen noch einen schönen Abend. Danke fürs Zuhören.

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1: Der bekanntlich eine Radiosendung ist und da man ebenso bekanntlich im Radio relativ wenig sieht, naturgemäß möchte ich Ihnen kurz schildern, wie ich heute aussehe. Ich habe nämlich extra und glaube zum ersten Mal in der Geschichte dieser Sendung, seit ich sie moderieren darf, ein Nationalmannschaftstrikot an, denn in einer knappen Stunde spielt Deutschland das erste WM-Spiel in Curaçao, in Houston, und natürlich werden wir da auch ein bis zwei Augen drauf werfen, und ich habe mich wie alle Fans schon ein bisschen eingestimmt und drückt natürlich die Daumen. Und wie vor jedem wichtigen Spiel, erstmal ein vernünftiges Aufwärmprogramm. Das machen wir natürlich hier musikalisch mit den Beatles. Ich bin Lutz Anker, wünsche Ihnen einen schönen Abend. Hier.

Peter Frampton war das hier im Beatclub, Buried Treasure, ein vergrabener Schatz. Und so hieß auch tatsächlich mal Buried Treasure eine Radiosendung, die Tom Petty, Gott hab ihn selig, mal über viele Jahre moderieren durfte, quasi als Last DJ. Das war ja auch mal ein Song von ihm. Und da hieß es ja, the last DJ who plays what he wants to play and says what he wants to say. Also er spielt, was er will und er sagt, was er will. Also fast genauso wie Hauch. Genau, wir DJs hier im Beatclub auf Bremen 1 jeden Sonntag. Und da Peter Frampton ein großer Fan war von Tom Petty und wahrscheinlich auch von seiner Sendung damals, hat er ihm diesen Song, den wir gerade gehört haben, gewidmet, Buried Treasure, zu finden auf dem brandneuen Album von Rock'n'Roll Hall of Famer Peter Frampton. Sein erstes neues Album mit komplett neuem Material seit 16 Jahren, also Rockmaterial. Carry the Lights heißt es und Name ist Programm, denn Sohnemann Julian Frampton bekommt quasi das Licht der Weisheit von seinem Papa überreicht und soll es in die Zukunft führen. Und er war auch ganz maßgeblich an der Entstehung dieses Albums beteiligt. Genauso wie auch viele andere Gäste, die er eingeladen hat. Auch übrigens Ben Montanish, den Keyboarder, den früheren von Tom Petty. Auch er war dabei, genau wie auch Graham Nash. Oder auch die Dame, die wir jetzt hören, in einem zweiten Stück von diesem wirklich tollen Comeback-Album von Peter Frampton, Carry the Lights hier. Peter zusammen mit der großartigen Sheryl Crow und Stückers Breaking the Mold.

Ja, das ist nicht mal eine coole Coverversion. Der Klassiker von Creedence Clearwater Revival, Have You Ever Seen the Rain? Quasi im Jim Steinman Sound. Man könnte auch sagen, Meatloaf meets Bruce Springsteen. So in dem Dreh klingt das natürlich mit der Stimme von Bonnie Tyler, die man sofort erkennt, dieser Reibeisenstimme, die 75 Jahre jung geworden ist, Anfang der Woche, am Montag. Wir haben das ja auch gebührend gewürdigt hier im Programm von Bremen 1 und wollen das auch in dieser Sendung hier im Beatclub nochmal gerne tun. Zumal Bonnie ja immer noch auch im hohen Alter nicht zu bremsen zu sein scheint und auch in diesem Sommer wieder live auf diversen Open Airs zu erleben sein wird in Deutschland. Leider keins hier in unmittelbarer Nähe von Bremen oder Bremerhaven. Ja, doch ein Geburtstagskind in dieser Woche, auf das man vielleicht auch nicht so unbedingt gleich kommen würde, aber den wir nicht vergessen wollen, nämlich Roy Harper, 85, vorgestern. Vielleicht, ja, einer, der zu Lebzeiten immer zu wenig gewürdigter englischer Singer, Songwriter, der mit so großartigen Leuten Musik gemacht hat und unterstützt wurde von David Gilmour zum Beispiel, von Jimmy Page, von Paul McCartney und vielen anderen. Trotzdem hatte er diesen großen Solo-Durchbruch nie, stand letztes Jahr noch in Glastonbury auf der Festivalbühne. Das schafft auch nicht jeder und man sollte sich durchaus mal, wenn man Lust hat, durch seinen Katalog durchhören. Da gibt es so einige Alben, die einen Besuch lohnt. Zum Beispiel auch das Album Bully in a Ming Vase. Das erschien 1977. Das ist so ein Wortspiel in England. Heißt ja auf Englisch so viel wie, wir würden sagen, Elefant im Porzellanladen. Und daraus jetzt eine wunderbare Single. Roy Harper, One of Those Days in England. Hier im Beatclub auf Bremen 1.

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1: Die Ausgabe heute am 14. Juni. Und das Schöne am Sport, den wir eben hatten, und der Musik, die wir jetzt wieder haben, ist ja, dass es wahrscheinlich auf der Welt nichts anderes gibt als diesen beiden Disziplinen, die so völkerverbindend sind und Menschen ja weltweit deren Herzen sozusagen gleich schlagen lässt. Und selbst Grenzen, von denen man glaubt, dass sie unüberwindbar sind. Ja, ich sage das durchaus mit ein bisschen Hochachtung und kündige gleich etwas Entsprechendes an in ein paar Minuten, nämlich das musikalische Beispiel. Jetzt aber erstmal die Tremolos. Me and my life. Ich bin Lutz Hanker. Ihnen einen schönen Abend.

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So, ich muss kurz was erklären, bevor wir zu dem Stück kommen, was wir gerade gehört haben. Ich bin ja in Köln geboren, das ist allgemein bekannt und ich erlaube mir immer den Spaß, wenn in irgendwo, wo ich gerade bin, egal wo und wann, irgendjemand den Namen unserer Nachbarstadt Düsseldorf erwähnt, dann sage ich immer, Düsseldorf, kenn ich nicht, was ist das, wo liegt das? Ja, das ist so ein bisschen Köln-Düsseldorfer Frotzelei, das muss sein. Eigentlich verstehen sich die beiden Städte und auch die Menschen darin, glaube ich, insgesamt ganz gut. Ne? Die einen können besser Fußball spielen, die anderen können heftiger Karneval feiern. Das ist dann Ansichtssache. Und deswegen wurde es auch höchste Zeit, endlich 2026 mal für ein Stück Köln-Düsseldorfer, ja, musikalische Zusammenarbeit. Und wer könnte das besser hinkriegen als die beiden Flaggschiffe der Städte am Rhein, nämlich die Toten Hosen und BAP, haben Kristallnacht neu aufgenommen, also Kristallnacht, eigentlich ja ab Kölsch, aber das ist eine komplett hochdeutsche Version und zwar Teil des Toten Hosen Bonusalbums. Alles muss raus, vor kurzem erschienen. Das reguläre neue Album hat ja auch den wunderbaren Titel Trink aus, wir müssen gehen. Klingt so ein bisschen nach Abschied der Toten Hosen. Das werden wir auch mal verfolgen, ob das wirklich so ist. Auf jeden Fall eine tolle Version von Kristallnacht hier im Beatclub auf Bremen 1. So, ein bisschen länger als die Toten Hosen und BAP gibt es schon. Yes, eine der größten, bedeutendsten Progressive Art Rock Bands unserer Zeit. Und die haben auch gerade ein neues Album vorgelegt, ihr 24. mittlerweile. Steve Howe immer noch natürlich dabei, Geoff Downes, Steve Howe, großartiger Gitarrist immer noch und die Neuen haben sich wunderbar eingefügt und ja, auf diesem neuen Album viele Songs erstaunlich kurz mit 3 bis 4 Minuten für Yes-Verhältnisse, aber es gibt auch Ausnahmen und quasi so eine mittellange Rille hören wir jetzt, das ist das Titelstück dieses neuen Albums, klingt am Anfang so ein bisschen wie Übertragung der Oscar-Verleihung in Hollywood, aber ist tatsächlich Aurora. Titelstück hier sind Yes im Beatclub auf Bremen 1, ganz neu.

Wahnsinnig schön diese Nummer und wahnsinnig intensiv. Ein Duett zwischen Moya Brennan und Bono von U2. 1985 aufgenommen für das Clannad-Album Mackellar. Clannad, diese legendäre irische Band, die ja vor 2 Jahren sich endgültig getrennt hat. Und bis zum Schluss mit dabei, von Anfang an, Moya Brennan. Ein herber Verlust, dass sie vor ein paar Wochen, im April war es, sich tatsächlich endgültig von dieser Welt verabschiedet hat. Ich habe das erst vor ein paar Tagen mitbekommen und gelesen durch Zufall und wollte unbedingt nochmal diese wunderbare Nummer spielen in Gedenken an Moya Brennan, also eine Musikikone aus Irland. Noch bei bester Gesundheit dagegen, das konnte man in dieser Woche auch in der Leishalle in Hamburg sehen, Elvis Costello, der ja auch schon ein paar Jahre auf dem Buckel hat und der auch nicht mehr jeden Ton trifft, das muss man fairerweise sagen. Und auch der Sound in der Leishalle war ja optimierungsbedürftig, aber trotzdem war es ein Riesenerlebnis, diese Legende nochmal live zu erleben mit einer tollen, sehr spielfreudigen Band, mit Charlie Sexton als Gastgitarrist. 2 Stunden lang haben sie vor allem die Nummern aus den ersten, den frühen Elvis Costello Jahren durchgeprügelt. Radio Soul war der Titel und natürlich haben sie auch diese Nummer hier gespielt. Das war die allererste Single von Elvis Costello 1977 und die war jetzt im Beat Club hier. Less than zero.

Ja, während hier im Radio Elvis Costello Less Than Zero zum Besten gegeben hat, lief in Houston im klimatisierten Fußballstadion gerade die deutsche Nationalhymne für unsere Nationalmannschaft, die gleich in 200 Minuten Anstoß hat zum ersten WM-Gruppenspiel 2026 gegen den Außenseiter aus Curaçao. Das wird eine bunte Partyangelegenheit, hoffentlich dann auch mit vielen Toren für Deutschland und einem Sieg am Ende. Aber so ganz genau weiß man das im Fußball ja nie. Wir schauen natürlich auch immer mit ein bis zwei Augen auf dieses Spiel, machen aber trotzdem natürlich nach den Nachrichten gleich erstmal weiter mit der zweiten Stunde des Beatclubs an diesem Sonntag. Bis gleich.

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1: Mit ein bisschen Fußball. Wir schauen auf das Spiel Deutschland Curaçao. Hat gerade erst angefangen. Noch keine Tore natürlich. Und viel Musik. Los geht's gleich in der zweiten Stunde mit den Flamin' Groovies und Rockin' Pneumonia and the Boogie Woogie Flu. Und ich bin Lutz Anker. Wünsche Ihnen weiterhin viel Spaß. Schönen Abend.

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1: Ja, wir machen das nicht bei jedem Tor, keine Angst, aber ich finde, das allererste deutsche WM-Tor 2026 ist auf jeden Fall ein Tusch wert und es ist gerade gefallen in der 5. Minute. Bei der Auftaktpartie gegen Curaçao in Houston, Texas, hat Felix Metscher, der Dortmunder Sechser, mit einem wunderbaren Tor ins rechte Eck einen Traumauftakt, zumindest erstmal in diesem Spiel, geschaffen. Also Deutschland führt gegen Curaçao mit 1:0.

Ja, kuriose Titel haben wir zu Beginn dieser zweiten Stunde im Beatclub heute hier auf Bremen 1. Eben Rockin' New Mona and the Boogie Woogie Flow. Und das hier war kaum kürzer Simon Smith and the Amazing Dancing Bear. Und das war, man konnte es glaube ich auch raushören musikalisch, aber auch am Titel erkennt man so ein bisschen, das kann nur ein Song aus der Feder von Randy Newman gewesen sein. Und er hat diesen Song in den 60ern geschrieben und auch der kalifornischen Sunshine-Pop-Band Harper's Bazaar damals als erste angeboten. Die haben es auch aufgenommen, aber noch vor deren Veröffentlichung erschien eine andere Version, die diesen Song dann so richtig berühmt gemacht hat, nämlich das war die Version, die wir gerade gehört haben, von Alan Price Set. Simon Smith and the Amazing Dancing Bear kam immerhin in England auf Platz 4 in der Hitparade und ist jetzt auch nochmal nachzuhören in einem ja ganz spannenden Boxset von Alan Price Set im letzten Jahr erschienen, die BBC Sessions 1966 bis 68 aus dieser Zeit, also viele spannende und bisher auch teilweise noch nicht veröffentlichte Aufnahmen von Alan Price Set. Und eine interessante weitere Werkschau ist gerade erschienen von einer auch eher sonst selten gehörten Band, auch in dieser Sendung, muss man ehrlicherweise sagen. Das wollen wir jetzt mal nachhören. Es geht um Quicksilver Messenger Service, eine Band, die 1968 aus San Francisco an den Start ging und ihr Debütalbum aufnahm. Ja, ein bisschen souliger als andere Bands zu der Zeit, ein bisschen fernöstliche Musik spielte rein, ein bisschen Jazz war dabei, klassischer Psychedelic Sound, tolle Alben haben sie gemacht und auch da geht's um die frühen Aufnahmen 1967 bis 72 auf insgesamt 7 CDs nachzuhören mit natürlich Bonustracks, Demos, Singles, Booklet, Fotos und was alles dazugehört. Die Geschichte einer großartigen, fast vergessenen Band der Hippie-Ära und wir wollen ja das vielleicht der beste, auf jeden Fall das erfolgreichste Stück auch, die erfolgreichste Single dieser Band jetzt spielen von ihrem 1970er-Album Just for Love mit einem tollen Gitarren-Solo. 5 wunderbare musikalische Minuten jetzt mit Quicksilver Messenger Service im Beatclub und der Fresh Air.

Es gibt Musik, der hört man sofort an, aus welchem Jahrzehnt sie kommt. Das war ein Stück, das war sowas von 80er gerade eben, wie man es sich überhaupt nur vorstellen konnte. Stevie Nicks, I Can't Wait, von ihrem damals dritten Debütalbum Rock a Little. Ja, mit diesen so typischen massiven Synthesizer-Klängen, diese extremen Hall-Effekte auf den Drums, synthetische Bläser, treibende Drumcomputer, sehr breit produziert auch und in der Regel auch ganz gut tanzbar. So war das damals und insofern vielleicht ganz spannend, dieses Album Rock a Little nochmal nachzuhören in einer jetzt rundum Sound erneuerten, ganz aktuellen Version Stevie Nicks aus der Mitte der 80er. Und das bringt mich zu der Sendung, die gestern um diese Zeit hier im Bremen 1 Studio zum ersten Mal gelaufen ist, nämlich die 80er Chartshow mit Michel Brückner. Vielleicht haben Sie es gehört, das war eine tolle Premieren-Sendung und da war auch Peter Gabriel zu hören mit Sledgehammer, denn das war ja ein Song, der im Juni 86, und darum ging es ja, um eine Chartwoche aus Deutschland, im Juni 86 mit Sledgehammer ziemlich weit oben war. Und passend dazu machen wir jetzt weiter, denn mit der Single erschien natürlich auch im Frühsommer 86, vor genau 40 Jahren, eines der besten, wie ich finde, immer noch Alben aus dieser Dekade, nämlich So. Und das zu einer Zeit, wo ja seine Ex-Kollegen von Genesis auch sehr erfolgreich waren, auch gerade mit Invisible Touch ein neues Album herausgebracht hatten. Auch Phil Collins war sehr erfolgreich, Steve Hackett hatte solo was gemacht und dann kam eben auch noch Peter Gabriel mit diesem Bahnbrecher So und einer der schönsten Nummern aller Zeiten. Für mich immer noch. Deswegen muss ich es einfach spielen heute. Ich hoffe, Sie lieben das Stück genauso wie ich. Hier ist Peter Gabriel im Beat Club und In Your Eyes.

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1: Ja, wir hatten ja vor 2 Wochen hier eine Instrumentalausgabe ohne Worte und ohne Gesang. Und da haben wir nicht alle spielen können, deswegen gibt es gleich nochmal einen kleinen Nachschlag. Vorher aber die Rivieras und California Sun. Ich bin Lutz Hanker, wünsche Ihnen weiter einen schönen Abend.

Peter Green war das, Begründer der legendären Band Fleetwood Mac und seine Splinter Group und eine tolle Live-Version von Albert Ross. Diese britische Bluesrock-Band Splinter Group gab es ja 6 Jahre lang, zwischen 1997 und 2003. 8 Alben haben sie veröffentlicht, darunter auch 2 Best-of-Zusammenstellungen und darauf auch zu finden diese wunderbare Live-Version von dem Fleetwood Mac-Klassiker Albert Ross. Ja, diese Nummer hat es vor 2 Wochen nicht ganz auf die Playlist unserer Instrumental-Beat-Club-Ausgabe, Spezialsendung, die ganz gut ankam, geschafft. Deswegen wollte ich es gerne heute nochmal spielen und auch ein Stück, das es auf die Playlist geschafft hat, aber dann aus Zeitgründen leider rausfallen musste, weil es eben dann doch 7 Minuten lang ist und man sowas ja dann auch ausspielen möchte. Deswegen würde ich es gerne heute nochmal nachholen, weil es auch ein besonderes Stück ist. Das erste Stück, auch instrumental, ungewöhnlich mit so einer Nummer ein Album zu eröffnen, aber so war es auf dem Comeback-Album von Traffic 1970, John Barleycorn, Must Die. Ein Album, das von den Kritikern damals eher so mit mittelmäßiger Begeisterung aufgenommen wurde, aber heute als Kultalbum klingt. Das war nach einer Zeit, als die Band eigentlich schon aufgelöst war. Dave Mason ging Richtung Solo-Karriere. Steve Winwood hatte ja bei Blind Faith angeheuert. Jim Capaldi und Chris Wood waren gefragte Session-Musiker und dann wollte Steve Winwood eigentlich ein Solo-Album aufnehmen. Und was macht man dann? Man sucht sich natürlich dann dafür Musiker, die man schon gut kennt, mit denen man sich gut versteht. Und so kam es eben bis auf Dave Mason, der nicht zurückkam, zu einer Reunion von Traffic. Und das war ein ganz besonderes Album. So ein bisschen jazzy, ein bisschen proggy. Der Sound und so klingt auch dieses wunderbare Instrumentalstück, was wir jetzt hören hier im Beat Club heute. Also noch ein kleiner ohne Worte Nachschlag. Hier sind Traffic und Glads.

Pink Floyd waren das hier im Beat Club mit einem eher selten gespielten Song, aber eine sehr schöne Nummer. What's the Deal von ihrem Album Obscured by Clouds. 1972 war das, ein Jahr vor Dark Side of the Moon. Eine Phrase, ein Satz, den angeblich Roadie Chris Adamson immer benutzt haben soll. What's the deal? Also, was ist gerade Sache? David Gilmour hat es dann später auch öfter mal live gespielt und wiederentdeckt wurde dieses Stück jetzt von mir jedenfalls auf einer Compilation, die gerade erschienen ist. 8 Tracks heißt das Ding. 8 Klassiker aus der Pink Floyd-Ära von 71 bis 79 mit teilweise bekannten, auch teilweise unbekannten Nummern. Zum ersten Mal zum Beispiel eine vollständige Version von Pigs on the Wing auf diesem Album zu hören. Das war so die Zeit des Durchbruchs für Pink Floyd, also eigentlich diese Box vor allem. 8 Tracks, ein idealer Einstiegspunkt für junge, für neue Fans, die diese Band vielleicht erst noch für sich entdecken möchten. Ja, und einer, der ja auch nicht ganz unmaßgeblich in den 70ern am Sound von Pink Floyd beteiligt war, das war ein gewisser Alan Parsons. Und dessen Project-Album Pyramid ist auch gerade erschienen in einer neuen Sessions-Version. Das ist allerdings eher was für Jäger und Sammler. Also da sind viele frühe Demos dabei. Dann sind Rough-Mixes dabei, teilweise auch nur Gesangspartien. Also da muss man schon ein Riesenfan sein, um das zu gutieren. Da halten wir uns doch dann an die klassische Album-Version. Und so ging es damals los, dieses tolle Album Pyramid von Alan Parsons Project mit Voyager. And what goes up here in Breed Club auf Bremens.

0: So, ich habe wirklich alles gegeben heute. Zum ersten Mal den Beatclub im Deutschland-Trikot moderiert. Und nach dem zwischenzeitlichen Ausgleich für Curaçao haben die Deutschen das Ding zur Halbzeit dann doch noch auf 3:1 gestellt. Schlotterbeck und ein verwandelter Elfer von Kai Havertz. Also das ist die Pausenführung für Deutschland im ersten WM-Spiel. Roland Kloß übernimmt gleich. Erwiesener Fußballfachmann wird einen Blick und zwei Augen auf das Spiel haben und Ihnen sagen, wie es dann da weitergeht.
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0: Ohne Trikot, ja, wie es weitergegangen ist. Nächsten Sonntag hier Bernd Schlieselmann im Beatclub. Da geht es unter anderem um 60 Jahre Cream. Freuen Sie sich drauf. Ich bin Lutz Hanker. Ihnen noch einen schönen Abend. Danke fürs Zuhören.

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1: Der bekanntlich eine Radiosendung ist und da man ebenso bekanntlich im Radio relativ wenig sieht, naturgemäß möchte ich Ihnen kurz schildern, wie ich heute aussehe. Ich habe nämlich extra und glaube zum ersten Mal in der Geschichte dieser Sendung, seit ich sie moderieren darf, ein Nationalmannschaftstrikot an, denn in einer knappen Stunde spielt Deutschland das erste WM-Spiel in Curaçao, in Houston, und natürlich werden wir da auch ein bis zwei Augen drauf werfen, und ich habe mich wie alle Fans schon ein bisschen eingestimmt und drückt natürlich die Daumen. Und wie vor jedem wichtigen Spiel erstmal ein vernünftiges Aufwärmprogramm. Das machen wir natürlich hier musikalisch mit den Beatles. Ich bin Lutz Anker, wünsche Ihnen einen schönen Abend.

Peter Frampton war das hier im Beatclub, Buried Treasure, ein vergrabener Schatz. Und so hieß auch tatsächlich mal Buried Treasure eine Radiosendung, die Tom Petty, Gott hab ihn selig, mal über viele Jahre moderieren durfte, quasi als Last DJ. Das war auch mal ein Song von ihm. Und da hieß es ja, the last DJ who plays what he wants to play and says what he wants to say. Also er spielt, was er will und er sagt, was er will. Also fast genauso wie Hauch. Genau, wir DJs hier im Beatclub auf Bremen 1 jeden Sonntag. Und da Peter Frampton ein großer Fan war von Tom Petty und wahrscheinlich auch von seiner Sendung damals, hat er ihm diesen Song, den wir gerade gehört haben, gewidmet, Buried Treasure, zu finden auf dem brandneuen Album von Rock'n'Roll Hall of Famer Peter Frampton. Sein erstes neues Album mit komplett neuem Material seit 16 Jahren, also Rockmaterial. Carry the Lights heißt es und Name ist Programm, denn Sohnemann Julian Frampton bekommt quasi das Licht der Weisheit von seinem Papa überreicht und soll es in die Zukunft führen. Und er war auch ganz maßgeblich an der Entstehung dieses Albums beteiligt. Genauso wie auch viele andere Gäste, die er eingeladen hat. Auch übrigens Ben Montanish, den Keyboarder, den früheren von Tom Petty. Auch er war dabei, genau wie auch Graham Nash. Oder auch die Dame, die wir jetzt hören, in einem zweiten Stück von diesem wirklich tollen Comeback-Album von Peter Frampton, Carry the Lights hier. Peter zusammen mit der großartigen Sheryl Crow und Stückers Breaking the Molds.

Ja, das ist nicht mal eine coole Coverversion. Der Klassiker von Creedence Clearwater Revival, Have You Ever Seen the Rain? Quasi im Jim Steinman Sound. Man könnte auch sagen, Meatloaf meets Bruce Springsteen. So in dem Dreh klingt das natürlich mit der Stimme von Bonnie Tyler, die man sofort erkennt, dieser Reibeisenstimme, die 75 Jahre jung geworden ist, Anfang der Woche, am Montag. Wir haben das ja auch gebührend gewürdigt hier im Programm von Bremen 1 und wollen das auch in dieser Sendung hier im Beatclub nochmal gerne tun. Zumal Bonnie ja immer noch auch im hohen Alter nicht zu bremsen zu sein scheint und auch in diesem Sommer wieder live auf diversen Open Airs zu erleben sein wird in Deutschland. Leider keins hier in unmittelbarer Nähe von Bremen oder Bremerhaven. Ja, doch ein Geburtstagskind in dieser Woche, auf das man vielleicht auch nicht so unbedingt gleich kommen würde, aber den wir nicht vergessen wollen, nämlich Roy Harper, 85, vorgestern. Vielleicht, ja, einer, der zu Lebzeiten immer zu wenig gewürdigter englischer Singer, Songwriter, der mit so großartigen Leuten Musik gemacht hat und unterstützt wurde von David Gilmour zum Beispiel, von Jimmy Page, von Paul McCartney und vielen anderen. Trotzdem hatte er diesen großen Solo-Durchbruch nie, stand letztes Jahr noch in Glastonbury auf der Festivalbühne. Das schafft auch nicht jeder und man sollte sich durchaus mal, wenn man Lust hat, durch seinen Katalog durchhören. Da gibt es so einige Alben, die einen Besuch lohnt, zum Beispiel auch das Album Bully in a Ming Vase, das erschien 1977. Das ist so ein Wortspiel in England, heißt ja auf Englisch so viel wie, wir würden sagen, Elefant im Porzellanladen. Und daraus jetzt eine wunderbare Single, Roy Harper, One of Those Days in England, hier im Beatclub auf Bremen 1.

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1: Die Ausgabe heute am 14. Juni. Und das Schöne am Sport, den wir eben hatten, und der Musik, die wir jetzt wieder haben, ist ja, dass es wahrscheinlich auf der Welt nichts anderes gibt als diesen beiden Disziplinen, die so völkerverbindend sind und Menschen ja weltweit deren Herzen sozusagen gleich schlagen lässt. Und selbst Grenzen, von denen man glaubt, dass sie unüberwindbar sind. Ja, ich sage das durchaus mit ein bisschen Hochachtung und kündige gleich etwas Entsprechendes an in ein paar Minuten, nämlich das musikalische Beispiel. Jetzt aber erstmal die Tremolos. Me in my life, ich bin Lutz Hanker, Ihnen einen schönen Abend.

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So, ich muss kurz was erklären, bevor wir zu dem Stück kommen, was wir gerade gehört haben. Ich bin ja in Köln geboren, das ist allgemein bekannt und ich erlaube mir immer den Spaß, wenn in irgendwo, wo ich gerade bin, egal wo und wann, irgendjemand den Namen unserer Nachbarstadt Düsseldorf erwähnt, dann sage ich immer, Düsseldorf, kenn ich nicht, was ist das, wo liegt das? Ja, das ist so ein bisschen Köln-Düsseldorfer Frotzelei, das muss sein. Eigentlich verstehen sich die beiden Städte und auch die Menschen darin, glaube ich, insgesamt ganz gut. Ne? Die einen können besser Fußball spielen, die anderen können heftiger Karneval feiern. Das ist dann Ansichtssache. Und deswegen wurde es auch höchste Zeit, endlich 2026 mal für ein Stück Köln-Düsseldorfer, ja, musikalische Zusammenarbeit. Und wer könnte das besser hinkriegen als die beiden Flaggschiffe der Städte am Rhein, nämlich die Toten Hosen und BAP, haben Kristallnacht neu aufgenommen, also Kristallnacht, eigentlich ja ab Kölsch, aber das ist eine komplett hochdeutsche Version und zwar Teil des Toten Hosen Bonusalbums. Alles muss raus, vor kurzem erschienen. Das reguläre neue Album hat ja auch den wunderbaren Titel Trink aus, wir müssen gehen. Klingt so ein bisschen nach Abschied der Toten Hosen. Das werden wir auch mal verfolgen, ob das wirklich so ist. Auf jeden Fall eine tolle Version von Kristallnacht hier im Beatclub auf Bremen 1. So, ein bisschen länger als die Toten Hosen und BAP gibt es schon. Yes, eine der größten, bedeutendsten Progressive Art Rock Bands unserer Zeit. Und die haben auch gerade ein neues Album vorgelegt, ihr 24. mittlerweile. Steve Howe immer noch natürlich dabei, Geoff Downes, Steve Howe, großartiger Gitarrist immer noch und die Neuen haben sich wunderbar eingefügt und ja, auf diesem neuen Album viele Songs erstaunlich kurz mit 3 bis 4 Minuten für Yes-Verhältnisse, aber es gibt auch Ausnahmen und quasi so eine mittellange Rille hören wir jetzt, das ist das Titelstück dieses neuen Albums, klingt am Anfang so ein bisschen wie Übertragung der Oscar-Verleihung in Hollywood, aber ist tatsächlich Aurora. Titelstück hier sind Yes im Beatclub auf Bremen 1, ganz neu.

Wahnsinnig schön diese Nummer und wahnsinnig intensiv. Ein Duett zwischen Moya Brennan und Bono von U2. 1985 aufgenommen für das Clannad-Album McCullough. Clannad, diese legendäre irische Band, die ja vor 2 Jahren sich endgültig getrennt hat. Und bis zum Schluss mit dabei, von Anfang an, Moya Brennan. Ein herber Verlust, dass sie vor ein paar Wochen, im April war es, sich tatsächlich endgültig von dieser Welt verabschiedet hat. Ich habe das erst vor ein paar Tagen mitbekommen und gelesen durch Zufall und wollte unbedingt nochmal diese wunderbare Nummer spielen in Gedenken an Moya Brennan, also eine Musikikone aus Irland. Noch bei bester Gesundheit dagegen, das konnte man in dieser Woche auch in der Leishalle in Hamburg sehen, Elvis Costello, der ja auch schon ein paar Jahre auf dem Buckel hat und der auch nicht mehr jeden Ton trifft, das muss man fairerweise sagen. Und auch der Sound in der Leishalle war ja optimierungsbedürftig, aber trotzdem war es ein Riesenerlebnis, ja, diese Legende nochmal live zu erleben mit einer tollen, sehr spielfreudigen Band, mit Charlie Sexton als Gastgitarrist. 2 Stunden lang haben sie vor allem die Nummern aus den ersten, den frühen Elvis Costello Jahren durchgeprügelt. Radio Soul war der Titel und natürlich haben sie auch diese Nummer hier gespielt. Das war die allererste Single von Elvis Costello 1977. Und nehmen wir jetzt den Beat-Club hier. Less than zero.

Ja, während hier im Radio Elvis Costello Less Than Zero zum Besten gegeben hat, lief in Houston im klimatisierten Fußballstadion gerade die deutsche Nationalhymne für unsere Nationalmannschaft, die gleich in 200 Minuten Anschluss hat zum ersten WM-Gruppenspiel 2026 gegen den Außenseiter aus Curaçao. Das wird eine bunte Partyangelegenheit, hoffentlich dann auch mit vielen Toren für Deutschland und einem Sieg am Ende. Aber so ganz genau weiß man das im Fußball ja nie. Wir schauen natürlich auch immer mit ein bis zwei Augen auf dieses Spiel, machen aber trotzdem natürlich nach den Nachrichten gleich erstmal weiter mit der zweiten Stunde des Beatclubs an diesem Sonntag. Bis gleich.

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1: Mit ein bisschen Fußball. Wir schauen auf das Spiel Deutschland Curaçao. Hat gerade erst angefangen. Noch keine Tore natürlich. Und viel Musik. Los geht's gleich in der zweiten Stunde mit den Flamin' Groovies und Rockin' Pneumonia and the Boogie Woogie Flu. Und ich bin Lutz Anker. Wünsche Ihnen weiterhin viel Spaß. Schönen Abend.

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1: Ja, wir machen das nicht bei jedem Tor, keine Angst, aber ich finde, das allererste deutsche WM-Tor 2026 ist auf jeden Fall ein Tusch wert und es ist gerade gefallen in der 5. Minute. Bei der Auftaktpartie gegen Curaçao in Houston, Texas, hat Felix Metscher, der Dortmunder Sechser, mit einem wunderbaren Tor ins rechte Eck einen Traumauftakt, zumindest erstmal in diesem Spiel, geschaffen. Also Deutschland führt gegen Curaçao mit 1:0.

Ja, kuriose Titel haben wir ja zu Beginn dieser zweiten Stunde im Beatlob heute hier auf Bremen 1, eben Rockin' New Mona and the Boogie Woogie Flow. Das hier war kaum kürzer Simon Smith and the Amazing Dancing Bear, und das war, man konnte es glaube ich auch raushören musikalisch, aber auch am Titel erkennt man so ein bisschen, das kann nur ein Song aus der Feder von Randy Newman gewesen sein, und er hat diesen Song in den 60ern geschrieben und auch der kalifornischen Sunshine Pop Band Harper's Bazaar damals als erste angeboten. Die haben es auch aufgenommen, aber noch vor deren Veröffentlichung erschien eine andere Version, die diesen Song dann so richtig berühmt gemacht hat, nämlich das war die Version, die wir gerade gehört haben, von Alan Price Set. Simon Smith and the Amazing Dancing Bear kam immerhin in England auf Platz 4 in der Hitparade und ist jetzt auch nochmal nachzuhören in einem ja ganz spannenden Boxset von Alan Price Set, im letzten Jahr erschienen, die BBC Sessions 1966 bis 68 aus dieser Zeit, also viele spannende und bisher auch teilweise noch nicht veröffentlichte Aufnahmen von Alan Price Set. Und eine interessante weitere Werkschau ist gerade erschienen von einer auch eher sonst selten gehörten Band, auch in dieser Sendung, muss man ehrlicherweise sagen. Das wollen wir jetzt mal nachhören. Es geht um Quicksilver Messenger Service, eine Band, die 1968 aus San Francisco an den Start ging und ihr Debütalbum aufnahm. Ja, ein bisschen souliger als andere Bands zu der Zeit, ein bisschen fernöstliche Musik spielte rein, ein bisschen Jazz war dabei, klassischer Psychedelic Sound. Tolle Alben haben sie gemacht, und auch da geht's um die frühen Aufnahmen 1967 bis 72. Auf insgesamt 7 CDs nachzuhören, mit natürlich Bonustracks, Demos, Singles, Booklet, Fotos und was alles dazugehört. Die Geschichte einer großartigen, fast vergessenen Band der Hippie-Ära. Und wir wollen, ja, das vielleicht der beste, auf jeden Fall das erfolgreichste Stück auch, die erfolgreichste Single dieser Band jetzt spielen, von ihrem 1970er Album Just for Love, mit einem tollen Gitarren-Solo. 5 wunderbare musikalische Minuten jetzt mit Quicksilver Messenger Service im Beatlob und der Fresh Air.

Es gibt Musik, der hört man sofort an, aus welchem Jahrzehnt sie kommen. Das war ein Stück, das war sowas von 80er gerade eben, wie man es sich überhaupt nur vorstellen konnte. Stevie Nicks, I Can't Wait, von ihrem damals dritten Debütalbum Rock a Little. Ja, mit diesen so typischen massiven Synthesizer-Klängen, diese extremen Hall-Effekte auf den Drums, synthetische Bläser, treibende Drumcomputer, sehr breit produziert auch und in der Regel auch ganz gut tanzbar. So war das damals und insofern vielleicht ganz spannend, dieses Album Rock a Little nochmal nachzuhören in einer jetzt rundum Sound erneuerten, ganz aktuellen Version Stevie Nicks aus der Mitte der 80er. Und das bringt mich zu der Sendung, die gestern um diese Zeit hier im Bremen 1 Studio zum ersten Mal gelaufen ist, nämlich die 80er Chartshow mit Michel Brückner. Vielleicht haben Sie es gehört, das war eine tolle Premieren-Sendung und da war auch Peter Gabriel zu hören mit Sledgehammer, denn das war ja ein Song, der im Juni 86 und darum ging es ja um eine Chartwoche aus Deutschland im Juni 86 mit Sledgehammer ziemlich weit oben war und passend dazu machen wir jetzt weiter, denn mit der Single erschien natürlich auch im Frühsommer 86 vor genau 40 Jahren eines der besten, wie ich finde, immer noch Alben aus dieser Dekade, nämlich So. Und das zu einer Zeit, wo ja seine Ex-Kollegen von Genesis auch sehr erfolgreich waren, auch gerade mit Invisible Touch ein neues Album herausgebracht hatten. Auch Phil Collins war sehr erfolgreich, Steve Hackett hatte solo was gemacht und dann kam eben auch noch Peter Gabriel mit diesem Bahnbrecher So und einer der schönsten Nummern aller Zeiten. Für mich immer noch. Deswegen muss ich es einfach spielen heute. Ich hoffe, Sie lieben das Stück genauso wie ich. Hier ist Peter Gabriel im Beat Club und In Your Eyes.

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1: Ja, wir hatten ja vor zwei Wochen hier eine Instrumentalausgabe ohne Worte und ohne Gesang. Und da haben wir nicht alle spielen können, deswegen gibt's gleich nochmal einen kleinen Nachschlag. Vorher aber die Rivieras und California Sun. Ich bin Lutz Hanker, wünsche Ihnen weiter einen schönen Abend.

Peter Green war das, Begründer der legendären Band Fleetwood Mac und seine Splinter Group und eine tolle Live-Version von Albert Ross. Diese britische Blues-Rock-Band Splinter Group gab es ja 6 Jahre lang, zwischen 1997 und 2003. 8 Alben haben sie veröffentlicht, darunter auch 2 Best-of-Zusammenstellungen und darauf auch zu finden diese wunderbare Live-Version von dem Fleetwood Mac-Klassiker Albert Ross. Ja, diese Nummer hat es vor 2 Wochen nicht ganz auf die Playlist unserer Instrumental-Beat-Club-Ausgabe, Spezialsendung, die ganz gut ankam, geschafft. Deswegen wollte ich es gerne heute nochmal spielen und auch ein Stück, das es auf die Playlist geschafft hat, aber dann aus Zeitgründen leider rausfallen musste, weil es eben dann doch 7 Minuten lang ist und man sowas ja dann auch ausspielen möchte. Deswegen würde ich es gerne heute nochmal nachholen, weil es auch ein besonderes Stück ist. Das erste Stück, auch instrumental, ungewöhnlich mit so einer Nummer ein Album zu eröffnen, aber so war es auf dem Comeback-Album von Traffic 1970, John Barleycorn Must Die. Ein Album, das von den Kritikern damals eher so mit mittelmäßiger Begeisterung aufgenommen wurde, aber heute als Kultalbum klingt. Das war nach einer Zeit, als die Band eigentlich schon aufgelöst war. Dave Mason ging Richtung Solo-Karriere. Steve Winwood hatte ja bei Blind Faith angeheuert. Jim Capaldi und Chris Wood waren gefragte Session-Musiker und dann wollte Steve Winwood eigentlich ein Solo-Album aufnehmen. Und was macht man dann? Man sucht sich natürlich dann dafür Musiker, die man schon gut kennt, mit denen man sich gut versteht. Und so kam es eben bis auf Dave Mason, der nicht zurückkam, zu einer Reunion von Traffic. Und das war ein ganz besonderes Album. So ein bisschen jazzy, ein bisschen proggy der Sound. Und so klingt auch dieses wunderbare Instrumentalstück, was wir jetzt hören hier im Beat Club heute. Also noch ein kleiner ohne Worte Nachschlag, hier sind Traffic und Glads.